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1: Das Wochenende bleibt sommerlich und sonnig hier bei uns in der Neuwelle-Region. Und die gute Nachricht, auch in der kommenden Woche erwartet uns eine richtig schöne Sommerwoche bei um die 30 Grad.
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4: Ich bin Uli Reitinger. Der Ansturm von zehntausenden Migranten auf die spanische Exklave Ceuta hat eine Diskussion über die Grenzsicherung ausgelöst. So fordert CSU-Europapolitiker Manfred Weber mehr Befugnisse für die europäische Grenzschutzagentur Frontex. Wenn die linke Regierung in Spanien die Außengrenze nicht sichern wolle, müsse Frontex Kommandogewalt bekommen, sagte Weber bei RTL. Außenminister Wadefuhl hat die EU-Kommission in der Bild am Sonntag dazu aufgerufen, dem Schutz der Außengrenzen absolute Priorität einzuräumen. Bei starkem Wind breiten sich in Griechenland aktuell mehrere große Wald- und Buschbrände aus. Besonders die Ortschaft Porto Germeno, rund 60 Kilometer westlich von Athen, ist betroffen. In dem Küstenort sollen bis zu 100 Häuser verbrannt sein, berichten örtliche Medien.
5: Das größte Unglück ist, dass die Hubschrauber und Löschflugzeuge am Boden bleiben müssen. Der Wind ist einfach zu stark. Stattdessen kämpfen hunderte Feuerwehrleute am Boden und versuchen dort, die Flammen einzudämmen. Etliche Ortschaften, darunter auch Porto Germeno, sind längst evakuiert. Fernsehbilder zeigen die Verwüstung in dem kleinen Küstenort. Viele Häuser sind dort ausgebrannt, von manchen stehen nur noch die Grundmauern. Aus Athen, Alexia Angelopoulou.
4: Eine Explosion in einem Moskauer Restaurant ist durch einen Sprengsatz verursacht worden. Davon sind die Ermittler überzeugt, berichtet die Staatsagentur TASS unter Berufung auf das Nationale Antiterrorkomitee. Durch die Explosion wurden 3 Menschen getötet und weitere 21 verletzt. Unklar ist, ob ein politisches Motiv hinter dem Anschlag steckt. Der Fußballweltverband FIFA gibt seine umstrittenen Investorenpläne auf, aber die Kritik reißt nicht ab. Die derzeitige FIFA-Führung habe nicht nur das Vertrauen der UEFA verloren, sondern auch das vieler anderer Mitglieder der Fußballfamilie, heißt es von der Europäischen Fußballunion.
6: Die UEFA begrüßt zwar den Stopp der milliardenschweren Investorenpläne, aber attackiert weiter FIFA-Präsident Infantino und fordert personelle Konsequenzen. Von einem schäbigen und undurchsichtigen Deal ist die Rede, so könne es nicht weitergehen, mit geheimen Vorhaben, die im Eilverfahren vorangetrieben würden. Infantino hatte praktisch im Alleingang geplant, private Investoren an der Vermarktung der Weltmeisterschaften zu beteiligen. Ursula Winkler, Sportredaktion.
4: Die Kontinentalverbände aus Nord- und Mittelamerika, aus Asien und aus Europa hatten die Investorenpläne scharf kritisiert. Die UEFA drohte sogar mit einem Boykott der Weltmeisterschaft.
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7: Das Wochenende bleibt sommerlich und sonnig hier bei uns in der Neue Welle Region. Und die gute Nachricht, auch in der kommenden Woche erwartet uns eine richtig schöne Sommerwoche bei um die 30 Grad.
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1: Das Wochenende bleibt sommerlich und sonnig hier bei uns in der Neue Welle Region. Und die gute Nachricht, auch in der kommenden Woche erwartet uns eine richtig schöne Sommerwoche bei um die 30 Grad.
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1: Ich bin Uli Reitinger. Nach dem Ansturm auf die spanische Exklave Ceuta fordert der CSU-Europapolitiker Manfred Weber mehr Befugnisse für die europäische Grenzschutzagentur Frontex. Das sagte er bei RTL Aktuell.
2: Wenn eine linke Regierung in Spanien nicht willens ist, die Außengrenze zu sichern, dann muss Frontex auch Kommandogewalt bekommen. Dann muss auch Europa an diese Grenze gehen und für Ordnung sorgen. Und das heißt ehrlich gesagt ja nichts anderes als Recht durchsetzen.
1: Am Dienstag treffen sich die EU-Innenminister, um die politischen Konsequenzen aus den Vorkommnissen in Ceuta zu besprechen. Unionsfraktionschef Thorsten Frey rechnet nach dem islamistischen Terroranschlag am Rande des Christopher Street Days in Berlin mit zügigen Gesetzesverschärfungen. Er sei davon überzeugt, dass Innenminister Dobrindt und Justizministerin Hubig vermutlich noch im August entsprechende Vorschläge unterbreiten werden, das sagte Frey der Bild am Sonntag. Dobrindt hatte sich für einen verstärkten Einsatz elektronischer Fußfesseln und für eine bundesweit einheitliche Regelung zur Präventivhaft für Gefährder ausgesprochen. Es blitzt wieder öfter. Im laufenden Jahr hat es in Deutschland bereits häufiger eingeschlagen als im gesamten Jahr 2025. Das geht aus Daten des österreichischen Blitzinformationsdienstes hervor. Bis Ende Juli zählte der Dienst fast 105.000 Einschläge. Im kompletten Jahr 2025 waren es noch unter 100.000.
3: Am häufigsten eingeschlagen hat es in Bayern über 24.000 Mal, was allerdings nicht ungewöhnlich ist, weil der Freistaat groß ist und nah an den Alpen liegt. Auffällig allerdings die Zahlen für Niedersachsen und Schleswig-Holstein. In beiden Ländern liegen die Blitzzahlen schon jetzt um mehrere Tausend über denen des Vorjahres. Und die Gewittersaison ist ja noch nicht vorbei. Gerade im August und teilweise auch im September kann da noch einiges kommen. Thomas Thonfeld, Nachrichtenredaktion.
1: Für Anbieter künstlicher Intelligenz gelten ab heute strengere Regeln. ChatGPT, Claude und andere KI-Firmen müssen Videos und Fotos durch Etiketten in einer Ecke des Bildausschnitts klar als KI-generiert oder KI-modifiziert markieren. In Videos soll die Kennzeichnung direkt zu Beginn erscheinen, dort bleiben oder zumindest in regelmäßigen Abständen wieder eingeblendet werden. Bei Audiodateien, zum Beispiel KI-generierten Podcasts, soll es gleich zu Beginn einen entsprechenden Hinweis in gesprochener Sprache geben.
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5: Das Wochenende bleibt sommerlich und sonnig hier bei uns in der Neue Welle Region. Und die gute Nachricht, auch in der kommenden Woche erwartet uns eine richtig schöne Sommerwoche bei um die 30 Grad.
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2: Das Wochenende bleibt sommerlich und sonnig hier bei uns in der Neuwelle-Region. Und die gute Nachricht, auch in der kommenden Woche erwartet uns eine richtig schöne Sommerwoche bei um die 30 Grad.
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1: Ich bin Uli Reitinger. Nach dem Ansturm zehntausender Migranten auf die spanische Exklave Ceuta in Nordafrika erhöhen mehrere EU-Länder den Druck auf Spanien. In einem Brief, den auch Bundeskanzler Merz unterzeichnet hat, werfen 22 der 27 Staats- und Regierungschefs Madrid indirekt vor, Menschen Anreize gegeben zu haben, den Weg in die EU zu wagen.
2: Zigtausende Menschen strömten in nur wenigen Tagen aus Marokko in die spanische Exklave. Dutzende Migranten ertranken dabei im Meer. Die EU-Staats- und Regierungschefs deuten an, dass eine Maßnahme der spanischen Regierung für den Ansturm gesorgt haben könnte. Madrid hatte im Kampf gegen den Arbeitskräftemangel die Legalisierung von rund 500.000 irregulären Migranten eingeleitet. Profitieren sollten davon eigentlich Asylbewerber, die ihren Antrag längst gestellt haben, keine Neuankömmlinge. In Ceuta konnten die Migranten dann weder bleiben noch weiterreisen. Enttäuscht kehrten die meisten von ihnen inzwischen wieder nach Marokko zurück. Ursula Winkler, Nachrichtenredaktion.
1: In der Europäischen Union treten heute strengere Regeln für bestimmte KI-Systeme in Kraft. Modelle, die ab jetzt auf den EU-Markt kommen, müssen von künstlicher Intelligenz generierte Inhalte kennzeichnen.
3: ChatGPT, Grok, Claude und andere Anbieter von künstlicher Intelligenz sollen künftig Fotos und Videos, die mit KI hergestellt wurden, kennzeichnen. Eine Art Wasserzeichen schlägt ein Praxisleitfaden der EU-Kommission vor. Oder auch eine Einblendung, wenn man mit dem Mauszeiger über ein von KI verfälschtes Gesicht fährt. Aus Brüssel, Dieter Ebeling.
1: Nach dem Anschlag am Rande des Berliner CSDs könnte es schon sehr bald Gesetzesverschärfungen geben. Damit rechnet zumindest Unionsfraktionschef Thorsten Frey. Er sei davon überzeugt, dass Innenminister Dobrindt und Justizministerin Hubig vermutlich noch im August entsprechende Vorschläge unterbreiten werden, sagte Frey der Bild am Sonntag. Der umstrittene FIFA-Deal ist Geschichte, aber die UEFA geht den FIFA-Boss Infantino weiter hart an und fordert personelle Konsequenzen. Die derzeitige Führung habe nicht nur das Vertrauen der UEFA verloren, sondern auch das vieler anderer Mitglieder der Fußballfamilie, teilte der Verband mit. Die FIFA hatte ihre umstrittenen Pläne zum Verkauf von WM-Anteilen an Investoren zuvor gestoppt. Infantino zufolge sei deutlich geworden, dass das Projekt zu Spaltungen führe.
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5: Das Wochenende bleibt sommerlich und sonnig hier bei uns in der Neue Welle Region. Und die gute Nachricht, auch in der kommenden Woche erwartet uns eine richtig schöne Sommerwoche bei um die 30 Grad.
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0: Traditionell meckern ja ältere Generationen, zu denen ich mich jetzt auch mal zähle, immer über die jüngeren Generationen. Also Gen X und Gen Y lästern, meckern gerne über die Gen Z. Aber ich möchte hier zum Start unseres Podcasts der Gen Z ganz kurz ein Kompliment machen. Ich wurde gestern auf meinem Fahrrad überholt, zweimal von so E-Scootern.
1: Ja.
0: Beides so junge Hüpfer drauf gewesen, so junge Männer, vielleicht Anfang 20. Und beide einhändig gefahren. Und das kann ich nicht. Bist du schon mal auf so einem E-Scooter, Carsten, gefahren?
1: Ja.
0: Einhändig? Geht das?
1: Ja, das geht.
0: Bei mir wackelt da alles. Das geht gar nicht. Und der eine hat einen Kaffee in der Hand, was ich sehr cool fand. Und der andere, noch cooler, hat hier eine WhatsApp geschrieben oder irgendwas getippt, ja, auf seinem Handy.
1: Ist natürlich nicht gut, ne?
0: Ist nicht, aber dann
1: ist gegen
0: sind
1: die SCVO, ne?
0: Die sind dann über Kopfsteinpflaster gefahren. In Mannheim, am Wasserturm, haben die mich überholt auf Kopfsteinpflaster, sind dann noch bei Rot über die Ampel.
1: Und oh, sag mal, das sind ja richtige Raudis gewesen.
0: Und die waren weg, die waren einfach so schnell. Da dachte ich, das ist die Zukunft. Also, herzlich willkommen im Neue Welle Podcast. Liebe Grüße, passt auf euch auf, fahrt lieber mit beiden Händen.
1: Aber lass mich auch noch mal einen kurzen Kompliment machen, weil du es gerade ansprichst, erinnerte ich mich dran. Ich war am Wochenende auf dem 6pm Festival in Frankfurt und da waren nur junge Menschen, also 16 bis 20. Ich war der Alterspräsident dort.
0: Ja, da habe ich Videos gesehen, da hat UFO 671 gespielt.
1: Fast,
0: UFO
1: genau.
0: UFO 672?
1: 361.
0: 361.
1: Das war richtig geil. Also, da waren, wie gesagt, nur junge Menschen. Was nicht gut funktioniert hat, ist diese Müllsache gewesen. Das lag aber mehr oder weniger am Veranstalter, weil es waren wirklich kaum Mülltonnen dort auf dem Gelände. Was aber total gut funktioniert hat, und das kenne ich von meiner Jugend anders, es war total gewaltfrei. Mhm. Also es war wirklich ein total schönes Fest. Diese jungen Menschen, die passen aufeinander auf. Das ist krass gewesen. Auch die Mädels und so, Jungs, Mädels, ist ja manchmal auch bei so Konzerten ein bisschen schwierig, gerade wenn es dann so enger wird und man sich irgendwie auch so ein bisschen berührt oder so. Das war alles total wertig. Also es war wirklich, ich kam aus diesem Festival raus, ich war mit meinem Sohn da und hatte wirklich so die Idee gesagt, das wird eine gute Zukunft. Also das, wenn das so weiterläuft, die sind wirklich alle gut miteinander.
0: Ja, und auf den E-Scootern, ich bin auch wirklich beeindruckt von diesen Fähigkeiten. Aber sehr schön. Wer hat da noch gespielt?
1: Don Toliver.
0: Okay.
1: Reezy.
0: Ja, klar.
1: Hat gespielt. Dann hier, kann ich Clara Rababa oder wie sie heißt, ich weiß es nicht genau. Machiavelli oder Icchiavelli oder so. Ich muss ganz ehrlicherweise sagen, es ist auch nicht so meine Musik, aber ich war mit meinem Sohn da.
0: Ja.
1: Und es hat sich gelohnt, war ein richtig schöner, richtig gut.
0: Das war doch cool, auf jeden Fall. Wenn der Vater mit dem Sohn. Okay, das ist der Podcast. Hast du noch andere Themen, über die du mit mir sprechen möchtest?
1: Ja, lass uns über Helden reden und über eine Schulpanne.
0: Okay, cool.
1: Was meinst du?
0: Ich möchte eine seit kurzem bestehende Tradition dieses Podcasts hier fortführen, nachdem die deutsche Fußballnationalmannschaft ja aus der WM relativ schnell rausgeflogen ist, haben wir ja immer wieder über andere Weltmeisterschaften gesprochen, in denen wir sehr gut waren. Wir haben den Gin-Weltmeistertitel gewonnen, also in Bühl.
1: Ne? Wir sind Motoball-Europameister.
0: Ja, das ist mein Thema.
1: Ach, wirklich?
0: Da kannst du jetzt nicht drauf hinführen.
1: Ach so, scheiße. Ja, das fiel mir nur gerade ein, weil
0: sagen,
1: wir das...
0: Wir haben über Gin gesprochen, wir haben
1: bitte zurückspulen,
0: über,
1: ganz kurz.
0: Über Roboterfußball gesprochen.
1: Ja.
0: Was hatten wir noch? Wir hatten noch irgendwas, wo wir Weltmeister waren. Oder Hexen?
2: Pizza?
0: Pizza, genau, Pizza. Letzter Podcast waren wir im Pizza-Weltmeister.
1: Ludwigshafen.
0: Ja, ich habe meine Wettschulden noch nicht eingelöst, muss ich noch machen. Und jetzt möchte ich über Motoball mit euch sprechen.
1: Verrückt.
0: Weil wir sind da Europameister und das nicht zum ersten Mal.
1: By the way, heute ist der französische Fußballverband hat den neuen Trainer bekannt gegeben und es ist Zinedine Zidane. Das ist im Prinzip genauso wenig eine Überraschung, wie das als Deutschland Jürgen Klopp dann vorgeschlagen hat. Und guckt euch mal bitte die Antrittsrede von Zinedine Zidane an. Ich habe mir die heute reingezogen. Unfassbar gut.
0: Ja.
1: Ein Beispiel wirklich, wie man es macht.
0: Ja, also Klopp, deine Antrittsrede fand ich furchtbar diffus und furchtbar wirr, überhaupt nicht gut.
1: Ja, genau. Und das Gegenteil, ich habe ähnliche Vibes bekommen von, ich habe es nicht ganz gesehen, kann mir da wirklich jetzt nicht so das Urteil, aber ich habe so Ausschnitte auch gesehen und fand es auch so, er hat dann ja auch so die Presse in die Pflicht genommen.
0: Ja.
1: Das fand ich auch ein bisschen komisch.
0: Wenn ihr mich scheiße findet, bin ich weg. Ah, was ist denn das für ein
1: Ja,
0: Quatsch?
1: Und Zinedine Zidane, dann lass mich das kurz ausführen, wenn wir jetzt schon über Klopp geredet haben, der hat das wirklich toll gemacht. Er hat sich erstmal hingesetzt und hat erstmal den Menschen, die von der von den Waldbränden jetzt da in Frankreich gefährdet sind, denen hat er erstmal Mut zugesprochen. Das fand ich total cool. Das hat er auch wirklich auf Augenhöhe gemacht, ohne dass es irgendwie so blöd kommt, ne? Da sitzt so ein reicher Fatzke und erzählt da den anderen, dass alles gut wird. Nein, er hat das wirklich tolle Worte da gefunden. Und des Weiteren, das hat er gesagt, hat er den Staff von den vergangenen Trainern und allen gedankt, die das bis dahin die Nationalmannschaft geführt haben. Und er hat gesagt, er hat jetzt 5 Jahre lang ja nichts gemacht und hatte halt andere Angebote von anderen Vereinen. Er hat ja Real Madrid sehr erfolgreich trainiert und hat die alle abgelehnt, weil es nur noch für ihn eine Aufgabe im Leben gibt. Und das ist das Traineramt bei der französischen Nationalmannschaft.
0: Das hat der Klopp ja auch so gesagt. Und das ist jetzt sein letzter Trainer.
1: Da hatte ich total Gänsehaut. Das habe ich gedacht, okay, Alter, egal, wie es ausgeht, mach es.
0: Ja, ich mag den auch total, Zidane. Also das war immer komisch. War das hier bei der WM in Deutschland 2006 mit dem Kopfstoß? Oder war da nicht irgendwas?
1: Das war gegen Materazzi im Finale. Ich weiß gar nicht, war das 2006? Boah, ist das schon so lange her?
0: Ich weiß auch nicht mehr, ja.
1: Oder war das 2010?
0: Da fand man ihn irgendwie so ein bisschen komisch, aber danach, glaube ich, super Typ. Also wir haben ja früher mal diesen Toni Kroos Podcast, wir beide gerne gehört. Der hat ja auch immer nur in höchsten Tönen von ihm gesprochen. Ja. Zizou, nannten sie ihn nicht? Zizou. Sehr schön. Okay, dann erzähl mal was aus deinem Themenbereich.
1: Ja, lass uns über diese Helden sprechen. Wir machen das ja auch, weil wir eben solche Sachen auch mal in die Öffentlichkeit ziehen wollen. Zwei Männer gehen spazieren mit ihrer Familie an der Nagoltalsperre. Mhm. Und die freuen sich auf einen ganz normalen Spaziergang mit der Family und so weiter und die sehen halt, wie ein Mann, wie sich dann später herausstellt, der ist 42, dreifacher Familienvater, hatte sich vorgenommen, diese Sperre einmal zu durchschwimmen, wie dieser Mann in Not gerät und offensichtlich es auch nicht mehr schafft. Er war nämlich ziemlich weit draußen, beziehungsweise fast schon in der Mitte. Diesen beiden Männer, die ja nur eigentlich mit ihrer Familie da waren und irgendwie nicht damit gerechnet haben, dass das irgendwie nochmal eskaliert, sehen das und handeln sofort. Also ziehen sich die Klamotten aus und springen ins 13 Grad kalte Wasser. Es war saukalt zu der Zeit. Und schwimmen wirklich, die mussten weit rausschwimmen zu diesem Mann, der da in Seenot geraten war. Und kurz bevor der halt untergeht, ist es tatsächlich so, dass sie diesen Mann zu packen kriegen, wieder so ein bisschen nach oben ziehen, ihn erstmal stabilisieren und ihn wieder zurückschaffen müssen. Was schwieriger ist, als man sich das so vorstellt, weil er A, weit rausgeschwommen war, B, ist das Wasser saukalt, es ist 35 Meter tief an dieser Stelle, also es ist schon sehr beängstigend, dort überhaupt zu schwimmen. Und das Zweite ist, dass dort sehr starke Strömungen herrschen, weil da mit Turbinen nämlich Strom erzeugt wird. Und Gott sei Dank waren diese Männer zu zweit, denn sie konnten es eben schaffen, diesen Mann, der nicht mehr mithelfen konnte, sondern wirklich nur noch wie so ein Stück Holz da im Wasser lag oder so. Den haben sie also zu zweit abwechselnd geschafft, ihn an Land zu bringen. Dann waren auch schon die Rettungskräfte da, haben sich um den Mann gekümmert. Es ist alles gut ausgegangen. Und das finde ich sehr beeindruckend. Also diese Geschichte fand ich so beeindruckend, dass ich sie hier im Podcast nochmal erzählen wollte. Die haben jetzt auch die Lebensrettermedaille des Landes Baden-Württemberg bekommen für ihren Einsatz. Das ist irgendwie schon ein paar Monate her, dass das passiert ist. Ich glaube fast sogar schon ein Jahr oder so. Das dauert ja mal ein bisschen, bis das dann so durch die Ämter durchgeht. Und trotzdem, ja, finde ich das immer beeindruckend, dass man sich in dem Moment dann für sowas entscheidet. Und wir hören es ja auch häufig, dass Menschen, die andere Menschen retten, sich ja selber in Gefahr bringen. Also dass auch zum Beispiel DLRG-Leute sagen, wenn ihr euch nicht sicher fühlt, wenn ihr nicht gute Schwimmer seid, geht nicht rein und rettet, weil der zieht euch mit runter, sie zieht euch mit runter, whatever. In dem Fall ist es gut ausgegangen und deswegen, tolle Geschichte. Beim Lesen hatte ich Gänsehaut.
0: Ich hab gleich auch noch eine Geschichte, wo ich auch fast Tränen in den Augen hatte. Aber ja, darf man denn in der Nagoldsperre schwimmen gehen?
1: Das ist eine gute Frage, die ich dir aber gar nicht beantworten kann.
0: Weil, also
1: es macht keinen Sinn, ne, wenn man hört, dass da Turbinen Strom erzeugen und eine starke Strömung irgendwie. Ich glaube gelesen zu haben, dass er das häufiger gemacht hat, also dass er sozusagen geübt eigentlich schon ist, aber vielleicht dann keinen guten Tag gehabt.
0: Ja, okay. Hoffentlich hat er sich artig bedankt bei seinen Lebensrettern. Ja. Bist du fertig mit deiner Geschichte?
1: Ja, ich bin fertig.
0: Dann würde ich gerne über andere Helden sprechen. Helden etwas anderer Natur. Und zwar über die deutsche Motorball-Nationalmannschaft. Es ist, wir kriegen ja sehr viele WhatsApp-Nachrichten in unser Studio geschickt, aber es passiert wirklich selten, dass so viele Menschen uns samstags abends schreiben, wenn überhaupt niemand im Studio ist, hey, wir sind Motoball-Europameister. Ja. Und ich glaube, das passiert auch bei keinem anderen privaten Radiosender, weil dieses Thema Motoball eben nur bei uns in der Region so ein Riesending ist. Da gibt es so viele Vereine, die so super erfolgreich sind und die auch so coole Namen haben. Komet, Durmersheim, Taifun, Kuppenheim ist, glaube ich. Was gibt's noch? Also die haben auf jeden Fall coole Namen. Ich wollte es mir noch aufschreiben, habe ich aber vergessen, wie sie alle heißen. Warte mal, es ist Kuppenheim, es ist Mörsch, es ist Ubstadt-Weiher und Durmersheim. Das sind die vier großen Vereine hier in der Region. Und ist natürlich auch klar, die stellen dann auch viele Spieler für die Nationalmannschaft. Und da war jetzt eben die Europameisterschaft in Litauen. Und am Samstagabend haben eben die deutschen Senioren den Europameisterschaftstitel verteidigen können. Sie haben gegen Frankreich gespielt und haben 3-1 gewonnen. Muss ein mega spannendes Spiel gewesen sein. Und das haben sie eben zum zweiten

0: ganz gerührt. Aber bei dieser Geschichte, das tat mir doch wirklich weh. Es ist mal wieder ein Trickbetrug und es ist mal wieder eine richtig fiese Nummer. In Büchenbronn war es gewesen. Da hat ein Mann einen Anruf bekommen von vermeintlichen Polizisten, ein älterer Herr, und die haben gesagt, ja, bei Ihnen in der, diese alte Masche, die wir hier im Podcast auch schon ein paar Mal besprochen haben, dass eben bei ihm in der Straße mehrere Einbrüche erfolgt sind, und sie wollten wissen, ob er denn wertvolle Gegenstände in der Wohnung hat. Sie würden sich Sorgen machen und wie viel Geld er denn hat und so weiter und so fort, und dass das eben fiese Trickbetrüger sind, die da unterwegs sind. Ach. Und er möge doch bitte aufpassen. Sie sind jetzt von der Polizei und sie wollten ihn nur warnen. Dann legen die auf und eine halbe Stunde später ruft ein Staatsanwalt, ein vermeintlicher, an. Der sagt auch nochmal, ja, wenn Sie sich unsicher sind, dann kann ich Ihnen auch Polizisten vorbeischicken und dann können Sie denen Ihr Bargeld geben und dann bewahren wir das sicher für Sie auf. Naja, und der Mann ist halt drauf reingefallen und hat ihnen 35.000 Euro gegeben, was sein komplettes Erspartes war. Und das, das tut mir in der Seele weh, wenn ich sowas höre. Ja. Das ist ja, glaube ich, jetzt auch nicht so viel Geld. Und wenn das alles ist, was du hast, also deswegen, ich wollte es hier im Podcast erzählen, was mich wirklich, also ich wäre kurz davor, so eine GoFundMe-Seite einzurichten für den armen Kerl, ob da noch irgendwie was zusammenkommt. Aber wirklich, erzählt es euren Eltern, erzählt es euren Großeltern, passt auf, dass das nicht auch in eurer Familie eine Geschichte wird, die man sich an Weihnachten erzählt.
1: Ja, ah, schade. Ja. Ach Mist, ey. Müssen wir so eine Kampagne starten irgendwie.
0: Ich sag's ja immer noch, im Tatort müsste das, oder hier,
1: stimmt, im Tatort,
0: im Fernsehgarten, gut, ja, oder immer wieder sonntags, oder
1: Andrea Kiewe,
0: oder hier so Rosamunde Pilcher-Fall, Trickbetrug, da müsste das öfters mal.
1: Hast du das mitbekommen im Fernsehgarten, dass es da kein Alkohol mehr gibt, weil die Leute zu viel gesoffen haben?
0: Nee.
1: Doch, wirklich. Also es wird ja immer aufgezeichnet mit Live-Publikum, und offensichtlich ist es da so gewesen, dass du da Bierchen bestellen konntest und wahrscheinlich, wenn ich die Meldung richtig verstanden habe, wohl auch zu einem guten Preis oder vielleicht sogar inklusiver. Also du kaufst ja Tickets für den Fernsehgarten, und dann kannst du da. Und es ist wohl irgendwie so gewesen, dass es in den letzten Monaten ausgeartet ist, dass da Leute wirklich exzessiv Bierchen und Alkohol getrunken haben. Und es gab wohl im Fernsehen auch so eine Szene, da hat Andrea Kiewel moderiert, und man hat im Hintergrund einen Mann gesehen, wie er ein volles Bierglas einfach so geäxt hat und dann so an Andreas Kiewel so vorbei, so ein bisschen gepostert, so nach dem Motto.
0: Ja.
1: Und irgendwie ist das den Machern vom ZDR Fernsehgarten aufgestoßen, haha, und die haben dann gesagt, es wird jetzt keinen Alkohol mehr geben. Und
0: da musst du mal.
1: Jetzt lohnt sich der Mist auch nicht mehr.
0: Da musst du mal mit unserem Kollegen Dominik Kunzmann drüber sprechen. Ich weiß nicht, ob ich das verraten darf, aber Dominik Kunzmann ist ein großer Fernsehgarten-Fan und ein noch viel größerer Fan von Immer wieder sonntags. Und das hört er jetzt auf, das wird er dieses Jahr zum letzten Mal ausgestrahlt, wird er irgendwann eingestellt.
1: Was ist das, Immer wieder sonntags?
0: Das ist das hier mit dem Trompeten. Mann. Stefan Ross, genau. Im ersten, das immer wieder sonntags kommt, im Europapark.
1: Ist das gleiche wie Fernsehgarten,
0: ist das
1: wo er Leute
0: ein... Das gleiche ist aber ein bisschen volkstümlicher, würde ich jetzt mal sagen.
1: Ah, okay.
0: Und der ist dann da auch immer und ich glaube, da wird auch ordentlich was weggebechert, weiß ich gerade gar nicht.
1: Ich glaube, Stefan Ross hat es tatsächlich auch mal im Interview erzählt, dass er da arge Probleme hat mit dem Thema.
0: Ja, der für sich persönlich.
1: Für sich persönlich, aber,
0: vielleicht auch in seiner Sendung. Und die sitzen da sonntags, habe ich letztes gesehen, als wir so 40 Grad hatten.
1: Ja, und hauen sich die Dinger rein, ne?
0: Und dann saßen die da im Europapark und haben ordentlich was weggeballert.
1: Das ist noch die ältere Generation. Da gehört ein Schnaps und ein Bier dazu. Ja, mein Vater immer so, ich habe Durst. Und dann hat er sich ein Bier aufgemacht. Das würde heute ja keiner mehr sagen. Also wenn ich Durst habe, trinke ich Wasser.
0: Ja.
1: Aber Bier nicht.
0: Sollen wir noch über was anderes sprechen?
1: Ja.
0: Es kommt eine neue Baustelle, die startet jetzt am 30. Juli in Karlsruhe. Ich bin wirklich gespannt. Und zwar ist das Kriegstraße, Ecke Brauerstraße, Ecke Gartenstraße, Reinhold-Frank-Straße, so in diesem Bereich. Da wurde sowieso in den letzten zwei Jahren schon viel gebaut. Da wurde in der Kriegstraße der Fahrradweg neu gemacht und der Straßenbelag und was weiß ich noch alles. Und jetzt ist die Reinhold-Frank- und die Brauerstraße wohl betroffen. Teilweise wird die Straßenbahn gesperrt und das Ganze für anderthalb Jahre.
1: Ja.
0: Wirklich der absolute Wahnsinn. Geht bis 2027, bis Ende 27, und es gibt sogar deswegen eine neue Straßenbahnlinie. Die Linie 6 kommt zurück. Gab es wohl früher schon mal irgendwie und fährt jetzt neu extra wegen dieser Baustelle

0: Vom Tivoli zum Weinbrennerplatz, weil eben die Linie 2 da jetzt unterbrochen wird und dann extra Busverkehr. Also da kommt was auf euch zu und ich bin gespannt, wie sich das im Laufe dieser Woche im Verkehrsservice entwickelt bei uns. Ich könnte mir vorstellen, es gibt ein großes Chaos. Bereitet euch drauf vor, wenn ihr mit dem Fahrrad, zu Fuß oder mit dem Auto in Karlsruhe unterwegs seid.
1: Ja, Wahnsinn, dass es auch immer so lange dauert. Aber wir sind am Ende angekommen, Jan.
0: So ist es. Bis nächste Woche.
1: Ja, ciao.
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5: Das Wochenende bleibt sommerlich und sonnig hier bei uns in der Neuwelle-Region. Und die gute Nachricht, auch in der kommenden Woche erwartet uns eine richtig schöne Sommerwoche bei um die 30 Grad.
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1: Ich bin Uli Reitinger. Nach dem Ansturm zehntausender Migranten auf die spanische Exklave Ceuta in Nordafrika erhöhen mehrere EU-Länder den Druck auf Spanien. In einem Brief, den auch Bundeskanzler Merz unterzeichnet hat, werfen 22 der 27 Staats- und Regierungschefs Madrid indirekt vor, Menschen Anreize gegeben zu haben, den Weg in die EU zu wagen.
2: Zigtausende Menschen strömten in nur wenigen Tagen aus Marokko in die spanische Exklave. Dutzende Migranten ertranken dabei im Meer. Die EU-Staats- und Regierungschefs deuten an, dass eine Maßnahme der spanischen Regierung für den Ansturm gesorgt haben könnte. Madrid hatte im Kampf gegen den Arbeitskräftemangel die Legalisierung von rund 500.000 irregulären Migranten eingeleitet. Profitieren sollten davon eigentlich Asylbewerber, die ihren Antrag längst gestellt haben, keine Neuankömmlinge. In Ceuta konnten die Migranten dann weder bleiben noch weiterreisen. Enttäuscht kehrten die meisten von ihnen inzwischen wieder nach Marokko zurück. Ursula Winkler, Nachrichtenredaktion.
1: In der Europäischen Union treten heute strengere Regeln für bestimmte KI-Systeme in Kraft. Modelle, die ab jetzt auf den EU-Markt kommen, müssen von künstlicher Intelligenz generierte Inhalte kennzeichnen.
3: ChatGPT, Grok, Claude und andere Anbieter von künstlicher Intelligenz sollen künftig Fotos und Videos, die mit KI hergestellt wurden, kennzeichnen. Eine Art Wasserzeichen schlägt ein Praxisleitfaden der EU-Kommission vor. Oder auch eine Einblendung, wenn man mit dem Mauszeiger über ein von KI verfälschtes Gesicht fährt. Aus Brüssel, Dieter Ebeling.
1: Nach dem Anschlag am Rande des Berliner CSDs könnte es schon sehr bald Gesetzesverschärfungen geben. Damit rechnet zumindest Unionsfraktionschef Thorsten Frey. Er sei davon überzeugt, dass Innenminister Dobrindt und Justizministerin Hubig vermutlich noch im August entsprechende Vorschläge unterbreiten werden, sagte Frey der Bild am Sonntag. Der umstrittene FIFA-Deal ist Geschichte, aber die UEFA geht den FIFA-Boss Infantino weiter hart an und fordert personelle Konsequenzen. Die derzeitige Führung habe nicht nur das Vertrauen der UEFA verloren, sondern auch das vieler anderer Mitglieder der Fußballfamilie, teilte der Verband mit. Die FIFA hatte ihre umstrittenen Pläne zum Verkauf von WM-Anteilen an Investoren zuvor gestoppt. Infantino zufolge sei deutlich geworden, dass das Projekt zu Spaltungen führe.
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5: Das Wochenende bleibt sommerlich und sonnig hier bei uns in der Neue Welle Region. Und die gute Nachricht, auch in der kommenden Woche erwartet uns eine richtig schöne Sommerwoche bei um die 30 Grad.
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6: Das Wochenende bleibt sommerlich und sonnig hier bei uns in der Neue Welle Region. Und die gute Nachricht, auch in der kommenden Woche erwartet uns eine richtig schöne Sommerwoche bei um die 30 Grad.
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4: Ich bin Dirk Zeichler. Auch nach dem Umbau des Kabinetts erwartet laut einer Umfrage ein Großteil der Menschen in Deutschland nicht besonders viel von der Bundesregierung. 65% rechnen nicht damit, dass Schwarz-Rot in diesem Jahr noch wichtige Reformen umsetzen wird. Das hat eine Umfrage des Meinungsforschungsinstituts INSA für die Bild am Sonntag ergeben.
5: Von Zuversicht, einem neuen Impuls und einer neuen Dynamik hatte Kanzler Merz nach dem personellen Umbau gesprochen. Wenn er selbst wirklich daran glaubt, steht er mit diesem Gefühl vielleicht nicht ganz alleine da, aber er gehört zur Minderheit. Laut Umfrage trauen 25% Schwarz-Rot noch zu, wichtige Reformen umzusetzen. Satte 57% glauben nicht, dass die Regierung bis zum regulären Ende der Wahlperiode durchhält. Die meisten Befragten sehen vor allem in den Bereichen Rente, Wirtschaft und Gesundheit großen Handlungsbedarf, gefolgt von innerer Sicherheit und Migration. Uli Reitinger, Nachrichtenredaktion.
4: In der Europäischen Union treten heute strengere Regeln für bestimmte KI-Systeme in Kraft. Modelle, die ab jetzt auf den EU-Markt kommen, müssen von künstlicher Intelligenz generierte Inhalte kennzeichnen.
6: ChatGPT, Grok, Claude und andere Anbieter von künstlicher Intelligenz sollen künftig Fotos und Videos, die mit KI hergestellt wurden, kennzeichnen. Eine Art Wasserzeichen schlägt ein Praxisleitfaden der EU-Kommission vor. Oder auch eine Einblendung, wenn man mit dem Mauszeiger über ein von KI verfälschtes Gesicht fährt. Aber man wolle beispielsweise bei Satire oder anderer Kunst den Genuss des Kunstwerkes auch nicht zu sehr stören, heißt es. Wie das dann genau aussieht, werden wir ja noch sehen. Aus Brüssel, Dieter Ebeling.
4: Mehrere Waldbrände halten Griechenland in Atem. Immer wieder lodern neue Brände auf. Auch in Spanien kommen die Einsatzkräfte nicht zur Ruhe. Sie bekommen nun Unterstützung von Feuerwehrleuten aus Nordrhein-Westfalen. Der Ansturm von zehntausenden Migranten auf die spanische Exklave Ceuta hat eine politische Diskussion über die Grenzsicherung ausgelöst. So fordert der CSU-Europapolitiker Weber bei RTL mehr Befugnisse für die europäische Grenzschutzagentur Frontex. Wenn die linke Regierung in Spanien die Außengrenze nicht sichern wolle, müsse Frontex Kommandogewalt bekommen.
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8: Das Wochenende bleibt sommerlich und sonnig hier bei uns in der Neue Welle Region. Und die gute Nachricht, auch in der kommenden Woche erwartet uns eine richtig schöne Sommerwoche bei um die 30 Grad.
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7: Das Wochenende bleibt sommerlich und sonnig hier bei uns in der Neuwelle-Region. Und die gute Nachricht, auch in der kommenden Woche erwartet uns eine richtig schöne Sommerwoche bei um die 30 Grad.
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6: Ich bin Dirk Zeitler. Der Ansturm von zehntausenden Migranten auf die spanische Exklave Ceuta hat eine politische Diskussion über die Grenzsicherung ausgelöst. So forderte CSU-Europapolitiker Manfred Weber bei RTL mehr Befugnisse für die europäische Grenzschutzagentur Frontex.
7: Ich will, dass wir Frontex, unsere europäische Außengrenzenagentur, also unseren Grenzschutz in Europa, auch wirklich Durchgriffsrechte geben, wenn eine linke Regierung in Spanien nicht willens ist, die Außengrenze zu sichern.
6: 50.000 bis 60.000 Menschen hatten es innerhalb kurzer Zeit von Marokko aus nach Ceuta geschafft. Mindestens 67 Menschen kamen bei dem Versuch ums Leben. Auch nach dem Umbau des Kabinetts erwartet laut einer Umfrage ein Großteil der Menschen in Deutschland nicht besonders viel von der Bundesregierung. 65% rechnen nicht damit, dass Schwarz-Rot in diesem Jahr noch wichtige Reformen umsetzen wird. Das hat eine Umfrage des Meinungsforschungsinstituts INSA für die Bild am Sonntag ergeben. Mehrere Waldbrände halten Griechenland in Atem. Immer wieder lodern neue Brände auf. Auch in Spanien kommen die Einsatzkräfte nicht zur Ruhe. Sie bekommen nun Unterstützung von Feuerwehrleuten aus Nordrhein-Westfalen.
8: 56 Einsatzkräfte sind mit 21 Fahrzeugen in den Süden gefahren. Die spanischen Behörden hatten das sogenannte Waldbrandmodul im Rahmen des EU-Katastrophenschutzverfahrens angefordert. Kaum angekommen, wollte das NRW-Team ausrücken, um erstmal den Boden und die Bäume auf Glutnester zu kontrollieren. Immer wieder fache der Wind die Flammen neu an, hieß es. Mit dem gleichen Problem kämpfen die Einsatzkräfte in den griechischen Waldbrandgebieten. Sie kommen nur schwer gegen die Feuer an, können wegen der starken Winde auch kaum aus der Luft löschen. In Frankreich und der Türkei konnten dagegen einige Feuer unter Kontrolle gebracht werden. Ursula Winkler, Nachrichtenredaktion.
6: Aufgrund angeblicher Fortschritte bei den Bemühungen um eine diplomatische Einigung mit dem Iran hat US-Präsident Trump eine neue Angriffswelle des Militärs nach eigenen Angaben vorerst abgesagt. Voraussetzung dafür sei, dass schnell eine Einigung erreicht werde, schrieb Trump in der Nacht auf seiner Plattform Truth Social. Das US-Militär stehe mit all seiner Macht zum Angriff bereit. Aber der Iran und andere Länder in der Region hätten darum gebeten, davon abzusehen, da es nun Umrisse einer Einigung gebe.
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10: Das Wochenende bleibt sommerlich und sonnig hier bei uns in der Neue Welle Region. Und die gute Nachricht, auch in der kommenden Woche erwartet uns eine richtig schöne Sommerwoche bei um die 30 Grad.
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1: Als Kind gehänselt, bei Bewerbungen manchmal mit Notlügen unterwegs. Dottie Reinhardt weiß, wie sich Ausgrenzung anfühlt. Manchmal sagte sie einfach, sie sei Südländerin. Dabei gehört sie zu einer anerkannten Minderheit in Deutschland, den Sinti und Roma. Rund 100.000 Menschen leben hier. Wie schnell Vorurteile in offene Gewalt kippen können, erlebt sie im Sommer 1992 bei einem Familienausflug in die neuen Bundesländer.
2: Wir sind angegriffen worden von Neonazis, die unser Auto mit Steinen beschmissen haben, die mit Motorrädern neben uns hergefahren sind und uns beschmissen haben mit Steinen. Wir Kinder haben uns geduckt, damit uns die Steine nicht treffen, sollten sie die Scheibe durchbrechen. Also diese Erfahrungen sind durchaus da. Sie waren da und sie sind immer noch da.
1: Erlebnisse wie dieses haben sie geprägt. Heute nutzt die Jazzsängerin ihre Bekanntheit, um anderen eine Stimme zu geben.
2: Hat einfach damit zu tun, auch aufzustehen, wenn es notwendig ist. Wenn alle schweigen, die Stimme zu erheben. Und das in Alltagssituationen, bei Kleinigkeiten, finde ich es wichtig, einzugreifen, wenn es notwendig ist, um die Menschen, die sich vielleicht rassistisch äußern, aber keine Rassisten sind, zu sensibilisieren.
1: Seit über 20 Jahren engagiert sich Dottie Reinhardt für Gleichberechtigung und Sichtbarkeit von Sinti und Roma. Dazu gleich mehr.
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1: Viele Sinti tragen deutsche Namen. Weiß, Franz, Rose oder Reinhard. Dodgy Reinhard gehört zu dieser weit verzweigten Familie. Sie ist sogar mit Jazzlegende Django Reinhard verwandt und selbst Musikerin. Ihre Lieder singt sie auf Englisch und Romanes. Über Geschichte, Identität, Kultur des Sinti. Aufgewachsen ist sie im Ravensburger Ummenwinkel, einem Viertel mit vielen Sinti-Familien. Dort fühlte sie sich zu Hause, bis zur Schule.
2: Ausgrenzung erfährt man immer dann, wenn man als anders wahrgenommen wird. Und das passiert bis heute den meisten Sinti und Roma das erste Mal in der Schule.
1: Auch bei ihr beginnt dort das Mobbing. Und sie hört zum ersten Mal ein Wort, das sie bis heute ablehnt.
2: Das Z-Wort hatte ich bis dato noch nie gehört. Und da hat es dann angefangen und da habe ich auch gemerkt, dass da so eine Diskrepanz ist, dass ich einerseits mich sehr gut mit den Lehrern verstanden habe und auch gut aufgenommen wurde, andererseits aber so ein Fremdheitsgefühl der Mitschülerin vorhanden war.
1: Für Reinhard ist dieses Wort rassistisch und sie widerspricht auch öffentlich. Ein Lebensmittelhersteller etwa benannte nach ihrer Kritik eine Gewürzmischung um. Auch musikalisch geht sie eigene Wege, weg vom Klischee des Gypsy Swing, hin zu Jazz und Bossa Nova. Mehr über ihr Engagement gegen Ausgrenzung gleich.
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0: Und die gute Nachricht, auch in der kommenden Woche erwartet uns eine richtig schöne Sommerwoche bei um die 30 Grad.
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1: Dottie Reinhardt ist Sängerin, Autorin, Menschenrechtlerin. Sie arbeitet als Bildungsreferentin im Dokumentationszentrum Deutscher Sinti und Roma in Heidelberg. Und sie engagiert sich im Netzwerk Sinti, Roma und Kirchen. Ihr Ziel? Mehr Sichtbarkeit und gleiche Chancen für Sinti und Roma. Denn obwohl diese Minderheit seit über 600 Jahren in Deutschland lebt, halten sich Klischees hartnäckig.
2: Gypsy als Label in Musik, in Mode, in den Medien, das ist ein zweischneidiges Schwert, weil sehr schnell können diese Vorurteile auch anders ausgelegt werden und missbraucht werden. Und in politischer Hinsicht, in gesellschaftlicher Hinsicht haben wir da noch ein bisschen Arbeit vor uns.
1: Reinhardt geht es dabei nicht ums Anklagen, sondern ums Sensibilisieren.
2: Um Menschen zum Nachdenken zu bringen, nicht um sie zu beschuldigen, sondern einfach um so einen Sinn auch zu entwickeln, dass auch mal verbal abgerüstet werden sollte und wir vieles in der Hand haben, was unsere Gesellschaft betrifft, für ein gutes Miteinander.
1: Ein zentraler Ort dieser Aufarbeitung steht in Heidelberg, das Dokumentations- und Kulturzentrum Deutscher Sinti und Roma. Dort geht es um Geschichte und Kultur, aber auch um den nationalsozialistischen Völkermord an den Sinti und Roma. Rund 1,5 Million Menschen wurden in Europa ermordet. Dazu gleich mehr.
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1: Dotschi Reinhardt lebt heute in Berlin. Aufgewachsen ist sie in Ravensburg. Dort errichteten die Nationalsozialisten einst ein sogenanntes Zigeunerzwangslager. Von hier aus wurden Menschen in Konzentrationslager deportiert. Auch ihre eigene Familie ist Teil dieser Geschichte.
2: Dass ich selber nachforschen musste, weil eben in meiner Familie geschwiegen wurde oder nur partiell darüber geredet wurde. Und erst im Erwachsenenalter habe ich die Geschichte herausgefunden. Und sie treibt mich nach wie vor an, dafür einzustehen, dass Ausgrenzung, Rassismus und nationalsozialistisches Gedankengut schon im Keim erstickt wird.
1: Ihr Großvater überlebte Auschwitz-Birkenau. Trotzdem dauerte es Jahrzehnte, bis er offiziell als NS-Verfolgter anerkannt wurde. Der Völkermord an den Sinti und Roma wurde in Deutschland erst 1982 offiziell anerkannt.
2: Weder hatten sie eine politische Lobby noch solche starke Stimmen wie dann im 20. Jahrhundert mit dem Vorsitzenden des Zentralrats Deutscher Sinti und Roma zum Beispiel, wie Romani Rose, die eben auch Rechte einforderten für Sinti und Roma und die authentische Informationen über Sinti und Roma zum ersten Mal veröffentlichten.
1: Für ihr unermüdliches Engagement wurde Dotschi Reinhardt 2021 als Botschafterin für Demokratie und Toleranz ausgezeichnet. Ich bin Claudia Baderlin. Danke fürs Zuhören und bis zum nächsten Mal. Ciao.
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5: Ich bin Dirk Zeichner. Unionsfraktionschef Frei rechnet nach dem islamistischen Terroranschlag am Rande des Christopher Street Days in Berlin mit zügigen Gesetzesverschärfungen. Er sei davon überzeugt, dass Innenminister Dobrindt und Justizministerin Hubig vermutlich noch im August entsprechende Vorschläge unterbreiten werden, sagte Frei der Bild am Sonntag. Die Bürger erwarteten jetzt Konsequenzen von der Politik. Dobrindt hatte sich für einen verstärkten Einsatz elektronischer Fußfesseln und eine bundesweit einheitliche Regelung zur Präventivhaft für Gefährder ausgesprochen. Der Ansturm von zehntausenden Migranten auf die spanische Exklave Ceuta hat eine politische Diskussion über die Grenzsicherung ausgelöst. So fordert CSU-Europapolitiker Weber bei RTL mehr Befugnisse für die europäische Grenzschutzagentur Frontex.
6: Ich will, dass wir Frontex, unsere europäische Außengrenzenagentur, also unseren Grenzschutz in Europa, auch wirklich Durchgriffsrechte geben, wenn eine linke Regierung in Spanien nicht willens ist, die Außengrenze zu sichern.
5: 50.000 bis 60.000 Menschen hatten es innerhalb kurzer Zeit von Marokko aus nach Ceuta geschafft. Mindestens 67 Menschen kamen bei dem Versuch ums Leben. Mehrere Waldbrände halten Griechenland in Atem. Immer wieder lodern neue Brände auf. Auch in Spanien kommen die Einsatzkräfte nicht zur Ruhe. Sie bekommen nun Unterstützung von Feuerwehrleuten aus Nordrhein-Westfalen.
7: 56 Einsatzkräfte sind mit 21 Fahrzeugen in den Süden gefahren. Die spanischen Behörden hatten das sogenannte Waldbrandmodul im Rahmen des EU-Katastrophenschutzverfahrens angefordert. Kaum angekommen, wollte das NRW-Team ausrücken, um erstmal den Boden und die Bäume auf Glutnester zu kontrollieren. Immer wieder fache der Wind die Flammen neu an, hieß es. Ursula Winkler, Nachrichtenredaktion.
5: Aufgrund angeblicher Fortschritte bei den Bemühungen um eine diplomatische Einigung mit dem Iran hat US-Präsident Trump eine neue Angriffswelle des Militärs nach eigenen Angaben vorerst abgesagt. Voraussetzung dafür sei, dass schnell eine Einigung erreicht werde, schrieb Trump auf seiner Plattform Truth Social. Das US-Militär stehe mit all seiner Macht zum Angriff bereit, aber der Iran und andere Länder in der Region hätten darum gebeten, davon abzusehen, da es nun Umrisse einer Einigung gebe.
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9: Das Wochenende bleibt sommerlich und sonnig hier bei uns in der Neue Welle Region. Und die gute Nachricht, auch in der kommenden Woche erwartet uns eine richtig schöne Sommerwoche bei um die 30 Grad.
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10: Aurelia Lamprecht ist bei mir, was die wenigsten wissen, zu Hause im Badischen und zwar in Baden-Baden. Man kennt sie als TV-Phänomen, war in vielen Reality-TV-Formaten und heute ist sie bei mir. Hier ist David Guetta mit I'm Good. Schönen Sonntagmorgen. Hallo.
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0: freue mich heute, einen Gast zu haben, die bekannt ist aus TV und vor allem aus der Social-Media-Welt, aber auch auf ein ernstes Thema sehr aktiv aufmerksam macht. Aurelia ist bei mir, Aurelia Lamprecht. Sie ist zu Hause im Badischen, aber in ganz Deutschland bekannt. Aurelia, schön, dass es geklappt hat. Herzlich willkommen.
1: Ich freue mich auch, hier zu sein.
0: Ja, ich habe mich ja darauf vorbereitet, dass ich einen Gast aus Frankfurt habe. Und dann hat man rausgefunden, du hast gar nicht so weit gehabt. Dich hat es zurückgezogen in die Heimat.
1: In die Heimat. Ich wohne jetzt seit einem Jahr wieder in Baden-Baden. Mhm. In der Heimat. Ich bin ja aufgewachsen, beziehungsweise in Sinsheim, im Dörfle. Und davor habe ich 8 Jahre in Frankfurt gewohnt. Und ja, schön, wieder hier zu sein.
0: Ja, nimm uns mit, warum nach Hause? Frankfurt ist natürlich auch eine aufregende Stadt. Manche sagen, es ist ein bisschen auch eine Weltstadt. Und jetzt wieder ein bisschen nach Hause ins Badische. Hast du auch nach der Aufregung, es war ja viel, du warst viel in der Öffentlichkeit, viel im TV. Ist das auch Heimat und Ruhe für dich?
1: Auf jeden Fall. Also nach 8 Jahren in Frankfurt habe ich irgendwann gesagt, so, oh, ich möchte eigentlich wieder zurück in diese Natur. Das ist ja auch eine wundervolle Natur, die wir hier haben. Und jetzt, wo ich jetzt seit einem Jahr wieder hier wohne, also ich würde es nicht mehr missen wollen. Ich würde auch nicht mehr zurückgehen wollen. Und ja, es hat schon einen riesen Unterschied. Großstadt zu Dorf. Man kennt sich dann irgendwie auch. Man grüßt sich auch. Ne? In der Großstadt ist das ja nicht so. Deswegen, ich bin auch froh, echt wieder hier zu sein.
0: Und als Reality-TV-Persönlichkeit wird man auf der Straße auch gerne erkannt. Mhm. Das ist wahrscheinlich in Frankfurt auch aufgeregter, als es dann im Badischen ist. Genießt du das auch, so ein bisschen Ruhe und Abstand?
1: Ja, auf jeden Fall. Also ich habe jetzt kein Problem damit an sich, aber man merkt halt, auf dem Dorf sind die Leute schon ein bisschen zurückhaltender. Mhm. Die sprechen jetzt einen nicht so krass an, wie jetzt in der Großstadt. Und das ist halt schon auch nochmal einfach ein bisschen angenehmer, ja.
0: Also aus Baden nach Deutschland. Und

0: Aurelia ist bei mir, Aurelia Lamprecht, zu Hause im Badischen, aber in ganz Deutschland bekannt als Influencerin, Social Media Star und vor allem auch im Reality TV warst du unterwegs, reden wir gleich noch drüber. Mhm. Wir wollen dich ein bisschen persönlicher kennenlernen mit meinen 10 Fragen. Sind immer die gleichen, aber sie sind spannend. Dein Sternzeichen, Aurelia?
1: Schütze, Aszendent Löwe und im Mond bin ich Skorpion.
0: Also Horoskope sagen dir was. Also du glaubst da dran.
1: Feuerzeichen, ja.
0: Ich bin Löwe.
1: Ah, okay.
0: Aszendent Wassermann. Mhm. Wir reden später weiter. Ja. Verliebt, verlobt oder verheiratet?
1: Weder noch.
0: Deine Lieblingsfarbe, Aurelia?
1: Grün.
0: Hast du ein Haustier?
1: Eine Katze, die Buggy.
0: Katze oder Kater?
1: Eine Katze.
0: Eine Katze. Welches Poster hing in deinem Jugendzimmer?
1: Justin Bieber.
0: Gab es ein erstes Vorbild für dich?
1: Meine Oma.
0: Sehr schön.
1: Ja.
0: Deine erste selbstgekaufte CD?
1: Justin Bieber.
0: Auch Justin Bieber. Kommst du zum Lesen? Welches Buch war dran? Krimi, Roman, Boah. Liebesroman?
1: Nee, tatsächlich gar nicht.
0: Gar nicht.
1: Aber muss ich eigentlich wieder...
0: Und was ist dann, welche Richtung?
1: Eher so spirituelle Bücher.
0: Ah, okay, passt auch zum Horoskop. Mhm. Dein Lieblingsurlaubsziel?
1: Thailand.
0: Und Hausmannskost oder eher Gourmet-Tempel? Wie bist du unterwegs?
1: Hausmannskost.
0: Also was Badisches?
1: Ja, natürlich.
0: Was ist das badische Lieblingsgericht für Aurelia?
1: Boah, ich glaube Schnitzel.
0: Schnitzel?
1: Schnitzel mit
0: Spätzle.
1: Spätzle, und Soße. Pommes oder... Ja.
0: Schnitzel mit Spätzle und Soße.
1: Ja.
0: Da einigen wir uns drauf.
1: Ja,
0: gleich mehr mit
1: Spätzle
0: dir.
1: Und Soße, ja.
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5: Das Wochenende bleibt sommerlich und sonnig hier bei uns in der Neuwelle-Region. Und die gute Nachricht, auch in der kommenden Woche erwartet uns eine richtig schöne Sommerwoche bei um die 30 Grad.
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6: Nach der Sommerpause wieder eine neue Staffel und gleich ein fantastischer erster Gast. Aurelia Lamprecht ist bei mir. Man kennt sie vor allem aus Reality-TV-Formaten. Sie ist Influencerin, sie spricht aber auch ganz offen über ein grausames Phänomen im Internet, über Deepfakes. Hier ist Coldplay und ich freue mich, dass ihr heute Morgen dabei seid. Schönen guten Morgen. Hallo.
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0: Aurelia ist bei mir, Aurelia Lamprecht, wieder zu Hause im Badischen. Und Aurelia, man kennt dich vor allem aus TV-Formaten. Nimm uns mal mit. Es ist ja ein Sprung ins TV, wenn man im Social-Media-Bereich unterwegs ist und zurück. Was machst du lieber? Bist du lieber im TV präsent? Ist es authentischer? Social Media gibt ja mir die Möglichkeit, selbst ein bisschen was zu steuern. Was ist deine Lieblingswelt in den Welten, in denen du bist?
1: Boah, es ist schwer zu sagen. Also ich liebe beides. Mhm. Aber im Fernsehen ist man halt, oder halt wenn ich in einer Show bin, du gibst halt dein Handy ab, mhm. du bist abgeschirmt von der Außenwelt und du bist komplett in dem Geschehen, so 2, 3, 4 Wochen. Mhm. Und es ist so ein krasses Gefühl, das kannst du gar nicht im realen Leben vergleichen, weil du wirst halt immer abgelenkt und da drinnen lernst du Menschen so intensiv kennen. Mhm. Und es ist halt eine echt coole Erfahrung und deswegen mache ich das auch tatsächlich gern.
0: Aber es ist ausgeliefert sein. Ich habe immer das Gefühl, ihr seid ja eigentlich der Situation ausgeliefert. Ich hatte einige Stars schon hier, auch Gottwald, der Promi Big Brother gewonnen hat, Jörg Dahlmann, die alle gesagt haben, ein bisschen ist es auch ausgeliefert sein. Und beim Social Media kannst du ja immerhin noch selbst bestimmen, welches Foto, welche Schlagzeile über dich geschrieben wird. Hast du das Gefühl manchmal gehabt oder hast du denen vertraut, die sich um die Bilder kümmern?
1: Nee, also es stimmt schon, dass man ausgeliefert ist. Du weißt ja auch nie, was da dann ausgestrahlt wird am Ende, wie das geschnitten wird. Du wirst immer gefilmt, 24 Stunden, hast immer ein Mikro um. Mhm. Du hast keine Möglichkeit, dich der Situation zu entziehen. Das ist schon manchmal sehr anstrengend. Mhm. Aber trotzdem, ich gucke immer, dass ich auch auf diese positiven Sachen mehr schaue und da das Gute für mich rausziehe. Und das ist halt wirklich diese Erfahrung, die ich da drin sammeln konnte. Ich mache das jetzt seit 6 Jahren. Und in diesen 6 Jahren habe ich so viel über mich gelernt und bin so über mich hinausgewachsen, weil ich auch immer diese Shows mir angeguckt habe und geschaut habe, was mache ich da eigentlich? Und wie gesagt, du bist halt da drinnen, kannst irgendwie auch ein bisschen dem Alltag entfliehen. Das kannst du ja so im normalen Leben eigentlich nicht. Und das ist irgendwie auch cool.
0: Es ist cool, es ist auch eine Herausforderung, deine Taktiken gut rüberzukommen, sprechen wir gleich drüber.
1: Ja.

0: Aurelia, man hat dich gesehen in vielen Reality-TV-Formaten und ich habe oft das Gefühl, man geht ja mit einer gewissen Trainingshaltung da rein. Man hat vorher sich selbst angeschaut, andere angeschaut. Ich höre oft, authentisch sein ist das Geheimrezept. Manche sagen, nein, nicht authentisch sein, habe einen genauen Plan. Wie gehst du ran an so eine Sendung?
1: Auf jeden Fall authentisch sein. Also ein Mensch merkt es, wenn man das anguckt, dass er nicht authentisch ist, finde ich. Und ich habe nie mehr einen Plan gemacht vorher, wie ich irgendwie sein will. Natürlich habe ich mir vielleicht mal vorgenommen, ach, wein vielleicht mal weniger, aber es funktioniert einfach nicht. Ich bin ein emotionaler Mensch. Mhm. Ich war einfach ich selber, habe immer meinem Herzen vertraut und habe versucht, auch einfach Spaß zu haben.
0: Ist der Zoff inszeniert oder ist er echt?
1: Der ist echt, ja. Also da ist nie, das glauben Menschen sehr selten, aber da ist wirklich keiner, der dir ein Drehbuch gibt oder der sagt, mach das jetzt oder jetzt streitet oder so. Das passiert automatisch, aber es ist auch logisch. Man ist da mit 20 Leuten in einem Haus eingesperrt und mit Kameras und wenig Schlaf und dann irgendwann nach 3 Tagen dann...
0: Kommt automatisch.
1: Kommt es automatisch, ja.
0: Aber trotzdem glaubt man ja manchmal, jeder hat seine Rolle. Also man bucht auch Aurelia, weil Aurelia ein bestimmtes Gefühl rüberbringt, authentisch, sehr emotional ist. Andere sind etwas cooler, abgefeimter und vielleicht etwas zurückhaltender. Mhm. Glaubst du, dass man auch gezielt ausgewählt wird für eine Rolle, die man zu spielen hat? Also nicht eine Rolle mit Drehbuch, aber eine Rolle im Format?
1: Ja, ich glaube schon. Also jeder ist ja auch eine gewisse Persönlichkeit, weil sonst könntest du auch nicht im Fernsehen sein. Du kannst jetzt halt nicht so eine ruhige Person sein, die in der Ecke sitzt und immer Ja und Amen sagt. Mhm. Das ist halt schon klar. Und ich glaube, nachdem tun die dann halt auch Cast und wissen, okay, wenn die kommen, wir wissen, da gibt es Tränen, die ist emotional oder bei der Person, die rastet mal schnell aus. Also das ist schon ein bisschen gewählter.
0: Also wenn Sie mal so einen gesetzten Typen suchen, der immer ruhig bleibt, dann können Sie mich anrufen. Aber wir sprechen in der nächsten Stunde auch darüber, wie du mit den anderen umgehst, ob du dich auf die vorbereitest und ob es welche gibt, mit denen du nie mehr in so ein Haus ziehen willst. Sprechen wir gleich drüber.

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9: Ich bin Dirk Zeig. US-Präsident Trump hat nach eigenen Angaben eine neue Angriffswelle gegen den Iran vorerst abgesagt. Grund seien angebliche Fortschritte bei den Bemühungen um eine diplomatische Einigung. Voraussetzung sei allerdings, dass schnell ein Ergebnis erreicht werde.
10: Das US-Militär stand laut Berichten kurz vor einer massiven Angriffswelle auf Ziele im Iran. Trump will darauf nun anscheinend verzichten. Der US-Präsident spricht von Umrissen einer Einigung, darunter die komplette Öffnung der Straße von Hormuz und ein Ende der vom Iran ausgehenden atomaren Bedrohung. Weitere Einzelheiten nannte Trump dazu nicht. Der Iran und andere an den Gesprächen beteiligte Staaten haben sich bislang nicht dazu geäußert. Experten gehen allerdings nicht davon aus, dass beim Streit über Irans Atomprogramm eine schnelle Einigung möglich ist. David Riemer, Nachrichtenredaktion.
9: Unionsfraktionschef Frei rechnet nach dem islamistischen Terroranschlag am Rande des Christopher Street Days in Berlin mit zügigen Gesetzesverschärfungen. Er sei davon überzeugt, dass Innenminister Dobrindt und Justizministerin Hubig vermutlich noch im August entsprechende Vorschläge unterbreiten werden, sagte Frei der Bild am Sonntag. Dobrindt hatte sich unter anderem für einen verstärkten Einsatz elektronischer Fußfesseln ausgesprochen. Der Ansturm von Zehntausenden Migranten auf die spanische Exklave Ceuta hat eine politische Diskussion über die Grenzsicherung ausgelöst. So forderte CSU-Europapolitiker Manfred Weber bei RTL mehr Befugnisse für die europäische Grenzschutzagentur Frontex.
11: Der konservative Weber unterstellt der linken spanischen Regierung, die EU-Außengrenzen nicht sichern zu wollen. Dann müsse Frontex eben auch Kommandogewalt bekommen, sagte Weber bei RTL. Außenminister Wadefuhl hat die EU-Kommission in der Bild am Sonntag dazu aufgerufen, dem Schutz der Außengrenzen absolute Priorität einzuräumen. Die Lage in Ceuta habe die Anfälligkeit Europas gezeigt. Rückendeckung bekommt die spanische Regierung von SPD-Chef Klingbeil. Er fordert Respekt und Solidarität für Spanien. Uli Reitinger, Nachrichtenredaktion.
9: Die griechische Feuerwehr kämpft weiter gegen einen großflächigen Waldbrand westlich von Athen. Hunderte Einsatzkräfte waren die ganze Nacht vor Ort, unterstützt von Militärfahrzeugen, Freiwilligen und schwerem Gerät. Mit Tagesanbruch nahmen Löschflugzeuge und Hubschrauber ihre Einsätze wieder auf.
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12: Das Wochenende bleibt sommerlich und sonnig hier bei uns in der Neue Welle Region. Und die gute Nachricht, auch in der kommenden Woche erwartet uns eine richtig schöne Sommerwoche bei um die 30 Grad.
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13: Auch Aurelia Lamprecht kommt aus dem Badischen, wohnt wieder in der Heimat, war aber deutschlandweit unterwegs in sehr vielen Reality-TV-Formaten, ist als Influencerin bekannt, aber vor allem als eine ganz starke Stimme gegen Deepfakes. Mehr dazu gleich bei mir. Hier ist Topic mit Breaking Me. Einen schönen Sonntagmorgen. Hallo.
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0: Martin Wacker Show. Wir kümmern uns heute um Reality-TV. Ich hatte ja schon einige hier in der Sendung, die das Format gewonnen haben, verschiedene Formate gewonnen haben. Aurelia, du warst auch in verschiedenen Formaten und du hast schon gesagt, nein, da gibt's kein Drehbuch. Trotzdem weiß man ja, mit wem man in zum Beispiel ein Haus zieht. Bereitest du dich auf die Mitbewohnenden vor? Und gibt es auch welche, wo du bei einer neuen Anfrage sagen würdest, also mit der oder mit dem will ich nicht mehr zusammenarbeiten?
1: Also man kann sich nicht ganz darauf vorbereiten, weil du weißt vorher nicht 100%, wer da dabei ist. Also das sagen die dir nicht. Also der Sender sagt das nicht, weil das soll ja auch eine Überraschung sein. Die Leute sollen aufeinandertreffen. Natürlich gibt es manchmal so Gerüchte in dieser Bubble, aber 100% kannst du dich nie darauf vorbereiten.
0: Und du hast ja einige Erfahrungen gemacht mit netten Kollegen und Kolleginnen.
1: Ja.
0: Gibt es auch ein paar, bei denen du... Ich hab dir deine emotionalen Ausbrüche übrigens immer abgenommen, von denen du sagst, die will ich nicht wieder treffen, weil den Ausbruch brauche ich nicht nochmal. Gibt es Menschen, wo du sagst, muss nicht mehr sein?
1: Boah. Boah, das ist schwer eigentlich.
0: Ja, oft ist es ja, ich hole dich mal ein bisschen ab. Nach der letzten Dschungelcamp-Ausgabe gab es dann das Treffen danach, wo ich gedacht habe, die werden sich nie mehr grün im Leben. Ist dir das auch schon mal so gegangen? Oder?
1: Also ich muss sagen, ich bin Mensch, ich kann auch Dinge klären. Und ich hatte jetzt kein Problem, also ich könnte eigentlich mit jedem an einem Tisch sitzen und Dinge klären, ne? Aber es ist halt oft so, dass die anderen eher immer... ein Problem haben und
0: also
1: so.
0: Also Offenheit von deiner Seite.
1: Ja.
0: Okay, ich verstehe.
1: Deswegen, und es ist, man muss halt auch sagen, jede Show ist anders. Also ich hatte schon Menschen, mit denen ich so im Streit war, über Jahre durch Formate und dann war man wieder in einem Format und hat sich angenähert und ist sogar heute wieder befreundet. Also das ist wirklich so unterschiedlich, das kann man nie vorhersehen.
0: Also diese Offenheit ist da und die Emotion auch im Positiven wieder.
1: Oder vielleicht auch im Negativen. Ne?
0: Oder also vielleicht auch im Negativen.
1: Nicht die Butter vom Brot nehmen. Ne?
0: Was war bisher eigentlich dein Lieblingsformat? Es waren ja unterschiedliche Formate und die hatten auch eine unterschiedliche Dramaturgie. Gibt es ein Format, wo du sagst, da hast du dich selbst am wohlsten gefühlt?
1: Ich muss sagen, jetzt mein aktuelles Format, was jetzt ausgestrahlt wurde, Match My Ex, auf Join lief das. Das lief jetzt, glaube ich, 3 Monate sogar. Es hatte 26 Folgen, also es war eine super lange Ausstrahlung und das war wirklich mein Lieblingsformat. Es wurde vor einem Jahr gedreht und da hatte ich das Gefühl, da war ich so richtig 100% ich selbst und auch bei mir. Also ohne, dass ich irgendwie gedacht habe, oh Gott, was habe ich da und da gemacht? Also da habe ich es wirklich 100% gefühlt.
0: Also spannend. Wir reden auch noch gleich nochmal über Lieblingsformate, die vielleicht noch kommen sollen.
1: Ja.
0: Und gleich gibt es Entweder-Oder mit dir.

0: Die Martin-Wacker-Show. Das ist das berühmte Fragenglas. Da sind Entweder-Oder-Fragen drin, Aurelia. Du bist deine eigene Glücksfee. Du ziehst die Frage, gibst sie mir und musst dich dann für eine Antwort entscheiden. Okay. Diese Fragen haben oft, soll ich mal sagen, einen ironischen Wert. Also bitte, greif zu. Mal sehen, was du gezogen hast. Entweder-Oder. Deine Gedanken aufschreiben oder mit jemandem über deine Gedanken sprechen.
1: Mit jemandem über meine Gedanken sprechen.
0: Mhm. Also bist sehr offen.
1: Und
0: willst die Dinge auch austauschen.
1: Ja, also ich sag immer, ich habe mein Herz oder meine Seele auf der Zunge. Mhm. Ich muss immer alles wiedergeben, aussprechen, was ich fühle, was ich denke. Das ist mir super wichtig.
0: Kommt das auch ein bisschen aus dem familiären Kontext? Hast du Geschwister, mit denen man auch alles diskutieren musste?
1: Ich habe eine ältere Schwester. Mhm. Die wohnt sogar in Karlsruhe.
0: Ja, das ist schon mal ein Hinweis. Ne?
1: Ja.
0: Schwestern miteinander sind auch sehr offen, ne? Müssen Sie auch
1: sagen. Aber generell in meiner Familie, ich bin so aufgewachsen, dass man einfach kommunikativ ist, dass man viel redet, dass man offen ist. Mhm. Und ich glaube, deswegen habe ich das auch mit dem Fernsehen gemacht, weil ich nie eingeschränkt war in meinem Leben. Also ich konnte immer das frei machen, was ich wollte und was sich gut angefühlt hat.
0: Also Frühstückstisch reden statt Tagebuch. Okay, deine zweite Frage. Du darfst sie ziehen und mir überreichen. Mal sehen, ob es noch ein bisschen lustiger wird. Entweder oder, Aurelia. Team Jogginghose oder Team Jeans?
1: Team Jogginghose.
0: Auch in der Öffentlichkeit.
1: Auch in der Öffentlichkeit.
0: Es wurde zum Modeaccessoire inzwischen. Ne?
1: Kommt drauf an, wie man stylt.
0: Okay, klare Antwort. Habe ich selten. Die meisten trauen sich nicht. Aurelia, gleich mehr mit dir.

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8: Das Wochenende bleibt sommerlich und sonnig hier bei uns in der Neuwelle-Region. Und die gute Nachricht, auch in der kommenden Woche erwartet uns eine richtig schöne Sommerwoche bei um die 30 Grad.
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9: Spätestens seit dem Fall Colin Fernandes sind Deepfakes in aller Munde. Und Aurelia Lamprecht spricht darüber. Auch sie ist Opfer von Deepfakes als TV-Star. Und sie hat auch etwas bewegt. Sie hat bewusst gemacht, dass es diese grausamen Deepfakes im Internet gibt. Und sie wird auch heute hier in meiner Sendung darüber sprechen. Hier ist Lola Young mit Messi. Schönen guten Morgen.
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0: Aurelia ist bei mir, sie kommt aus dem Badischen, hat Deutschland erobert in verschiedenen TV-Formaten, Aurelia Lamprecht. Und du hast gerade schon ein Format auf Join angesprochen, für die, die es nicht kennen. 26 Folgen.
1: Ja.
0: Nimm uns mit, was ist da der Clou bei diesem Format?
1: Also wie der Name schon sagt, Match My Ex. Also man trifft da auf seinen Ex-Partner oder Ex-Affäre und soll den quasi mit jemand Neues vermatchen. Und das Ziel der Sendung ist eigentlich ganz schön, dass man mit dem Ex-Partner sich wieder anfreundet und quasi ihm eine neue Liebe gönnt.
0: Es wurde ja schon ausgestrahlt, verrate uns bitte, hat es geklappt?
1: Also mit meinem Ex habe ich mich super verstanden. Er hat es mir auch gegönnt. Ich habe ihm auch alles gegönnt. Ich habe da jemanden kennengelernt, aber das hat sich dann danach schnell wieder erledigt.
0: Ja. Okay, also. Aber 26 Folgen lang war es spannend.
1: Ja, war cool.
0: Also das ist das Lieblingsformat, aber es gab ja andere, etwas knappere Formate, die auch sehr populär waren und eine hohe Quote gebracht haben. Ist da eins dabei, wo du sagst, müsste nicht mehr sein? Ich habe jetzt nach dem Lieblingsformat gefragt. Gab es ein Format, wo du sagst, nach 6 Jahren jetzt, ach, das müsste jetzt nicht nochmal sein unbedingt?
1: Also generell, ich glaube, Dating-Formate sind jetzt langsam auch durch. Also ich bin jetzt 29 so. Ich habe das jetzt 6 Jahre durchgespielt. Es war auch cool, aber ich glaube, ich merke jetzt langsam auch, reicht jetzt dann.
0: Ja. Reicht es auch deswegen, weil diese Formate etwas mit einem machen, neben Öffentlichkeit, dass man auch Personengruppen vielleicht erreicht, die es nicht gut mit einem meinen. Das ist ja ein Thema, das du auch schon offen angesprochen hast. Also haben diese Formate auch negative Seiten gebracht?
1: Ja, natürlich, wo viel Licht ist, ist auch Schatten, sage ich immer. Ne? Es bringt viel Hass im Netz und vor allem durch die Formate, weil halt die Leute denken, sie kennen einen und sich dann eine Meinung bilden und dann einen in Schubladen stecken. Und das ist schon manchmal sehr hart.
0: Wie oft hast du solche Grenzüberschreitungen erlebt?
1: Immer. Also täglich. Und ich glaube auch durch das Fernsehen halt noch mehr, weil die Leute viel mehr Angriffsmöglichkeiten haben, wie durch Social Media. Weil wenn du jetzt nur Influencer wärst und kein Fernsehen machen würdest, du kannst ja selber entscheiden, was die Leute sehen
0: das
1: wollen.
0: Das ist der Punkt, den ich vorhin angesprochen habe.
1: Ja, und du machst dich nicht angreifbar, wenn du es nicht willst.
0: Genau, die eigene Deutungshoheit verlierst du natürlich in dem Moment. Diese Grenzüberschreitungen, eine Grenzüberschreitung hast du schon sehr stark öffentlich auch zur Kenntnis gegeben, das Thema Deepfakes, da wollen wir auch noch drüber sprechen. Wie sind die Grenzüberschreitungen in persönlichen Zuschriften, in merkwürdigen Anrufen, in Kommentaren auf Social Media? Hält sich das in Grenzen oder hast du da auch Grenzen ziehen müssen?
1: Eigentlich grenzenlos. Also die Kommentare, das ist wirklich schlimm.
0: Das ist ein Abbild der Gesellschaft? Ist es in den letzten Jahren, du machst es ja schon ein paar Jahre, ist es schlimmer geworden?
1: Ich finde, es ist schlimmer, also aggressiver geworden. Also die Leute sind wirklich hemmungslos in ihrem Hass. Also man merkt halt richtig, ich nehme das natürlich nicht persönlich, aber man merkt halt, die projizieren ihren Frust auf mich drauf. Und wirklich ohne Scham, ohne Grenze, also wirklich von Morddrohungen, Gewaltandrohungen, also ganz schlimm. Also wirklich das Schlimmste vom Schlimmsten, was man sich vorstellen kann, habe ich schon gelesen.
0: Ja, aber danke, dass du darüber sprichst und vor allem diese sonnige Welt auch mit den Schattenseiten zeigst. Und Deepfake ist ein fürchterlicher Auswuchs und da sprechen wir gleich drüber.

0: 80 Millionen.
1: Die Marcel Macker Show. Aurelia ist bei mir. Aurelia Lamprecht. Wir sprechen, und ich danke dafür, auch über die Schattenseiten dieser, ich sag's mal, Stars- und Sternchenwelt. Mhm. Du hast auch eine Erfahrung gemacht oder Erfahrungen gemacht, die für mich sowas von unbeschreiblich grausam sind, dass ich wichtig finde, dass man sich öffentlich darüber spricht, das Thema Deepfakes. Mhm. Wann hast du davon erfahren und wie bist du damit umgegangen?
2: Also ich glaube, vor fast anderthalb Jahren, könnte ein bisschen länger sein, da war ich bei einer kosmetischen Behandlung, also so ganz normal im Alltag, und wurde dann von meiner Kosmetikerin darauf angesprochen, dass sie von Kunden angesprochen worden ist, ob ich irgendwelche pornografischen Inhalte verkaufen würde und dass das sehr unangenehm ist, weil die Leute darüber reden, und ich war komplett schockiert. Und war halt so, das bin ich nicht. Und habe halt gemerkt, ich fange an, in Erklärungsnot zu kommen. Und habe direkt natürlich angefangen, mich zu googeln. Und dann habe ich halt dieses Ausmaß gesehen. Also ich spreche jetzt nicht von 2, 3 Fotos, sondern Tausenden. Die einfach auf Google zu finden waren.
1: Was hast du gemacht?
2: Einfach nackte Fotos.
1: Der erste Schock ist da. Du nimmst das wahr. Geht man damit zur Polizei? Gibt es eine Anlaufstelle? Wie bist du damit umgegangen?
2: Also ich bin dann erstmal nach Hause, habe natürlich mit meinem Umfeld darüber gesprochen, und natürlich die Reaktion war, nicht öffentlich darüber reden. Also wir haben sehr viele davon abgeraten, rede nicht öffentlich, tu es unter den Teppich kehren, auch von Freunden, die auch in dieser Öffentlichkeit stehen, über die gibt's das auch. Also das ist sehr verbreitet, das betrifft nicht nur mich. Und dann war ich so, ich kann das doch nicht stillschweigend jetzt einfach so hinnehmen. Dann habe ich angefangen, darüber öffentlich zu reden, habe halt gemerkt, dass ich diese Scham umdrehen wollte.
1: Absolut.
2: Und halt auch, also es ist nicht echt, es ist KI. Mhm. Und ich dachte, es kann ja wohl nicht sein, dass ich mich jetzt schämen muss für was, was erstens nicht echt ist und ich auch nicht will.
1: Und 100%. Ja. Aber die Täter müssen ja überführt werden. Gibt es den Weg zur Polizei? Gibt es eine Anlaufstelle? Welche Erfahrung hast du da gemacht?
2: Also mittlerweile jetzt durch Colleen Fernandes gibt es Anlaufstellen, aber zu der Zeit, wo ich darüber gesprochen habe, gab es nichts. Es wurde auch nicht ernst genommen. Ich bin aber auch ehrlicherweise nicht direkt zur Polizei gegangen, weil mir halt mehrmals davon abgeraten worden ist. Und wer heute tatsächlich dahinter steckt, weiß ich immer noch nicht. Aber ich habe das, also mich hat dann eine Firma kontaktiert, die heißen LeakRed. Und die setzen sich ein für Kinderpornografie im Netz. Und die haben sich auch dafür dann spezialisiert, für diese Deepfakes. Und die haben mir dann quasi geholfen, das dauerhaft löschen zu lassen, indem die quasi eine KI gegen diese KI anwenden. Also das läuft auch immer noch.
1: Spannendes Thema. Da sprechen wir nächste Stunde auch nochmal drüber. Vielleicht, wenn auch Menschen betroffen sind, die nicht einen Promi-Status haben. Auch Menschen, die im normalen Alltag stehen, können betroffen sein. Nächste Stunde mehr dazu. Aber wir wollen dann wieder ein bisschen ein anderes Thema ansprechen. Wir wollen dich ein bisschen testen bei unserem kleinen Spiel Stadtland Quatsch gleich hier.

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11: Ich bin Dirk Zeichler. Unionsfraktionschef Frei rechnet nach dem islamistischen Terroranschlag am Rande des Christopher Street Days in Berlin mit zügigen Gesetzesverschärfungen. Er sei davon überzeugt, dass Innenminister Dobrindt und Justizministerin Hubig vermutlich noch im August entsprechende Vorschläge unterbreiten werden, sagte Frei der Bild am Sonntag. Dobrindt hatte sich unter anderem für einen verstärkten Einsatz elektronischer Fußfesseln ausgesprochen. US-Präsident Trump hat nach eigenen Angaben eine neue Angriffswelle gegen den Iran vorerst abgesagt. Grund seien angebliche Fortschritte bei den Bemühungen um eine diplomatische Einigung. Voraussetzung sei allerdings, dass schnell eine Einigung erreicht werde.
12: Das US-Militär stand laut Berichten kurz vor einer massiven Angriffswelle auf Ziele im Iran. Trump will darauf nun anscheinend verzichten. Der US-Präsident spricht von Umrissen einer Einigung, darunter die komplette Öffnung der Straße von Hormuz und ein Ende der vom Iran ausgehenden atomaren Bedrohung. Weitere Einzelheiten nannte Trump dazu nicht. Der Iran und andere an den Gesprächen beteiligte Staaten haben sich bislang nicht dazu geäußert. Experten gehen allerdings nicht davon aus, dass beim Streit über Irans Atomprogramm eine schnelle Einigung möglich ist. David Riemer, Nachrichtenredaktion.
11: In der Europäischen Union treten heute strengere Regeln für bestimmte KI-Systeme in Kraft. Modelle, die ab jetzt auf den EU-Markt kommen, müssen von künstlicher Intelligenz generierte Inhalte kennzeichnen.
13: ChatGPT, Grok, Claude und andere Anbieter von künstlicher Intelligenz sollen künftig Fotos und Videos, die mit KI hergestellt wurden, kennzeichnen. Eine Art Wasserzeichen schlägt ein Praxisleitfaden der EU-Kommission vor. Oder auch eine Einblendung, wenn man mit dem Mauszeiger über ein von KI verfälschtes Gesicht fährt. Aber man wolle beispielsweise bei Satire oder anderer Kunst den Genuss des Kunstwerkes auch nicht zu sehr stören, heißt es. Wie das dann genau aussieht, werden wir ja noch sehen. Aus Brüssel, Dieter Ebeling.
11: Die griechische Feuerwehr kämpft weiter gegen einen großflächigen Waldbrand westlich von Athen. Hunderte Einsatzkräfte waren die ganze Nacht vor Ort, unterstützt von Freiwilligen. Mit Tagesanbruch nahmen Löschflugzeuge und Hubschrauber ihre Einsätze wieder auf. Die Flammen breiteten sich wegen starker Winde zeitweilig mit hoher Geschwindigkeit aus.
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15: Das Wochenende bleibt sommerlich und sonnig hier bei uns in der Neuwelle-Region. Und die gute Nachricht, auch in der kommenden Woche erwartet uns eine richtig schöne Sommerwoche bei um die 30 Grad.
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16: Bei mir ist der TV-Reality-Star Aurelia Lamprecht, als Influencerin auch erfolgreich und bekannt, kommt hier aus dem Badischen, aus Baden-Baden. Ihr Thema auch heute bei mir, was kann man gegen Deepfakes tun, gegen diese grausamen, falschen Bilder im Internet. Hier ist Alvaro Soler mit Solo Parati. Schönen guten Morgen, ich freue mich, dass ihr dabei seid.
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0: Jede Woche in der Morningshow gibt's das schönste Radio-Quiz Deutschlands und jetzt gibt's die Promi-Ausgabe von
1: Stadt, Land,
0: Quark. Heute mit Aurelia Lamprecht. Habt ihr zu Hause manchmal so ein bisschen Stadt, Land, Fluss heißt es ja, gespielt?
2: Aber sehr lange her.
0: Sehr lange her.
2: Sehr lange.
0: Kramen wir jetzt wieder hervor, Aurelia. Wir haben einen tollen Buchstaben für dich. Das ist nämlich das A.
2: Ja.
0: Praktisch dein Buchstabe. Mhm. Und ich würde mich freuen über 5 Begriffe mit A. Jeweils in der Kategorie, die ich dir sage, in 30 Sekunden. Dann gibt es diese, wie ich finde, bildschöne Tasse.
2: Mhm.
0: Legen wir los?
2: Ja.
0: Ab jetzt eine Stadt mit A.
2: Amsterdam.
0: Jawohl, ein Land mit A.
2: Argentinien.
0: Ja, wissen wir, im Fußball. Ein Fortbewegungsmittel mit A.
2: Auto.
0: Ja, natürlich. Eine Vogelart.
2: Amsel.
0: Drossel, Fink und Stahl, genau. Ein Beruf.
2: Anwalt.
0: Sehr gut. Etwas im Restaurant. Stand
2: Auster.
0: Ja, auch sehr vornehm. Irgendetwas Kleines. Krabbel, Krabbel.
2: Ameise.
0: Ja. Ein Durchmarsch, Aurelia. Wie viel haben wir denn?
3: 7
0: richtige, 2 drüber. Das ist deine Tasse.
2: Oh, das ist aber toll.
0: Ja,
2: Dankeschön.
0: Die ist echt schön. Schönes Rot. Und ich habe den Spickzettel gar nicht gebraucht. Du bist einfach durchmarschiert. Wunderbar. Das war Stadtlang Quatsch mit Aurelia und gleich mehr mit dir.

0: Die Martin-Wacker-Show Stadtland-Quatsch ist fantastisch gelöst. Ich will noch mal vom Spielerischen noch mal ins ernste Thema kommen, in Richtung Deepfakes. Denn du hast vorhin etwas angesprochen, was mich sehr interessiert. Du hast über eine Initiative, eine KI gesprochen, die gegen Kinderpornografie und gegen Deepfakes eingesetzt wird. Kannst du es noch mal ein bisschen beschreiben, wie das funktioniert?
1: Also es ist so eine Firma, die gibt es auch noch nicht so lange, Liquid heißen die, und die haben sich erstmal nur für, also gegen Kinderpornografie spezialisiert, um das quasi aus dem Internet zu löschen. Und dann sind die auf mich gestoßen, weil ich ja darüber gesprochen habe auf Social Media, und haben halt gefragt, ob sie mir helfen sollen. Und dadurch kam das dann zustande. Und die setzen quasi eine KI gegen diese KI, also gegen diese Deepfakes ein. Und das ist auch nur so möglich. Also wenn ich das jetzt einmalig löschen lassen würde, würde das immer wieder reproduziert werden. Und du brauchst quasi diese KI, die auch immer wieder dagegen arbeitet. Das ist also eigentlich so ein unendlicher Kreislauf, was auch sehr schlimm ist.
0: Ja, was ein bisschen Angst machen kann. Die künstliche Intelligenz ist ja, überholt ja täglich sich selbst.
1: Ja.
0: Wie viele Kolleginnen haben bei dir angefragt zum Thema Deepfake und Umgang? Ist die Dunkelziffer sehr hoch?
1: Also ich würde sagen, das betrifft fast jede zweite Frau, die ich kenne, die auch in der Öffentlichkeit besteht. Also jede Frau, die in der Öffentlichkeit steht, die sich googelt, wird sowas finden.
0: Unfassbar.
1: Ja, also es ist wirklich heftig.
0: Du bist damit an die Öffentlichkeit gegangen. Hast du das Gefühl, dass es dir selbst auch geholfen hat im Umgang, oder hast du vor allem für die anderen was getan? Oft geht man einen Schritt und sagt, ich habe was für die Welt getan, aber du musst ja auch für dich was getan haben. Hat es in deinem eigenen Gefühl, deinem eigenen Umgang, hat es dir geholfen, dieser Schritt in die Öffentlichkeit?
1: Also ich hatte das Gefühl, dass ich dadurch wieder meine Würde zurückgenommen habe, weil ich so dagegen gegangen bin und nicht dieses aus Angst und Scham mich damit verstecken oder versuchen, das unter den Teppich zu kehren, so wie andere das von mir erwartet haben oder vielleicht mir geraten haben. Und ich habe dadurch natürlich auch vielen Frauen Mut gemacht. Wir haben auch viele Frauen geschrieben, danke, dass du darüber redest. Und auch nochmal parallel zu dem Fall von Colleen Fernandes, da habe ich dann auch nochmal darüber aufgeklärt und nochmal darüber gesprochen. Es hatte dann viel mehr Gehör. Und es hat mir auch gezeigt, hey, wenn du redest, dann kannst du was verändern. Und immer dieses Verschweigen, das bringt dir selber nichts, und das bringt auch der Außenwelt nichts, weil so ändert sich nichts in der Welt. Bei Missständen muss man immer reden, egal wie unangenehm es im ersten Moment ist.
0: Ja, dann danke für deinen Mut, Aurelia, und wir reden gleich drüber, ob es auch mal einen Gedanke gab zu sagen, nicht nur aus Frankfurt weg, nicht nur ins Badische zurück, sondern weg aus der Öffentlichkeit. Sprechen wir gleich drüber.

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9: Das Wochenende bleibt sommerlich und sonnig hier bei uns in der Neuwelle-Region. Und die gute Nachricht, auch in der kommenden Woche erwartet uns eine richtig schöne Sommerwoche bei um die 30 Grad.
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11: Bei mir ist Aurelia Lamprecht, TV-Star, Reality-Star hier aus Baden-Baden. Und hier ist David Guetta, Baby Don't Hurt Me. Ich wünsche euch einen schönen Sonntagmorgen. Hallo.
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0: Aurelia Lamprecht ist bei mir. Aurelia, deine Offenheit ist bewundernswert. Du hast, glaube ich, auch viel für andere getan. Gab es einen Moment, du hast erzählt, Frankfurt, ein bisschen lauter in die Heimat, ein bisschen ruhiger. Gab es auch einen Moment, wo du gesagt hast, du hast vorhin selbst gesagt, 29 Jahre, 6 Jahre diese Formate gemacht, zu sagen, jetzt ist dann vielleicht mal ganz Schluss, ich möchte das nicht mehr.
1: Boah, das gab es immer mal wieder. Also vor allem, wenn ich eine Ausstrahlung hatte, wo ich mal einen Shitstorm bekommen habe, das ist leider normal in dieser Branche, dass man mal vielleicht nicht so vorteilhaft geschnitten wird oder so. Da hatte ich schon mal die Gedanken, oh, ich schmeiß

0: jetzt alles hin. Ich lösche mein Instagram, ich will damit nichts mehr zu tun haben, aber über die Jahre baut man sich auch eine Community auf Instagram, und das hat mir eigentlich immer auch diesen Halt gegeben, zu sagen, ey, ich will das eigentlich doch weitermachen.
1: Community, Familie, Resilienz braucht ja so einen engeren Kreis, der zu einem hält. Wie wichtig ist das für dich gewesen?
0: Sehr wichtig. Also ich habe ein sehr starkes, enges Umfeld, was mich immer unterstützt, immer supportet. Und ich glaube, ohne das hätte ich das auch generell die ganzen 6 Jahre gar nicht machen können, weil dafür braucht man schon einmal innerliche Stärke, aber auch von außen.
1: Ja. Das hast du, und du machst weiter, und wir sprechen, glaube ich, ein bisschen über Wunschformate gleich. 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

0: Die Martin Wacker Show. Aurelia, wir haben sehr spannend gesprochen. Ich bedanke mich für deine Offenheit, aber ich will natürlich ein bisschen nach vorne schauen. Mhm. Jetzt hast du das letzte Format angesprochen, 26 Folgen, ganz schön ausführlich. Ja. Jetzt gibt es ja noch so einige Formate im TV, bei denen Reality-Stars gefragt sind. Es gibt auch die Königsdisziplin, sage ich mal, da muss man in den Dschungel ziehen. Gibt es so einen Wunsch, den du noch selbst hast?
1: Ja, du hast es gerade schon angesprochen, Dschungelcamp.
0: Tatsächlich?
1: Das ist mein absolutes Traumformat. Mhm. Da würde ich so gerne mal rein, einfach um zu wissen, ob ich das schaffen würde. Mhm. Also ich liebe Herausforderungen und das würde mich so krass interessieren. Also das wäre schon mein Wunschformat, ja.
0: Wie läuft das jetzt? Du hast vorhin selbst gesagt, es gibt so eine Bubble, einen Personenkreis, die Produktionsfirmen. Wie wird man angesprochen? Gab es schon mal Vorkontakte? Hast du eine Agentur, die dich vorschlägt? Wie läuft sowas?
1: Also ich habe zwar ein Management, aber generell ist es so, dass die Produktion auf einen zukommt. Mhm. Also man bewirbt sich, wenn man dann lange in dieser Bubble ist, eigentlich dann nicht mehr, sondern das geht dann alles von den Produktionen aus.
0: Mhm. Also gesetzt den Fall, es kommt der Anruf demnächst fürs Dschungelcamp.
1: Ja.
0: Wie würdest du dich darauf vorbereiten? Was wäre deine Taktik?
1: Boah, ich glaube, eklige Sachen essen, irgendwelche diese komischen Heuschrecken, um zu gucken, wie das so ist. Ja. Und
0: Und du nimmst es an?
1: Ich würde das sofort annehmen, ja.
0: Gib uns bitte ein Versprechen. Wenn es klappt, sind wir die Ersten, die es erfahren und
1: ihr
0: wir können
1: Ersten.
0: An deiner Seite sein.
1: Ja, natürlich.
0: Aurelia, erstmal nochmal danke. Danke für die Offenheit. Mhm. Alles Gute für dich weiterhin und schön, dass du wieder im Badischen bist und vielleicht
1: Dankeschön.
0: Mal auf bald.
1: Es war mir eine Ehre. Vielen
0: Dankeschön.
1: Dank.
0: Und nach nächste Woche sehen wir uns wieder. Spannende Gäste, hoffentlich die richtigen Fragen und gute Laune am Sonntagmorgen. Bis dahin. Tschüss.

0: Danke, Aurelia. Danke auch für deinen Mut, über dieses grausame Thema zu sprechen, über die Deepfakes im Internet. Und alles Gute für dich weiterhin. Nächste Woche freue ich mich wieder auf spannende Gäste, gute Gespräche, wie sich's gehört. Der Sonntag ist zum Reden da. Ich wünsche euch noch einen schönen Sonntag. Am Mikrofon war Martin Wacker. Ciao, ciao.
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5: Ich bin Dirk Zeichner. Nach dem islamistischen Terroranschlag am Rande des Christopher Street Day in Berlin rechnet Unionsfraktionschef Frei mit schnellen Gesetzesverschärfungen. Innenminister Dobrindt und Justizministerin Hubig würden vermutlich noch im August entsprechende Vorschläge vorlegen, sagte er der Bild am Sonntag.
6: Reichen die Gesetze? Der Terroranschlag am Rande des CSD in Berlin hat darüber eine Debatte ausgelöst. Frei ist sich sicher, die Politik muss jetzt schnell handeln. Die Menschen haben Anspruch darauf, dass angekündigte Maßnahmen auch umgesetzt werden. Bei dem Anschlag war eine Frau aus Polen getötet worden, 31 Menschen wurden verletzt. Innenminister Dobrindt spricht sich unter anderem für mehr elektronische Fußfesseln, eine bundesweit einheitliche Präventivhaft für Gefährder und strengere Regeln beim Jugendstrafrecht für erwachsene Gefährder aus. David Riemer, Nachrichtenredaktion.
5: In der Europäischen Union treten heute strengere Regeln für bestimmte KI-Systeme in Kraft. Modelle, die ab jetzt auf den EU-Markt kommen, müssen von künstlicher Intelligenz generierte Inhalte kennzeichnen.
7: ChatGPT, Grok, Claude und andere Anbieter von künstlicher Intelligenz sollen künftig Fotos und Videos, die mit KI hergestellt wurden, kennzeichnen. Eine Art Wasserzeichen schlägt ein Praxisleitfaden der EU-Kommission vor. Oder auch eine Einblendung, wenn man mit dem Mauszeiger über ein von KI verfälschtes Gesicht fährt. Aber man wolle beispielsweise bei Satire oder anderer Kunst den Genuss des Kunstwerkes auch nicht zu sehr stören, heißt es. Aus Brüssel, Dieter Ebeling.
5: Die spanischen Behörden suchen im Meer vor Ceuta weiter nach Leichen von Migranten, die bei dem Ansturm zehntausender Migranten auf die spanische Nordafrika-Exklave ertrunken sind. Der staatliche Fernsehsender RTVE berichtete am Morgen, die Polizeieinheit Guardia Civil durchkämme die Gewässer vor der Küste. Bisher wurden 67 Menschen aus dem Meer geborgen, die schwimmend von Marokko aus das EU-Gebiet erreichen wollten und dabei ertranken. Die griechische Feuerwehr kämpft weiter gegen einen großflächigen Waldbrand westlich von Athen. Hunderte Einsatzkräfte waren die ganze Nacht vor Ort. Mit Tagesanbruch nahmen Löschflugzeuge und Hubschrauber ihre Einsätze wieder auf. Die Flammen breiteten sich wegen starker Winde zeitweilig mit hoher Geschwindigkeit aus.
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10: Es ist auch heute ein verdammt heißer Sonntag. Die Temperaturen sowas von deutlich über 30 Grad. Wahrscheinlich 34, 35 Grad direkt in der Sonne. Also viel trinken, gut einschmieren und ansonsten irgendwo ein schattiges Plätzchen suchen, falls ihr gar nicht so auf die Hitze abfahrt. Ansonsten im neue Welle-3-Tage-Trend bleibt es heiß. Es wird sogar noch ein bisschen heißer. 37, 38 Grad sind drin. Und wir müssen aber auch wieder mit Gewittern rechnen. Das ist ja klar, wenn es so heiß wird, steigt das Gewitterrisiko auch in der kommenden Woche, vor allen Dingen abends.
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10: So, ein bisschen was los auf den Straßen. Um 12:03 an der A5 zum Beispiel. Vorsicht, Basel Richtung Karlsruhe. Zwischen Rastatt Nord und Karlsruhe Süd. Da liegen Reifenteile auf der Fahrbahn. Eine Meldung von der A6 Mannheim Richtung Heilbronn zwischen Wiesloch-Raunberg und Sinsheim. Da wird ein Unfall aufgenommen. Die mittlere Fahrspur ist aktuell gesperrt und auch die rechte Spur. Der Verkehr wird trotzdem an der Unfallstelle vorbeigeführt. Also hier die A6 Richtung Heilbronn zwischen Wiesloch-Raunberg und Sinsheim. Unfall. Zwei Fahrspuren sind dicht. Rechnet hier mit mehr Zeit und längeren Wartezeiten. Wenn ihr noch einen Blitzer gesehen habt oder andere Verkehrsmeldungen, meldet euch auch gerne. Ich bin jetzt da über die 0721 20 16 300 und alle Verkehrsmeldungen checkt ihr natürlich immer in der Neue Welle App oder auf dieneuewelle.de.
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10: Naja, so sieht's mal aus. Jetzt sind sie ja endlich da, ne? Also die ganz, ganz großen Ferien in Baden-Württemberg. Die Kids in Rheinland-Pfalz, die haben auch noch gut eine Woche frei. Und jetzt ist für Eltern wieder eine Frage wichtig. Was machen wir denn mit den Kids? 6 Wochen Ferien. Wie gut, dass ihr uns die Neue Welle habt. Denn wir sorgen für den ultimativen Feriensommerspaß. Und zwar direkt bei euch vor der Haustür. Ihr könnt wirklich alle vorbeikommen. Wo wir uns heute zum Beispiel schon treffen, das sage ich euch in 10 Minuten. Mein Name ist Carsten Penz. Schönen Sonntag wünsche ich euch.

0: Das ist der gute Laune-Sound für den heutigen sonnigen Sonntag. Wir haben es 12 Uhr und 15 Minuten hier bei der Neuen Welle. Ja, heute ist erstes Ferienwochenende in Baden-Württemberg und ab jetzt wollen vor allem die kleinen Kids wieder 6 Wochen so ein bisschen bespielt und bespaßt werden. 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
5: Ich bin Dirk Zeifer. US-Präsident Trump hat nach eigenen Angaben eine neue Angriffswelle gegen den Iran vorerst abgesagt. Grund seien angebliche Fortschritte bei den Bemühungen um eine diplomatische Einigung. Voraussetzung sei allerdings, dass schnell eine Einigung erreicht werde.
6: Das US-Militär stand laut Berichten kurz vor einer massiven Angriffswelle auf Ziele im Iran. Trump will darauf nun anscheinend verzichten. Der US-Präsident spricht von Umrissen einer Einigung, darunter die komplette Öffnung der Straße von Hormuz und ein Ende der vom Iran ausgehenden atomaren Bedrohung. Weitere Einzelheiten nannte Trump dazu nicht. Der Iran und andere an den Gesprächen beteiligte Staaten haben sich bislang nicht dazu geäußert. Experten gehen allerdings nicht davon aus, dass beim Streit über Irans Atomprogramm eine schnelle Einigung möglich ist. David Riemer, Nachrichtenredaktion.
5: Nach dem islamistischen Terroranschlag am Rande des Christopher Street Day in Berlin rechnet Unionsfraktionschef Frei mit schnellen Gesetzesverschärfungen. Innenminister Dobrindt und Justizministerin Hubich würden vermutlich noch im

0: August entsprechende Vorschläge vorlegen, sagte er der Bild am Sonntag. In einigen europäischen Ländern kämpfen Feuerwehrkräfte weiter gegen Waldbrände. Während Rettungskräfte die Lage in Frankreich inzwischen weitgehend unter Kontrolle haben, kämpft die griechische Feuerwehr nach wie vor gegen einen großflächigen Waldbrand westlich von Athen.
1: Mehr als 500 Einsatzkräfte kämpfen dort gegen die Flammen, unterstützt von Löschflugzeugen, Hubschraubern sowie Feuerwehrleuten aus Rumänien und Frankreich. Medien berichten von bis zu 200 zerstörten Häusern. Mitglieder von Tierschutzvereinen versuchen, Haus-, Nutz- und Wildtiere aus den Brandgebieten zu retten. Auf Kreta sind die meisten Feuer inzwischen gelöscht. Aus Athen, Takis Tsafos.
0: Wegen des historisch niedrigen Wasserstands an der Donau schaltet Ungarn sein Atomkraftwerk Pax vollständig ab. Das AKW mit seinen 4 Reaktorblöcken liegt etwa 100 Kilometer südlich der Hauptstadt Budapest und bezieht sein Kühlwasser aus der Donau. Der Fluss hat an seinem Unterlauf stellenweise nur ein Drittel des durchschnittlichen im Juli gemessenen Wasserstands.
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4: Das ist heute ein fantastischer Tag, vielleicht um mal bei dem KSC-Familientag vorbeizuschauen. Wir, die Neue Welle, sind ja auch für euch dort vor Ort. Ihr könnt die Mannschaftsvorstellung euch dort anschauen. Und ja, heute bei, wie gesagt, 32 Grad. Es geht so ein kleiner kühlender Wind. Ist das ganz angenehm. Im Neue Welle-Drei-Tage-Trend wird es noch heißer als heute, bis zu 37 Grad am Anfang der kommenden Woche. Und das Gewitterrisiko steigt, besonders in den Abendstunden.
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4: Gerade hat Nadine mich angerufen und er hat tatsächlich gleich mal zwei Blitzer gemeldet. Einmal in Karlsruhe an der B36 Neureuther Straße zwischen Baumarkt und Siemensallee und des Weiteren in Karlsruhe an der Kaiserallee statt auswärts zur Haltestelle Philippstraße. Dankeschön. Habt ihr auch noch einen Blitzer entdeckt? Dann könnt ihr alle warnen. Am besten über die 0721 2016 300.
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4: Achtung, es liegen Gegenstände auf der A5 Richtung Karlsruhe zwischen Appenweier und Achern. Dann haben wir Stau und zwar an der A8 zwischen Pforzheim West und Ost in Richtung Stuttgart. Plant hier mal bitte 16 Minuten mehr Zeit ein. Und an der A8 Gegenrichtung Richtung Karlsruhe zwischen Pforzheim Süd und Pforzheim Nord 5 Kilometer stockender Verkehr. Hier sind es 10 Minuten, die ihr länger braucht. An der B36 gibt es Probleme. Mannheim Richtung Karlsruhe zwischen den Ausfahrten Leopoldshafen und Karlsruhe-Waldstadt Eggenstein. Vorsicht, da liegen Fahrzeugteile auf der Fahrbahn. 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
4: Sag mal, wie oft hört ihr eigentlich die Neue Welle? So eher so ab und zu mal oder vielleicht auch noch gar nicht so oft, weil ihr vielleicht neu hier seid. 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Genießt dahin eure Lieblingsmusik. Mein Name ist Carsten Penz. Schönen Sonntag wünsche ich euch.

Gleich geht es weiter mit dem Gute-Laune-Sound für euren Sonntag. Hier bei der neuen Welle Bibi Rexha und Faithless New Religion ist ein richtig cooler Song. Wir haben es jetzt 13 Uhr und 15 Minuten. So, erstmal vielen Dank, dass ihr auch heute wieder die neue Welle eingeschaltet habt. Und ich weiß gar nicht, wie das so sich verteilt. Ne? Es gibt einige von euch, die hören uns wahrscheinlich schon seit Jahren. Die kennen unsere Stimmen, die wissen, was so an Gewinnspielen und so weiter so aus dem neue Welle-Universum so abgeht. Und dann gibt es aber auch welche, die sind eher so neu. Ne? Und dann sagen wir mal herzlich willkommen. Schön, dass ihr den Weg zu uns, zur neuen Welle eingeschaltet gefunden habt. Und ich hoffe natürlich auch, dass ihr häufiger einschaltet. 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

0: Das ist der gute Laune-Sound hier bei der neuen Welle an diesem Sonntag. Wir haben es kurz vor 2:30. Und mal ganz ehrlich, Leute, wir sind ja alle erwachsen. Von Montag bis Freitag gehen wir arbeiten und meistens funktionieren wir da einfach. Ne? Wir tun die Aufgaben, die uns so der Chef irgendwie übernackt. Das machen wir einfach. Wir funktionieren. Aber am Wochenende, da machen wir dann die Sachen, auf die wir selber Lust haben. Und genau darüber hat Pink einen Song geschrieben. Und zwar Runaway heißt der. Vom Aufbruch, ja, aus dem gesellschaftlichen Trott in die Dinge, die einen selber begeistern und selber faszinieren. Meistens machen wir das ja eben am Wochenende. Passt also sehr gut für den Sonntag. Pink hört ihr bei eurer Lieblingsmusik in den nächsten 10 Minuten hier bei der neuen Welle.
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0: Das ist ein wunderschön sonniger Sonntag heute. Auch nicht ganz so heiß, die Temperaturen um 32 Grad. Wir haben so einen leichten Wind, der geht. Ist eigentlich ganz angenehm. Im neue Welle-3-Tage-Trend wird es aber noch heißer. 37 Grad teilweise am Anfang nächster Woche. Und dazu steigt dann auch das Gewitterrisiko, besonders in den Abendstunden. Da müssen wir dann sehr vorsichtig sein und aufpassen.
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0: Ja, Blitzer stehen heute und zwar um 13.32 Uhr immer noch in Karlsruhe an der B36. Das ist die Neureuther Straße, da stehen sie zwischen Baumarkt und Siemensallee. Und noch ein Blitzer in Karlsruhe an der Kaiserallee, stadtauswärts Höhe Haltestelle Philippstraße. Wenn ihr auch noch einen Blitzer habt, let me know. Die Nummer ist 0721 20 16 300. Danke euch.
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0: Vorsicht an der A5 Richtung Basel zwischen Rastplatz Feldmatt West und Achern. Eine ungesicherte Unfallstelle auf allen Fahrstreifen. Und dazu könnten auch Personen an oder auf der Fahrbahn unterwegs sein. Also ich sage es nochmal, die A5 super gefährlich Richtung Basel zwischen Rastplatz Feldmatt West und Achern. Eine ungesicherte Unfallstelle auf allen Fahrstreifen. Personen teilweise hier auf der Fahrbahn immer noch unterwegs. Und deswegen haben wir auch schon zwischen Bühl und Achern Stau. 3 Kilometer ist er lang. Bitte denkt an die Rettungsgasse. Das heißt, linke Spur links, alles andere so weit rechts wie nur irgend möglich. Ne? Dann kommen auch die Rettungskräfte hier nach vorne durch und können ihren Job machen. Vorsicht an der A6 Heilbronn Richtung Mannheim zwischen Sinsheim-Steinsfurt und Sinsheim. Da haben wir gefährliche Situationen. Ein defekter PKW steht hier auf dem Standstreifen. Und ihr steht im Stau an der A8 Richtung Stuttgart zwischen Pforzheim-West und Ost. 7 Kilometer stockender Verkehr. Bitte hier mal 20 Minuten mehr Zeit einplanen. 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
0: Ihr schaltet natürlich jeden Tag die neue Welle ein. Natürlich auch, um zu erfahren, was vor eurer Haustüre so abgeht. Und ein großes Thema war in Straubenhardt ein Klimagerät. Das hatte neue Welle-Hörerin Lisa bei uns gewonnen und wollte das in der Kita ihres Kindes aufstellen, hat es denen sozusagen gespendet. Aber der Bürgermeister, der kam und hat das Ding einfach abgeschaltet. Jetzt gibt's dann doch ein Happy End in diesem Klimastreit, ja, und sogar für alle Kitas in der Gemeinde. Und das auch ein bisschen dank euch. Die ganze Geschichte und warum der Bürgermeister jetzt seine Meinung geändert hat, Stuttgart. Das hört ihr in 10 Minuten. Mein Name ist Carsten Penz. Ich wünsche euch einen schönen Sonntag.

0: Gleich geht es weiter mit dem Gute-Laune-Sound für euren Sonntagnachmittag. Leonie habe ich rausgesucht. Don't worry, cooler Song. Hört ihr gleich hier bei der neuen Welle. Jetzt haben wir es 13 Uhr und 44 Minuten. Die nächsten Tage sind wieder heiß im Neue-Welle-Land. Und ihr erinnert euch noch sicher an die letzte Hitzewelle. Da haben wir Klimageräte euch geschenkt, um die Hitze ein bisschen erträglicher zu machen. Und die gute Lisa aus Langenalb, die hat natürlich gleich mal eins gewonnen.
1: Dann würde ich gerne das Klimagerät unserem Kindergarten spenden, hauptsächlich der Krippe. Die haben nämlich aktuell wirklich Schlafbedingungen, die sind schwierig.
0: Was für eine schöne Idee, oder? Das Klimagerät stand auch ein paar Tage drin, hat für Abkühlung gesorgt und musste dann aber wieder weg. Unser Kollege Dominik, der war von Anfang an dieser Story dran. Ja, und warum das Gerät anfangs nicht in der Kita stehen durfte, das sagt er jetzt.
2: Ja, das wollte ich damals auch wissen. Schließlich war das ein komplett neues Gerät und die Kita hat das ja auch quasi geschenkt bekommen. Ich habe dann bei Straubenharz Bürgermeister Helge Viehweg angerufen und er hat das so begründet.
3: Bei uns ist so, wir haben 6 Ortsteile und 7 Kita-Einrichtungen mit den unterschiedlichsten Räumlichkeiten. Und dass wir dann nicht punktuell sagen, die einen bekommen was, die anderen bekommen was nicht.
2: Also nach dem Motto, wenn nicht alle Kitas ein Klimagerät haben, soll keine eins haben. Ganz viele von euch da draußen haben uns dann auch geschrieben, dass sie das überhaupt nicht verstehen können. Es gab dann sogar ein Krisengespräch im Rathaus. Und jetzt, knappe 2 Wochen nach diesem Krisengespräch, war ich wieder in Straubenhardt und ihr werdet es nicht glauben, in der Kita in Langalp steht jetzt tatsächlich wieder unser Klimagerät. Wie das sein kann und was da jetzt beschlossen wurde, das hat mir dann auch nochmal Bürgermeister Helge Viehweg erzählt.
4: Die Geschichte nimmt ein gutes Ende. Wir haben miteinander jetzt eine Lösung gefunden, dass wir die Schlafräume ausstatten, dass wir die Spendenaktion gestartet haben. Die läuft ja, glaube ich, auch ganz gut an. Und dass das Gerät von Ihnen, also von der Neuen Welle, jetzt auch in der Kita in Langenalb bereits aufgestellt ist. Wir konnten auch ein weiteres Gerät in Konweiler jetzt schon haben. Am Ende ging das doch jetzt alles ganz gut aus.
2: Und er hat das jetzt so nebenbei gesagt, aber tatsächlich sollen alle Kitas in Straubenhardt so ein Klimagerät für die Schlafräume bekommen. Das ist das Versprechen der Gemeinde. Die Spendenkampagne der Eltern soll dann nur unterstützen. Also wirklich ein tolles Ende und vielen Dank auch nochmal an euch alle. Die allermeisten haben den Bürgermeister ganz fair und sachlich kritisiert. Und ich glaube, so konnten wir dann am Ende auch dafür sorgen, dass es in Straubenhardt ein Happy End gibt.
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0: Hier ist der gute Laune-Sound für euren Sonntag. Hier ist die neue Welle. Wir haben es kurz vor zwei. Und wenn ihr einen Partner oder eine Partnerin gerade habt, mit der ihr sehr glücklich seid oder ihm, dann drückt denjenigen mal. Denn im Datingleben aktuell ist es sauschwer. Eine eurer Lieblingsmusikerin hat darüber einen Song geschrieben. Kenya Grace und Strangers und verarbeitet dort diese Dating-Erfahrung und diese Schnelllebigkeit. Dann irgendwie eine Woche himmelhoch jauchzend und dann auch schon wieder Ghosting und den nächsten suchend. Strangers heißt die Nummer und ihr bekommt ihn in den nächsten 10 Minuten hier bei eurer Lieblingsmusik bei der neuen Welle am Sonntag. Bis gleich.
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7: Ich bin Babette Büchner. Nach dem Ansturm zehntausender Migranten auf die spanische Exklave Ceuta verschärft sich in der EU die Debatte über den Schutz der Außengrenzen. Bundesaußenminister Johann Wadephul fordert, dass die EU-Kommission dem Schutz der Außengrenzen absolute Priorität einräumt.
8: Die Lage in Ceuta habe die Anfälligkeit Europas gezeigt. Gleichzeitig sei die Krise dank der Zusammenarbeit mit Marokko schnell gelöst worden. Am Dienstag wollen die EU-Innenminister per Videokonferenz über die aktuelle Lage beraten. In Ceuta selbst kehrt inzwischen weitgehend wieder Normalität ein. Nach Angaben der spanischen Regierung sind fast alle der 50.000 bis 60.000 Migranten nach Marokko zurückgekehrt. Viele Menschen kamen bei dem Versuch ums Leben, Ceuta schwimmend zu erreichen. Die Behörden suchen weiter nach Leichen im Meer. David Riemer, Nachrichtenredaktion.
7: US-Präsident Donald Trump hat nach eigenen Angaben eine neue Angriffswelle gegen den Iran vorerst abgesagt. Der Iran und andere Länder in der Region hätten darum gebeten, von einer Attacke abzusehen, da es nun Umrisse einer Einigung gebe, schrieb er auf seiner Plattform Truth Social. Dazu gehöre die komplette Öffnung der Straße von Hormuz und ein Ende der vom Iran ausgehenden atomaren Bedrohung. Nach der tödlichen Explosion eines Sprengsatzes mitten in einem Moskauer Ausgehviertel sind die Hintergründe weiter unklar. Inzwischen sei die Zahl der Todesopfer auf 5 gestiegen, berichten mehrere Nachrichtenkanäle auf Telegram.

0: Telegram.
1: Die Behörden sprechen offiziell von einem Terroranschlag. Sie halten sich aber ansonsten weitgehend bedeckt. Klar ist, dass sich die Sprengstoffexplosion in einem Gourmet-Restaurant hier in Moskau ereignete. Dort wollte eine Frau laut Ermittlern gerade ein Paket zustellen, als die Bombe explodierte. Medien berichteten, dass der Anschlag womöglich dem neuen Chef der russischen Luft- und Raumfahrtstreitkräfte galt. Der General soll gerade seinen 55. Geburtstag und die Beförderung gefeiert haben. Aus Moskau, Ulf Mauder.
0: Eine spezialisierte Waldbrandeinheit aus Nordrhein-Westfalen hat in Spanien mit Löscharbeiten begonnen. Die mehr als 50 Feuerwehrleute unterstützen die spanischen Kollegen beim Kampf gegen Waldbrände im Nordwesten des Landes. In Griechenland breiten sich mehrere Waldbrände unterdessen weiter schnell aus, weil es so windig ist. Mindestens 500 Feuerwehrleute kämpfen dort gegen die Flammen.
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4: Ja, ihr seht es selber draußen. Es ist ein fantastischer Tag, vielleicht auch, um mal beim KSC-Familientag vorbeizuschauen. 32 Grad heute, dazu geht ein leichter Wind und die Sonne scheint den ganzen Tag. Im Neue Welle 3-Tage-Trend wird es noch heißer. Der Anfang nächster Woche teilweise wieder bis zu 37 Grad und mit dieser Hitze, die dann nochmal nach oben geht, steigt auch das Gewitterrisiko, besonders in den Abendstunden. Da müssen wir ein bisschen aufpassen.
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4: Ja, Nadine hat zwei Blitzer gesehen und gemeldet um 2:03 in Karlsruhe an der B36 Neureuther Straße zwischen Baumarkt und Siemensallee und auch in Karlsruhe an der Kaiserallee statt Auswärtshöhe Haltestelle Philippstraße. Wenn ihr auch noch einen Blitzer gesehen habt, sagt gerne Bescheid. Die Nummer ist 0721 20 16 300.
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4: Ein Unfall auf der A5 ist passiert Richtung Basel zwischen Rastplatz Feldmatt West und Achern. Dieser Unfall wird gerade aufgenommen. Rechte und mittlere Fahrspur sind in diesem Bereich gesperrt. Der Stau ist schon da und deswegen denkt bitte an die Rettungsgasse, linke Spur links, alles andere so weit rechts wie möglich. Fahrt vorsichtig an der A8 Richtung Stuttgart zwischen 3 Karlsruhe und Karlsbad. Ein defekter PKW auf dem Verzögerungsstreifen. Und rund um die Bauarbeiten bei Pforzheim, sowohl Richtung Stuttgart als auch Richtung Karlsruhe, steht ihr im Stau. 5 bis 7 Kilometer sind das. Wartezeit hier 20 bis 25 Minuten. Alle Verkehrsupdates könnt ihr jederzeit nachschauen in der Neue Welle App oder auf dieneuewelle.de.
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4: Ja, in Rheinland-Pfalz haben wir noch gut eine Woche Ferien. In Baden-Württemberg haben die Sommerferien gerade erst angefangen. Bayern ist jetzt auch noch mit dazu eingestiegen ins Feriengame. Und deswegen ist es ein sehr staureiches Wochenende. Beliebte Reiseziele, wenn ihr in den Urlaub fahrt, sind ja immer Spanien, Frankreich, Griechenland. Und genau da wüten gerade starke Waldbrände. Was ihr beachten solltet und ob ihr bei Waldbränden euer Geld zurückbekommt, das klären wir gleich nochmal in 10 Minuten. Mein Name ist Carsten Penz. Schönen Sonntag wünsche ich euch.

0: Gleich geht's weiter mit dem Gute-Laune-Sound hier bei der neuen Welle für den Sonntagnachmittag. Schön, dass ihr wieder dabei seid. Wir haben es 14 Uhr und 15 Minuten. Wenn ihr die Nachrichten seht und hört, dann habt ihr mitbekommen, rund ums Mittelmeer wüten schwere Waldbrände. Ja, betroffen Türkei, Griechenland, Frankreich, Spanien. Das sind beliebte Urlaubsländer bei euch und wir haben ja schließlich Sommerferien. Die Frage ist, falls ihr eine Reise dorthin gebucht habt, bekommt ihr euer Geld zurück? Wenn ihr wegen Waldbrand nicht hin könnt oder überstürzt abreisen müsst? Neue Welle Newsmann, wie ist denn da die Rechtslage? Tom.
1: Also erstmal grundsätzlich ja. Pauschalreisende sind dabei am besten abgesichert. Wenn wegen tagelanger Waldbrände die Luft am Urlaubsort voller Rauch und Asche ist, dann könnt ihr kostenlos von der Buchung zurücktreten. Aber auch der Veranstalter kann in so einem Fall die Reise von sich aus absagen und muss den Reisepreis innerhalb von 14 Tagen erstatten.
0: Okay, was ist denn, wenn ich schon da bin und die Brände nähern sich und irgendwie denke ich, ich muss da weg?
1: Auch da gilt, wenn Gefahr herrscht und ihr am Strand oder in der Altstadt vor lauter Rauch nicht mehr atmen könnt, dann könnt ihr natürlich abreisen und habt dann auch Anspruch auf zumindest eine Teilrückerstattung. Es gilt übrigens auch für Individualreisen, also wenn ihr Flug und Hotel getrennt gebucht habt. Aber das geht alles nur kurzfristig. Wenn ihr erst in 2-3 Wochen zum Beispiel nach Kreta oder Richtung Bordeaux fliegt, dann können die Brände ja schon längst gelöscht sein. Deswegen nicht voreilig stornieren, sonst bleibt ihr noch auf den Kosten sitzen.
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0: Das ist der neue Welle-Sound, der gute Laune-Sound für euren Sonntag hier bei der neuen Welle. Wir haben es kurz vor 3:30 und gleich geht's weiter mit Lieblingsmusik von einem Künstler, der so beliebt ist, dass es jetzt ihn auch als Gottesdienst gibt. Und zwar in Heidelberg, 11. Oktober. Da wird es einen Ed Sheeran-Gottesdienst geben. Ja, und zwar in der Evangelischen Kirche in Heidelberg. Tickets könnt ihr euch jetzt schon reservieren, wenn ihr wollt, übers Internet. Ihr hört Ed Sheeran in den nächsten 10 Minuten bei eurer Lieblingsmusik hier bei der neuen Welle. Bis gleich.
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0: Es bleibt den ganzen Tag wunderschön sonnig. 32 Grad liegen an, dazu ein leichter Wind. Im neue Welle-Drei-Tage-Trend wird es noch ein bisschen heißer. Bis zu 37 Grad sind Montag, Dienstag teilweise angesagt. Ja, da müssen wir auch wieder schauen, dass wir dann abends mit Gewittern rechnen. Halten wir euch natürlich rechtzeitig auf dem Laufenden und informieren euch. Ansonsten wünsche ich einfach einen schönen Sonntag bei dem Wetter.
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0: Ja, der gute Daniel hat gerade sich per WhatsApp gemeldet. Daniel hat den neuesten Blitzer gesehen und zwar stehen sie an der A8 Höhe Karlsbad und zwar in beide Richtungen. Dankeschön. Auch in Karlsruhe selber werden Fotos gemacht an der B36 der Neureuther Straße zwischen Baumarkt und Siemensallee, genauso wie in Karlsruhe an der Kaiserallee, Stadtauswärtshöhe, Haltestelle Philippstraße. Habt ihr auch noch einen Blitzer entdeckt, so eine fiese Kiste? Dann sagt gerne Bescheid über die 0721 20 16 300. Dankeschön.
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0: Vorsicht an der A6 Mannheim Richtung Heilbronn im Kreuz Walldorf in der Überleitung zur A5 Richtung Karlsruhe. Da hat jemand einen Reifen verloren und der liegt hier in der Überleitung von der A6 auf die A5 in Fahrtrichtung Karlsruhe mitten auf der Straße. Wir haben natürlich schon wieder Stau, Reiseverkehr an der A8 in Richtung Stuttgart zwischen Pforzheim West und Süd. 7 Kilometer stockender Verkehr, 25 Minuten Zeitverlust und an der A8 Stuttgart Richtung Karlsruhe zwischen Heimsheim und Pforzheim Nord ebenfalls 7 Kilometer stockender Verkehr. Auch hier sind es 20 bis 25 Minuten. 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
0: Ja, jetzt sind sie endlich da, ne? Die großen Ferien in Baden-Württemberg. Und auch die Kids in Rheinland-Pfalz haben ja noch gut eine Woche frei. Und die Frage für Eltern ist jetzt natürlich auch wieder, was machen wir denn mit den Kids? Wie bespaßen wir die? Wie gut, dass ihr uns die Neue Welle habt, denn wir sorgen für einen ultimativen Ferien- und Sommerspaß. Und zwar direkt bei euch vor der Haustür. Ihr alle könnt vorbeikommen. Wo wir uns heute schon treffen, ja, und die nächste Woche unterwegs sind, das hört ihr in 10 Minuten. Mein Name ist Carsten Penz. Schönen Sonntag wünsche ich euch.

0: Das ist genau der richtige Gute-Laune-Sound für diesen sonnigen Sonntag. Den bekommt ihr hier bei der Neuen Welle. Wir haben es jetzt 14 Uhr und 44 Minuten. Ja, heute ist erstes Ferienwochenende in Baden-Württemberg. Und ab jetzt wollen vor allem die kleinen Kids wieder 6 Wochen so ein bisschen bespielt und bespaßt werden. Eltern kennen das. Und ich sage euch eins, wie gut, dass ihr uns die Neue Welle habt. 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

0: Hier ist die neue Welle am sonnigen Sonntag. Schön, dass ihr da seid. Wir haben es kurz vor drei und gleich geht's natürlich weiter mit eurer Lieblingsmusik. Michael Schulte ist auch so vielen Festivals unterwegs, aber er hat sich die Zeit genommen, für euch hier bei der neuen Welle zu singen. Und zwar Waterfall in den nächsten 10 Minuten bei der neuen Welle. Bis gleich.
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3: Ich bin David Büchner. Die Deutsche Umwelthilfe will das neue Heizungsgesetz vor dem Bundesverfassungsgericht kippen. Die Verfassungsbeschwerde soll im September eingereicht werden, sagte Bundesgeschäftsführerin Barbara Metz der Deutschen Presseagentur.
4: Die Umwelthilfe kritisiert, dass mit dem Gesetz das Ziel der Klimaneutralität bis 2045 nicht erreicht werden könne. Außerdem seien nach 2044 weiter neue Öl- und Gasheizungen möglich. Die Beschwerde stützt sich unter anderem auf Artikel 20a des Grundgesetzes zum Schutz der natürlichen Lebensgrundlagen und künftiger Generationen. Sollte das Bundesverfassungsgericht der Klage stattgeben, müsste das Gesetz von der schwarz-roten Koalition nachgebessert werden. David Riemer, Nachrichtenredaktion.
3: Während sich die Lage in Ceuta nach dem regelrechten Ansturm zehntausender Migranten auf die spanische Exklave in Nordafrika beruhigt hat, verschärft sich die Debatte in der EU über den Schutz der Außengrenzen. Bundesaußenminister Johann Wadephul fordert, dass die EU-Kommission dem Schutz der Außengrenzen absolute Priorität einräumt. Die EU-Innenminister wollen am Dienstag per Videokonferenz über die Krise beraten. Die Brände in Frankreich sind inzwischen weitgehend unter Kontrolle. Die griechische Feuerwehr kämpft jedoch weiter gegen einen großflächigen Waldbrand. Die Situation sei chaotisch, heißt es von den Behörden.
5: Der größte Waldbrand tobt rund 50 Kilometer westlich von Athen. Mehr als 500 Einsatzkräfte kämpfen dort gegen die Flammen, unterstützt von Löschflugzeugen, Hubschraubern sowie Feuerwehrleuten aus Rumänien und Frankreich. Medien berichten von bis zu 200 zerstörten Häusern. Mitglieder von Tierschutzvereinen versuchen, Haus-, Nutz- und Wildtiere aus den Brandgebieten zu retten. Auf Kreta sind die meisten Feuer inzwischen gelöscht. Takis Athen.
3: Das Ölkartell OPEC Plus hat die Obergrenze für die Ölförderung zum 6. Mal in Folge angehoben. Es weitet die erlaubte Produktionsmenge für September um täglich 188.000 Barrel aus. Allerdings hatten große Produzenten wie Saudi-Arabien bei der Förderung in den vergangenen Monaten gar nicht die ihnen zugeteilte Höchstmenge erreicht. Das liegt vor allem an der Teilblockade der Straße von Hormuz.

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2: Ja, perfektes Wetter für den KSC-Familientag. Da sind wir heute auch für euch mit einem tollen Fotobus und ganz vielen anderen, zum Beispiel dem Neue Welle-Glücksrad. 32 Grad haben wir, viel Wind geht, also ab und an ist es doch mal ganz angenehm, so eine kleine kühle Brise zu bekommen. Und im Neue Welle-3-Tage-Trend, da wird es noch heißer. Montag, Dienstag bis zu 37 Grad. Und mit den steigenden Temperaturen geht auch das Gewitterrisiko nach oben.
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2: Svenja hat den neuesten Blitzer gesehen. Achtung, an der A8 Höhe Karlsbad, da stehen sie und machen Fotos in beide Richtungen. Auch in Karlsruhe an der B36 werden Fotos Neureuther Straße gemacht, zwischen Baumarkt und Siemensallee. Und nochmal Karlsruhe an der Kaiserallee stadtauswärts, Höhe Haltestelle Philippstraße. Wenn ihr auch noch so einen fiesen Sonntagsblitzer entdeckt habt, sagt gerne Bescheid. Die Nummer zu uns ist 0721 20 16 300.
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2: Ja, wir haben Stau momentan und zwar an der A5 hier Karlsruhe Richtung Heidelberg zwischen Kronau und Waldorf-Wiesloch im Baustellenbereich. 3 Kilometer Stau, 15 Minuten Zeitverlust. Dann ist auf der A8 die Ausfahrt Karlsbad gesperrt und zwar Karlsruhe Richtung Stuttgart. Hier laufen Reinigungsarbeiten. Und nochmal die A8 Stuttgart Richtung Karlsruhe zwischen Heimsheim und Pforzheim Nord. Da ist der Stau mittlerweile 10 Kilometer lang. Stockender Verkehr in dem Bereich, 25 Minuten Zeitverlust für euch. Alle Verkehrsupdates auch jederzeit nachlesbar in der Neue Welle App und für euch auf dieneuewelle.de.
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2: Ich sag mal so, ne? Natürlich fahren wir alle niemals zu schnell. Und natürlich halten wir uns in 30er-Zonen immer genau an die 30 Stundenkilometer. Ja, und warum dieses vorbildliche Verhalten besonders in der nächsten Woche für euch super wichtig ist, das hört ihr in 10 Minuten bei der Neuen Welle. Mein Name ist Carsten Penz. Schönen Sonntag wünsche ich euch.

Das ist der gute Laune-Sound für den sonnigen Sonntag. Hier bei der neuen Welle gehört. Eure Lieblingsmusik geht auch gleich weiter. Vorher um 5:13 Uhr erzähle ich euch, dass nächste Woche Speed Week ist. Ja, und zwar geht das schon ab Montag los. Das heißt, es wird wieder vermehrt geblitzt. In ganz Baden-Württemberg. Die sogenannte Speed Week, ja, die geht dann von Montag, also ab morgen, bis Sonntag. Es werden verstärkt Kontrollen auf Autobahnen, auf Bundesstraßen und auch innerorts aufgestellt und gemacht. Außerdem können Blitze auch an so unfallträchtigen Streckenabschnitten oder in Gebieten mit besonderer Gefährdungslage, wie das immer so schön auf Neudeutsch heißt, dann stehen. Das sind Schulen, Altenheime, Krankenhäuser, Baustellen, da wo man ja eigentlich eh nicht zu schnell fahren sollte. Gott. Übrigens, ich will das nur mal kurz erwähnt haben, das ist auch eine krasse Zahl, diese Speed Week, das wird ja so alle paar Monate mal gemacht. Die letzte fand statt im April und in Baden-Württemberg wurden da mehr als 58.000 Verstöße festgestellt. Das ist schon eine Menge, ne? Also wirklich. Also passt auf euch auf. Sagt das auch allen euren Freunden, Bekannten, Familienmitgliedern weiter. Ab nächste Woche in Baden-Württemberg, ab morgen Montag, ist die Speed Week und dann stehen vermehrt Blitzer in der Region. 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

0: Herzlich willkommen bei der neuen Welle, dem Gute-Laune-Sender an diesem sonnigen Sonntag. Schön, dass ihr bei mir seid. Wir haben es kurz vor 4:30. Und kurze Frage an euch, wie reflektiert seid ihr? Merkt ihr, wenn euch irgendwas nicht gut tut und seid ihr dann auch stark genug, das dann vielleicht zu lassen? Miley Cyrus, eine eurer Lieblingsmusikerinnen, die ist sehr erfolgreich gewesen als Hannah Montana, also als Schauspielerin in der Serie und danach auch als Sängerin. Und sie hat irgendwann im Verlauf ihrer Karriere gemerkt, dass ihr das Tourleben überhaupt nicht gut tut und deswegen macht es einfach nicht mehr. Beziehungsweise schränkt es aufs Äußerste ein. Miley Cyrus mit Flowers hört ihr in den nächsten 10 Minuten hier bei eurer Lieblingsmusik bei der neuen Welle. Bis gleich. 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
0: Den ganzen Tag scheint heute schon die Sonne und das wird sie auch noch bis zum Abend hin weiter so machen. 32 Grad liegen an, ein leichtes Lüftchen weht. So könnte es bleiben, sagt der ein oder andere von euch. Aber leider wird es noch heißer. Die kommenden Tage, Montag, Dienstag, sind bis zu 37 Grad teilweise drin. Super sonnig und gegen Abend müssen wir teilweise mit heftigen Gewittern rechnen.
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0: Daniel hat's gesehen, Vorsicht an der A8, da stehen sie in Höhe Karlsbad und machen Fotos in beide Richtungen, also sowohl Richtung Karlsruhe als auch Richtung Stuttgart. In Karlsruhe steht ein Blitzer an der B36, Neureuther Straße zwischen Baumarkt und Siemensallee. Und nochmal Karlsruhe Blitzer, Kaiserallee stadtauswärts, Höhe Haltestelle Philippstraße. Habt ihr noch einen Blitzer entdeckt, dann könnt ihr auch alle warnen, das gibt Karma-Punkte, über die 0721 20 16 300. Einfach anrufen oder WhatsApp ins Studio schicken.
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0: Vorsicht, es sind Personen auf dem Standstreifen der A5 unterwegs und zwar zwischen Rastatt Nord und Karlsruhe Süd. Und das Ganze offensichtlich in beide Richtungen. Also fahrt hier an der A5 gerade super vorsichtig. Auf dem Standstreifen sind Personen unterwegs bzw. gesehen worden zwischen Rastatt Nord und Karlsruhe Süd. Dann haben wir natürlich auch schon wieder eine ungesicherte Unfallstelle. Leider muss ich sagen, auf der A8 in Richtung Stuttgart. Zwischen Pforzheim Nord und Ost hier ist die linke Spur gesperrt und auch da könnten noch Personen an oder auf der Fahrbahn sein. Das Ding ist gerade passiert, also A8 Richtung Stuttgart zwischen Pforzheim Nord und Ost. Vorsicht, ungesicherte Unfallstelle auf der linken Fahrspur. 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
0: Ja, logisch, immer deine Lieblingsmusik. Natürlich, hier ist die neue Welle an diesem super sonnigen Sonntag. Und bevor ich mit der Sendung anfange, bin ich meistens so 1,5-2 Stunden eher da und schaue mir mal die ganzen Nachrichtenmeldungen rein, die so reinkommen, ne, um euch dann auch wirklich das Neueste zu erzählen. Und da bin ich über was gestolpert. Leute, für einen Studiengang sammelt eine Uni in Baden-Württemberg 1 Million Euro. Damit will die Uni, Achtung, einen Diamanten kaufen. Das klingt so ein bisschen nach Abzocke, oder? Ist aber eine wahre Geschichte. Welche Uni auf spendable Geldgeber hofft und welcher Studiengang mit einem Diamanten geschaffen werden soll? Ich erzähle euch das alles ganz entspannt in 10 Minuten. Mein Name ist Carsten Penz. Schönen Sonntag wünsche ich euch.

Was für ein cooler Song von Justin Bieber, Love Yourself. Gleich geht's weiter mit David Guetta. Hier ist die neue Welle an diesem wahnsinnig warmen Sonntagnachmittag. Schön, dass ihr da seid. 15 Uhr und 44 Minuten, falls jemanden die Uhrzeit interessiert. So, ich habe euch ja schon erzählt, ne? Das ist wirklich kurios. Eine Hochschule in Baden-Württemberg möchte einen Diamanten kaufen und bittet dafür um Spenden. Ja, ist wahr. Nämlich ein Edelstein, den brauchen sie für einen Quantencomputer. Der Edelstein soll das Herzstück eines Quantencomputers sein und damit soll dann, Achtung, schwierig, Quantencomputing möglich sein an der Hochschule Karlsruhe. Ja, das wäre für den deutschsprachigen Raum ein einzigartiger Bachelorstudiengang. Quantencomputing braucht, ja, ein Edelstein. So, jetzt müsste man ja sagen, Freunde, eine Million zusammenzukriegen ist ganz schön schwer, aber es haben tatsächlich schon einige gespendet. Ein spendabler Ex-Absolvent hat rund 175.000 Euro seit dem Start der Kampagne im März gespendet. Ja. Der Studiengangsleiter hatte auch nochmal gesagt, wenn die Hochschule 200.000 Euro einsammelt, dann will ein anderer Absolvent der Elektrotechnik die Summe auf 500.000 aufstocken. Das ist echt irre. Da kommen richtig Kohle zusammen. Ja? Also, die Hochschule Karlsruhe sucht einen spendablen Spender. 1 Million Euro werden gebraucht für einen Diamanten, damit das Quantencomputing demnächst, ja, einzigartig in Deutschland hier in Karlsruhe möglich ist. Ja, wir drücken die Däumchen. David Guetta, der hätte die Million, aber ich glaube, er gibt sie nicht her. Er behält sie lieber für sich und vielleicht auch zurecht. David Guetta jetzt mit Gone, Gone, Gone hier bei der neuen Welle. 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
9: Ich bin Babit Büchner. Vor der spanischen Nordafrika-Exklave Ceuta wurden weitere Leichen von Migranten geborgen. Die Zahl der Toten stieg damit auf 72, teilten die Behörden mit. Bundesaußenminister Johann Wadephul forderte unterdessen nach dem Ansturm zehntausender Migranten, dass die EU-Kommission dem Schutz der Außengrenzen absolute Priorität einräumt.
10: Die Lage in Ceuta habe die Anfälligkeit Europas gezeigt. Gleichzeitig sei die Krise dank der Zusammenarbeit mit Marokko schnell gelöst worden. Am Dienstag wollen die EU-Innenminister per Videokonferenz über die aktuelle Lage beraten. In Ceuta selbst kehrt inzwischen weitgehend wieder Normalität ein. Nach Angaben der spanischen Regierung sind fast alle der 50 bis 60.000 Migranten nach Marokko zurückgekehrt. David Riemer, Nachrichtenredaktion.
9: Die deutsche Umwelthilfe will das neue Heizungsgesetz vor dem Bundesverfassungsgericht kippen. Im September soll die Verfassungsbeschwerde eingereicht werden, sagte Bundesgeschäftsführerin Barbara Metz der Deutschen Presseagentur. Die Organisation sagt, dass das Ziel der Klimaneutralität 2045 mit dem Gesetz nicht erreicht werden kann. Nach der tödlichen Explosion eines Sprengsatzes mitten in einem Moskauer Ausgehviertel sind die Hintergründe weiter unklar. Inzwischen sei die Zahl der Todesopfer auf 5 gestiegen, berichten mehrere Nachrichtenkanäle auf Telegram.
11: Die Behörden sprechen offiziell von einem Terroranschlag. Sie halten sich aber ansonsten weitgehend bedeckt. Klar ist, dass sich die Sprengstoffexplosion in einem Gourmet-Restaurant hier in Moskau ereignete. Dort wollte eine Frau laut Ermittlern gerade ein Paket zustellen, als die Bombe explodierte. Medien berichteten, dass der Anschlag womöglich dem neuen Chef der russischen Luft- und Raumfahrtstreitkräfte galt. Der General soll gerade seinen 55. Geburtstag und die Beförderung gefeiert haben. Schon mehrfach gab es hier in Russland Attentate auf ranghohe Militärs. Aus Moskau, Ulf Mauder.
9: Die Donau führt so wenig Wasser wie nie. Ungarn hat deshalb zum ersten Mal sein Atomkraftwerk komplett heruntergefahren. Die Reaktoren werden mit dem Wasser der Donau gekühlt. Nun kümmert sich das Land um Stromimporte. Die Bevölkerung soll besonders während der Spitzenverbrauchszeit abends keinen zusätzlichen Strom verbrauchen, zum Beispiel mit Klimaanlagen.
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2: Jo, hübsch sonnig da draußen. Es ist ein Sommertag, wie er im Buche steht. Kaum Wolken am Himmel, dazu ein leicht laues Lüftchen. 32 Grad heute. Im neue Welle-3-Tage-Trend wird es sogar noch heißer. Montag, Dienstag bis zu 37 Grad. Und dann steigt auch wieder das Gewitterrisiko für unsere Region.
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2: Ja, 3 nach 4. Daniel hat's gesehen und gemeldet. Ein Blitzer steht an der A8 in Höhe Karlsbad. Da machen sie übrigens Fotos in beide Richtungen. Wenn ihr auch noch einen Blitzer habt, dann sagt gerne mal Bescheid. Ihr warnt einfach alle über die 0721 2016 300. Kurz durchklingeln oder WhatsApp schicken. Ist mir völlig egal. Ich gehe immer ran oder lese es.
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2: Legen wir mal los mit der A5, Karlsruhe Richtung Heidelberg. Zwischen Kronau und Waldorf-Wiesloch 3 Kilometer Stau, 10 Minuten Wartezeit aufgrund von Bauarbeiten. Es laufen Reinigungsarbeiten und deswegen ist auf der A8 in Richtung Stuttgart die Ausfahrt Karlsbad gesperrt. Und nochmal die A8 Stuttgart Richtung Karlsruhe zwischen Heimsheim und Pforzheim Nord. 6 Kilometer stockender Verkehr durch Bauarbeiten. Hier eine Zeitverlust von ungefähr 15 bis 20 Minuten. 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
2: Manchmal ist es einfach zu heiß, um rauszugehen. Temperaturen bis 37 Grad, meine Fresse. Das ist anstrengend für euren Körper, für eure Haustiere. Und deswegen ist es auch mal eine gute Idee, Sonne Sonne sein zu lassen und einfach daheim zu bleiben. Ja? Gerne mal auch bei einem neuen Film oder einer spannenden Serie. Und welche Streaming-Highlights euch im August absolut begeistern werden, das hört ihr in 10 Minuten. Mein Name ist Carsten Penz. Schönen Sonntag.

0: Einfach ein großartiger Song. One Republic, All the Right Moves. Gleich geht's übrigens weiter mit Nico Santos hier und eurer gute Laune Musik bei der neuen Welle. Wir haben es 16 Uhr und 16 Minuten. Und auch im Hochsommer könnt ihr es euch abends auf der Couch gemütlich machen mit vielen neuen Serien und Filmen. Der August ist ein irrer Monat zum Streamen. Ja, ganz viele Sachen kommen auf euch zu, zum Beispiel aus dem Superhelden-Universum von DC. Auch ein berühmter Fußballtrainer steht wieder an der Seitenlinie. Der neue Welle-Kollege Thomas fasst mal die Streaming-Highlights im Monat August für euch zusammen.
1: Willkommen zurück, Coach.
2: Danke, Sir.
1: Blöd, dass du nur Mädels trainierst.
3: Beim WM-Finale hat er in der Halbzeitshow schon Justin Bieber eingewechselt. Jetzt kümmert sich Ted Lasso auch wieder um seinen Club AFC Richmond. In der vierten Staffel coacht der stets optimistische Fußballtrainer erstmals das Frauenteam.
4: Folgendes. Die ETA ist ASAP, Baby. So schnell wie möglich, bitte, bitte.
3: Neue Spielerin, neue Co-Trainerin, neue Trainingsmethoden. Die preisgekrönte Comedy Ted Lasso mit Jason Sudeikis startet am 5. bei Apple TV.
5: Aber Fußball ist Leben?
6: Nein, das Leben ist so viel mehr als Fußball.
7: Dieser Ring ist die mächtigste Waffe im Universum.
3: Die neue Superheldenserie Lanterns dreht sich um den intergalaktischen Friedenswächter Hal Jordan. Der steht kurz vor dem Ruhestand und sucht einen Nachfolger.
8: Gefahr ist Teil des Jobs. Man muss furchtlos sein.
3: Zusammen mit dem jungen Rekruten John Stewart will er in Nebraska einen rätselhaften Mordfall lösen.
9: Jeder lügt uns an.
10: Wir gehen hier nicht weg, bis wir wissen, was sie verbergen.
3: Die Serie Lanterns mit Kyle Chandler erweitert das Universum der DC Comics. Zu sehen ab dem 17. auf HBO Max.
11: Es geht nur um eine Frage. Hast du Angst?
12: Wisst ihr, wenn ich euch hier alle so sehe, dann denke ich sofort daran, wie viele Talente schon im Camp Rock gewesen sind.
3: Durch den Disney-Film Camp Rock schafften vor 18 Jahren die Jonas Brothers und Demi Lovato ihren Durchbruch. Im dritten Teil wollen neue, junge Camp-Talente hoch hinaus.
13: Ich stelle meinen Traum einfach immer schon über alles andere. Aber diesmal kann ich nicht aufhören, an alles andere drumherum zu denken.
3: Die Jonas Brothers kehren als Connect 3 zurück, eine erfolgreiche Band, die bald wieder auf Tour geht.
14: Was uns noch fehlt, ist jemand fürs Vorprogramm.
15: Deswegen bekommt jetzt jeder von euch die Chance, unsere Vorband zu werden.
3: Die Teenager im Camp Rock müssen ihr Talent beweisen und finden nebenbei neue Freunde und vielleicht die erste Liebe. Camp Rock 3 startet am 14. auf Disney+.
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0: Alesso und Katy Perry, When I'm Gone, hier bei der Neuen Welle gehört an diesem super sonnigen Sonntag. Wir haben es kurz vor 4:30. Ich hoffe, ihr genießt die letzten Stunden des Wochenendes. Und genau dafür habe ich natürlich auch wieder Lieblingsmusik für euch rausgesucht. Pink mit Trustfall. Ich hoffe, es gefällt euch der Song. Ihr hört ihn gleich ausgespielt hier bei der Neuen Welle in 10 Minuten. Bis gleich.
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0: Ja, der Tag geht auch genauso sonnig zu Ende, wie er begonnen hat. 32 Grad, viel Sonne bis in den Abend rein. Ihr habt also wirklich noch eine gute Zeit auf jeden Fall draußen. Im neue Welle 3-Tage-Trend wird's noch heißer. Da haben wir Temperaturen teilweise Anfang nächster Woche bis zu 37 Grad. Und das Gewitterrisiko steigt natürlich auch wieder.
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0: 16:30 Uhr, Karl-Heinz hat einen Blitzer gesehen an der B3 hinter der Ausfahrt Karlsruhe Süd Richtung Seehof. Dankeschön fürs Melden. Und auch Daniel meldet den Blitzer an der A8 und zwar in Höhe Karlsbad hier in beide Richtungen. Wenn ihr auch noch einen Blitzer entdeckt habt, dann meldet ihn gerne über die neue Welle-Community. Am besten über die 0721 20 16 300.
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0: Vorsicht, es liegen Gegenstände auf der A5 Basel Richtung Karlsruhe zwischen Appenweier und Achern hier auf dem linken Fahrstreifen. Dann haben wir Stau an der A5 wegen Bauarbeiten Richtung Heidelberg zwischen Kronau und Waldorf-Wiesloch. 3 Kilometer Stau, 10 Minuten Wartezeit. Aufgrund von Reinigungsarbeiten ist die Ausfahrt Karlsbad gesperrt und zwar A8 Karlsruhe Richtung Stuttgart. Das heißt, ihr kommt dort Karlsbad nicht runter. Und wir haben eine ungesicherte Unfallstelle auf dem Standstreifen der A8 in Richtung Stuttgart zwischen Pforzheim Ost und Süd. Richtung Karlsruhe auf der A8 haben wir Stau zwischen Heimsheim und Pforzheim Ost. 5 Kilometer stockender Verkehr, Wartezeit 15 Minuten. 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
0: Ihr schaltet natürlich jeden Tag die Neue Welle ein. Natürlich auch, um zu erfahren, was vor eurer Haustüre so abgeht. Und ein großes Thema war in Straubenhardt ein Klimagerät. Das hatte Neue Welle-Hörerin Lisa bei uns gewonnen und wollte das in der Kita ihres Kindes aufstellen, hat es denen sozusagen gespendet. Aber der Bürgermeister, der kam und hat das Ding einfach abgeschaltet. Jetzt gibt's dann doch ein Happy End in diesem Klimastreit. Ja, und sogar für alle Kitas in der Gemeinde. Und das auch ein bisschen dank euch. Die ganze Geschichte und warum der Bürgermeister jetzt seine Meinung geändert hat, das hört ihr in 10 Minuten. Mein Name ist Carsten Penz. Ich wünsche euch einen schönen Sonntag.

0: sonnige Musik für einen sonnigen Sonntag. Hier bei der neuen Welle läuft eure Lieblingsmusik. Gleich geht's auch weiter mit einem tollen Song. Wir haben's jetzt, 16 Uhr und 42 Minuten. Die nächsten Tage sind wieder heiß im Neue Welle-Land. Und ihr erinnert euch noch sicher an die letzte Hitzewelle. Da haben wir Klimageräte euch geschenkt, um die Hitze ein bisschen erträglicher zu machen. Und die gute Lisa aus Langenalb, die hat natürlich gleich mal eins gewonnen.
1: Dann würde ich gerne das Klimagerät unserem Kindergarten spenden, hauptsächlich der Krippe. Die haben nämlich aktuell wirklich Schlafbedingungen, die sind schwierig.
0: Was für eine schöne Idee, oder? Das Klimagerät stand auch ein paar Tage drin, hat für Abkühlung gesorgt und musste dann aber wieder weg. Unser Kollege Dominik, der war von Anfang an dieser Story dran. Ja, und warum das Gerät anfangs nicht in der Kita stehen durfte, das sagt er jetzt.
2: Ja, das wollte ich damals auch wissen. Schließlich war das ein komplett neues Gerät und die Kita hat das ja auch quasi geschenkt bekommen. Ich habe dann bei Straubenharz Bürgermeister Helge Viehweg angerufen und er hat das so begründet.
3: Bei uns ist so, wir haben 6 Ortsteile und 7 Kita-Einrichtungen mit den unterschiedlichsten Räumlichkeiten. Und dass wir dann nicht punktuell sagen, die einen bekommen was, die anderen bekommen was nicht.
2: Also nach dem Motto, wenn nicht alle Kitas ein Klimagerät haben, soll keine eins haben. Ganz viele von euch da draußen haben uns dann auch geschrieben, dass sie das überhaupt nicht verstehen können. Es gab dann sogar ein Krisengespräch im Rathaus. Und jetzt, knappe 2 Wochen nach diesem Krisengespräch, war ich wieder in Straubenharz und ihr werdet es nicht glauben, in der Kita in Langalp steht jetzt tatsächlich wieder unser Klimagerät. Wie das sein kann und was da jetzt beschlossen wurde, das hat mir dann auch nochmal Bürgermeister Helge Viehweg erzählt.
4: Die Geschichte nimmt ein gutes Ende. Wir haben miteinander jetzt eine Lösung gefunden, dass wir die Schlafräume ausstatten, dass wir die Spendenaktion gestartet haben. Die läuft ja, glaube ich, auch ganz gut an. Und dass das Gerät von Ihnen, also von der neuen Welle, jetzt auch in der Kita in Langenalb bereits aufgestellt ist. Wir konnten auch ein weiteres Gerät in Konweiler jetzt schon haben. Am Ende ging das doch jetzt alles ganz gut aus.
2: Und er hat das jetzt so nebenbei gesagt, aber tatsächlich sollen alle Kitas in Straubenharz so ein Klimagerät für die Schlafräume bekommen. Das ist das Versprechen der Gemeinde. Die Spendenkampagne der Eltern soll dann nur unterstützen. Also wirklich ein tolles Ende und vielen Dank auch nochmal an euch alle. Die allermeisten haben den Bürgermeister ganz fair und sachlich kritisiert. Und ich glaube, so konnten wir dann am Ende auch dafür sorgen, dass es in Straubenharz ein Happy End gibt.
0: Und ihr könnt natürlich auch gerne mithelfen, dass die Kitas in Straubenharz die Klimageräte bekommen. Den Link zur Spendenkampagne findet ihr mit einem Klick auf die neue Welle.de und in der Neue Welle App.
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5: Ich bin Babit Büchner. An der Abschaffung der Rente mit 63 gibt es CDU-intern Kritik. Bundesarbeitsministerin Bärbel Baas fordert die Union nun auf, ihre Position zu klären. Sie sagte im ZDF-Sommerinterview:
6: Ich sag mal, ich sträume mich als SPD nicht dagegen, wenn das Unionsmeinung wäre. Das sehe ich aber noch nicht. Also ich glaube, die Ostministerpräsidenten der CDU müssen das jetzt mal mit der Fraktion der CDU-CSU klären, ob sie das behalten wollen. Die SPD wird sicherlich nicht dagegen sein.
5: Unionsfraktionschef Thorsten Frey hatte zuletzt betont, dass der Teil des Reformpakets umgesetzt und die abschlagsfreie Rente mit 45 Beitragsjahren abgeschafft werden soll. Von der spanischen Nordafrika-Exklave Ceuta wurden weitere Leichen von Migranten geborgen. Die Zahl der Toten stieg damit auf 72, teilten die Behörden mit. Einsatzkräfte suchen weiter das Meer ab. 50.000 bis 60.000 Migranten waren am Donnerstag nach Ceuta gekommen, viele von ihnen über das Meer. Die meisten sind inzwischen nach Marokko zurückgekehrt. Die EU-Innenminister wollen am Dienstag per Videokonferenz über die Krise beraten. Die deutsche Umwelthilfe will das neue Heizungsgesetz vor dem Bundesverfassungsgericht kippen. Die Verfassungsbeschwerde soll im September eingereicht werden, sagte Bundesgeschäftsführerin Barbara Metz der Deutschen Presseagentur.
7: Die Umwelthilfe kritisiert, dass mit dem Gesetz das Ziel der Klimaneutralität bis 2045 nicht erreicht werden könne. Außerdem seien nach 2044 weiter neue Öl- und Gasheizungen möglich. Die Beschwerde stützt sich unter anderem auf Artikel 20a des Grundgesetzes zum Schutz der natürlichen Lebensgrundlagen und künftiger Generationen. Sollte das Bundesverfassungsgericht der Klage stattgeben, müsste das Gesetz von der schwarz-roten Koalition nachgebessert werden. David Riemer, Nachrichtenredaktion.
5: Das Ölkartell OPEC Plus hat die Obergrenze für die Ölförderung zum 6. Mal in Folge angehoben. Es weitet die erlaubte Produktionsmenge für September um täglich 188.000 Barrel aus. Allerdings hatten große Produzenten wie Saudi-Arabien bei der Förderung in den vergangenen Monaten gar nicht die ihnen zugeteilte Höchstmenge erreicht. Das liegt vor allem an der Teilblockade der Straße von Hormuz.
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8: Das ist ein perfekter Sommertag bei über 30 Grad, leichter Wind, einfach super. Leider, sage ich jetzt mal, im Neue Welle 3-Tage-Trend wird es noch heißer. Morgen teilweise 37 Grad, dann steigt auch das Gewitterrisiko an. Auch Dienstag deutlich über 30 Grad. Also der Anfang nächste Woche bleibt genauso heiß und sommerlich, wie wir das gewohnt sind in diesem Jahr.
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8: 3 nach 5. Susanne hat den neuesten Blitzer gesehen an der B3 hinter der Ausfahrt Karlsruhe Süd, Fahrtrichtung Seehof. Und Daniel meldet an der A8 in Höhe Karlsbad beidseitig einen Blitzer. Wenn ihr auch noch was entdeckt habt, sagt gerne Bescheid, warnt alle anderen. Nutzt dafür die Neue Welle Community Hotline. Das ist die 0721 20 16 300.
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8: Vorsicht, es liegen Gegenstände auf der A5 Basel Richtung Karlsruhe zwischen Baden-Baden und Rastatt Süd auf allen Fahrstreifen verteilt. Dazu haben wir Stau an der Baustelle A5 Richtung Heidelberg zwischen Kronau und Waldorf-Wiesloch. Hier 3 Kilometer Stau. Bitte mal 5 bis 10 Minuten mehr Zeit einplanen. Und nochmal Vorsicht an der A5 Richtung Heidelberg, Höhe Kreuz Waldorf. Da steht ein defektes Fahrzeug auf der linken Fahrspur. Dann rüber auf die A8.

0: da haben wir Richtung Stuttgart an der Ausfahrt Karlsbad Reinigungsarbeiten laufen. Deswegen könnt ihr da nicht runterfahren. Das heißt, Richtung Stuttgart, Ausfahrt Karlsbad ist gesperrt. Und wir haben noch Stau, und zwar Richtung Karlsruhe auf der A8 zwischen Heimsheim und Pforzheim-Ost. 5 Kilometer stockender Verkehr. 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
0: Ja, genau. Ja, dem ist eigentlich nicht mehr viel hinzuzufügen. Also ich habe noch eine Frage an euch. Sag mal, wie oft hört ihr eigentlich die Neue Welle? Ab und zu mal oder vielleicht gar nicht so oft, weil ihr auch neu hier seid. Alle, die neu sind und alle, die regelmäßig einschalten, erstmal vielen, vielen Dank, dass ihr da seid. 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Mein Name ist Carsten Penz. Einen schönen Sonntag machen wir uns.

Das ist der gute Laune-Sound für den sonnigen Sonntag hier bei der neuen Welle. Ihr seid genau richtig. Alex Warren habe ich gleich für euch mit Ordinary. Jetzt haben wir es 17 Uhr und 15 Minuten. So, erstmal vielen Dank, dass ihr auch heute wieder die neue Welle eingeschaltet habt. Und ich weiß gar nicht, wie das so sich verteilt. Ne? Es gibt einige von euch, die hören uns wahrscheinlich schon seit Jahren. Die kennen unsere Stimmen, die wissen, was so an Gewinnspielen und so weiter so aus dem neue Welle-Universum so abgeht. Und dann gibt es aber auch welche, die sind eher so neu. Ne? Und dann sagen wir mal herzlich willkommen. Schön, dass ihr den Weg zu uns, zur neuen Welle eingeschaltet, gefunden habt. Und ich hoffe natürlich auch, dass ihr häufiger einschaltet. 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

0: Das ist der sonnige Sound hier für den sonnigen Sonntag. Der gute Laune Sound bei der neuen Welle. Schön, dass ihr da seid. Gleich geht's weiter mit einer Künstlerin, die noch unfassbar jung ist und trotzdem ganz schlecht hört. Das hat sie letztens in einem Interview verraten, dass sie auf dem linken Ohr stark taub ist. Bis zu 60% Hörvermögen eingeschränkt. Und die Rede ist von ihr hier. Ich stelle mir das auch ganz schwierig vor, im Studio Sachen einzusingen, wenn man sie halt nur auf einem Ohr hört. Olivia Rodrigo beweist, dass es trotzdem geht. Sie ist mega erfolgreich, sie singt tolle Songs und Good For You ist einer ihrer bekanntesten. Und genau die Nummer bekommt ihr in den nächsten 10 Minuten hier bei der neuen Welle. Bis gleich.
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0: Ja, perfektes Sommerwetter die ganze Nacht, den ganzen Tag über schon. 32 Grad liegen auf dem Thermometer an. Und das bleibt natürlich auch so, bis die Sonne dann irgendwann untergeht. Ansonsten haben wir im neue Welle 3-Tage-Trend. Spannendes Wetter für die nächste Woche. Das wird nämlich noch heißer. 37 Grad vielleicht am Montag und auch am Dienstag. Dann steigt auch das Gewitterrisiko. Ihr wisst, wenn es einmal richtig knallt, dann wahrscheinlich heftig. Und das müssen wir auf jeden Fall mal im Auge behalten. Ansonsten aber, wie gesagt, es geht erstmal weiter mit diesem Sommerwetter.
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0: Ja, 17:30 Uhr. Dennis hat gerade nochmal per WhatsApp einen Blitzer reingeschickt. In Karlsruhe stehen sie an der B36, kurz vor der Siemensallee in Fahrtrichtung Eggenstein. Dankeschön, Dennis. Karl-Heinz hat den Blitzer an der B3 gemeldet, hinter der Ausfahrt Karlsruhe Süd Richtung Seehof. Ja, wenn ihr auch noch einen entdeckt habt, dann warnt einfach alle, die unterwegs sind, über die 0721 20 16 300. Und nur als Hinweis, ab morgen Montag geht die Speed Week in Baden-Württemberg los. Da stehen dann vermehrt Blitzer.
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0: Ein Unfall wird aufgenommen an der A5 Basel Richtung Karlsruhe zwischen Offenburg und Appenweier. Fahrt hier in dem Bereich bitte super vorsichtig. Dann haben wir an der A5 Basel Richtung Karlsruhe zwischen Offenburg und Appenweier auch schon 3 Kilometer Stau durch diesen Unfall. Also auch da bitte mehr Zeit aktuell schon wieder einplanen. Das gleiche gilt für die A5 in Richtung Heidelberg zwischen Kronau und Walldorf, Wiesloch, 3 Kilometer Stau durch Bauarbeiten. Hier bitte vorsichtig fahren am Stauende und auch nochmal 10 bis 15 Minuten mehr Zeit einplanen. Und ein defektes Fahrzeug steht an der A5 Karlsruhe Richtung Heidelberg in Höhe Kreuz Walldorf. Das Ganze auf der linken Fahrspur, also höchst ungünstig. Gute Nachrichten gibt es von der A8 in Richtung Stuttgart. Die Ausfahrt Karlsbad wurde wieder geöffnet. Die Reinigungsarbeiten sind hier abgeschlossen. Und dann haben wir an der A8 Stuttgart Richtung Karlsruhe zwischen Pforzheim Süd und Nord 4 Kilometer stockender Verkehr. 15 Minuten mehr Zeit einplanen. 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Checkt das aus.
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0: Ja, in Rheinland-Pfalz haben wir noch gut eine Woche Ferien. In Baden-Württemberg haben die Sommerferien gerade erst angefangen. Bayern ist jetzt auch noch mit dazu eingestiegen ins Feriengame. Und deswegen ist es ein sehr staureiches Wochenende. Beliebte Reiseziele, wenn ihr in den Urlaub fahrt, sind ja immer Spanien, Frankreich, Griechenland. Und genau da wüten gerade starke Waldbrände. Was ihr beachten solltet und ob ihr bei Waldbränden euer Geld zurückbekommt, das klären wir gleich nochmal in 10 Minuten. Mein Name ist Carsten Penz. Schönen Sonntag wünsche ich euch.

0: liebe diesen Sound am Ende. Din, din, din, din, din. Gleich geht's weiter mit Kygo und Ava Max. Die haben sich zusammengetan und einen tollen Song gemacht. Whatever heißt die Nummer. Und das hört ihr hier bei eurer Lieblingsmusik bei der Neuen Welle. Jetzt haben wir 17:42 Uhr. Wenn ihr die Nachrichten seht und hört, dann habt ihr mitbekommen, rund ums Mittelmeer wüten schwere Waldbrände. Ja, betroffen Türkei, Griechenland, Frankreich, Spanien. Das sind beliebte Urlaubsländer bei euch und wir haben ja schließlich Sommerferien. Die Frage ist, falls ihr eine Reise dorthin gebucht habt, bekommt ihr euer Geld zurück? Wenn ihr wegen Waldbrand nicht hin könnt oder überstürzt abreisen müsst? Neue Welle Newsmann, wie ist denn da die Rechtslage? Tom.
1: Also erstmal grundsätzlich ja. Pauschalreisende sind dabei am besten abgesichert. Wenn wegen tagelanger Waldbrände die Luft am Urlaubsort voller Rauch und Asche ist, dann könnt ihr kostenlos von der Buchung zurücktreten. Aber auch der Veranstalter kann in so einem Fall die Reise von sich aus absagen und muss den Reisepreis innerhalb von 14 Tagen erstatten.
0: Okay, was ist denn, wenn ich schon da bin und die Brände nähern sich und irgendwie denke ich, ich muss da weg?
1: Auch da gilt, wenn Gefahr herrscht und ihr am Strand oder in der Altstadt vor lauter Rauch nicht mehr atmen könnt, dann könnt ihr natürlich abreisen und habt dann auch Anspruch auf zumindest eine Teilrückerstattung. Es gilt übrigens auch für Individualreisen, also wenn ihr Flug und Hotel getrennt gebucht habt. Aber das geht alles nur kurzfristig. Wenn ihr erst in 2-3 Wochen zum Beispiel nach Kreta oder Richtung Bordeaux fliegt, dann können die Brände ja schon längst gelöscht sein. Deswegen nicht voreilig stornieren, sonst bleibt ihr noch auf den Kosten sitzen.
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4: Ich bin Babette Büchner. 3 CDU-Ministerpräsidenten fordern, dass die abschlagsfreie Rente nach 45 Beitragsjahren bleibt. Bundesarbeitsministerin Bärbel Baas fordert die Union nun auf, ihre Position zu klären. Sie sträube sich nicht dagegen, das Paket aufzuschnüren, wenn das Unionsmeinung wäre, sagte die SPD-Chefin im ZDF-Sommerinterview. Unionsfraktionschef Thorsten Frey hatte zuletzt allerdings betont, dass der Teil des Reformpakets umgesetzt werden soll. Drama bei den Löscharbeiten nahe Athen. 2 Hubschrauber sind zusammengestoßen und abgestürzt. Die verheerenden Waldbrände in Griechenland weiten sich unterdessen aus.
5: Das Fernsehen zeigte ein Video, auf dem der Moment des Unglücks zu sehen sein soll. Dabei berührt der eine Hubschrauber den Rotor des anderen. Kurz darauf explodiert der zweite Hubschrauber und stürzt brennend ab. Die Piloten des ersten Hubschraubers überlebten das Unglück. Nach ersten Schätzungen wurden seit Freitag mehr als 10.000 Hektar Wald sowie Häuser und landwirtschaftliche Flächen in der Region westlich von Athen zerstört. Aus Athen, Takis Zafos.
4: Der Moskauer Bürgermeister hat den tödlichen Sprengstoffanschlag in einem Ausgeviertel der Hauptstadt als brutalen Terrorakt bezeichnet. Mindestens 3 Menschen kamen dabei ums Leben.
6: Das Attentat galt Militärbloggern hier in Russland zufolge dem General Alexander Tschaiko. Er ist der neue Chef der Luft- und Raumfahrtstreitkräfte Russlands. Er soll in dem Restaurant hier in Moskau seinen 55. Geburtstag und die Beförderung gefeiert haben. Er blieb aber unversehrt, als die in einem Paket versteckte Bombe gestern hochging. Aus Moskau, Ulf Mauder.
4: Und zum Sport. Die 5-malige Olympiasiegerin Claudia Pechstein ist neue Eisschnelllauf-Bundestrainerin im Bereich Mehrkampf. Sie hatte das Amt bereits kommissarisch angetreten und übernimmt ab August nun komplett, teilte die deutsche Eisschnelllauf- und Shorttrack-Gemeinschaft mit. Verbandchef Matthias Große sagte, mit dieser Traineraufstellung wolle man zurück an die Weltspitze.
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8: Es bleibt heiß im Neue Welle Sendegebiet. Temperaturen jenseits der 30, teilweise bis zu 37 Grad sind drin. Und mit diesen steigenden Temperaturen steigt allerdings auch das Risiko für Gewitter.
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8: Es bleibt heiß im Neue Welle Sendegebiet. Temperaturen jenseits der 30, teilweise bis zu 37 Grad sind drin. Und mit diesen steigenden Temperaturen steigt allerdings auch das Risiko für Gewitter.
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3: Ich bin David Büchner. Drei CDU-Ministerpräsidenten fordern, dass die abschlagsfreie Rente nach 45 Beitragsjahren bleibt. Bundesarbeitsministerin Bärbel Baas fordert die Union nun auf, ihre Position zu klären. Sie sagte im ZDF-Sommerinterview:
4: Ich sag mal, ich streue mich als SPD nicht dagegen, wenn das Unionsmeinung wäre. Das sehe ich aber noch nicht. Also ich glaube, die Ostministerpräsidenten der CDU müssen das jetzt mal mit der Fraktion der CDU-CSU klären, ob sie das behalten wollen. Die SPD wird sicherlich nicht dagegen sein.
3: Unionsfraktionschef Thorsten Frey hatte zuletzt betont, dass der Teil der Rentenreform umgesetzt werden soll. Saudi-Arabiens Kronprinz Mohammed bin Salman hat US-Präsident Donald Trump im Konflikt mit dem Iran zur Deeskalation aufgerufen. Sein Appell an Trump lautet, miteinander sprechen, anstatt den Konflikt eskalieren zu lassen.
5: Es soll diplomatische Fortschritte gegeben haben, so US-Präsident Donald Trump. Eine neue Angriffswelle auf den Iran sei daher abgesagt worden. Voraussetzung dafür sei jedoch, dass schnell eine Einigung erzielt werde. Eine offizielle Stellungnahme des Iran zu Trumps jüngsten Aussagen gibt es bisher nicht. Die Lage bleibt also weiter angespannt. Schon in der Vergangenheit hat Trump mehrmals von Durchbrüchen gesprochen, die entweder dementiert wurden oder gescheitert sind. Aus Beirut, Amira Rajab.
3: Drama bei den Löscharbeiten in Griechenland. Zwei Hubschrauber sind zusammengestoßen und abgestürzt. Die Piloten des einen Helikopters meldeten sich nach Berichten des griechischen Rundfunks anschließend per Funk. Zwei Insassen des anderen Hubschraubers überlebten nicht, hieß es. Die Waldbrände nahe Athen werden unterdessen immer größer. Mehrere Ortschaften wurden per Warn-SMS zur Evakuierung aufgefordert. Die Spritpreise in Deutschland sind stark gestiegen. CSU-Chef Markus Söder zweifelt daher an der Wirksamkeit der sogenannten 12-Uhr-Regel an den Tankstellen. Söder sagte im ARD-Sommerinterview, man sollte dringend schauen, ob die Regel funktioniere. Die zeitnahe Einführung eines neuen Tankrabatts erwartet Söder nicht.
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6: Es bleibt heiß im Neue Welle Sendegebiet. Temperaturen jenseits der 30, teilweise bis zu 37 Grad sind drin. Und mit diesen steigenden Temperaturen steigt allerdings auch das Risiko für Gewitter.
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1: Es bleibt heiß im Neue Welle Sendegebiet. Temperaturen jenseits der 30, teilweise bis zu 37 Grad sind drin. Und mit diesen steigenden Temperaturen steigt allerdings auch das Risiko für Gewitter.
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3: Ich bin Babette Büchner. In der Diskussion um die Frührente mit 63 hat CSU-Chef Markus Söder davor gewarnt, dass die gesamte Rentenreform scheitern könnte. Man müsse aufpassen, dass man nicht das ganze Rentenpaket aufschnüre, sagte Söder im ARD-Sommerinterview.
4: Arbeitsministerin Baas zeigte sich im ZDF offen dafür, das Paket nochmal aufzuschnüren, zumal die Frührente von der SPD eingeführt worden sei, die CDU wolle sie abschaffen. Aber vor neuen Gesprächen wünschte sich eine klare Position dazu vom Koalitionspartner CDU-CSU. Die drei ostdeutschen CDU-Ministerpräsidenten Kretschmer, Schulze und Vogt wollen an der abschlagsfreien Frührente festhalten. Von der CDU-Spitze hieß es später allerdings nochmal, nein, die Union bleibe bei der Abschaffung. Auch Söder betonte im ARD-Sommerinterview, wie überrascht er über den Vorstoß der ostdeutschen CDU-Kollegen war. Ursula Winkler, Nachrichtenredaktion.
3: Bei der Waldbrandbekämpfung westlich von Athen sind zwei Löschhubschrauber zusammengestoßen. Ein Helikopter konnte eine Notlandung machen, die Piloten des anderen Hubschraubers überlebten nicht. Die Waldbrände nahe Athen werden unterdessen immer größer. Nach ersten Schätzungen wurden bereits mehr als 10.000 Hektar Wald sowie Häuserställe und landwirtschaftliche Flächen zerstört, berichtete der griechische Rundfunk. Der Moskauer Bürgermeister hat den tödlichen Sprengstoffanschlag in einem Ausgehviertel der Hauptstadt als brutalen Terrorakt bezeichnet. Mindestens 3 Menschen waren bei der Explosion ums Leben gekommen.
5: Das Attentat galt Militärbloggern hier in Russland zufolge dem General Alexander Tschaiko. Er ist der neue Chef der Luft- und Raumfahrtstreitkräfte Russlands. Er soll in dem Restaurant hier in Moskau seinen 55. Geburtstag und die Beförderung gefeiert haben. Er blieb aber unversehrt, als die in einem Paket versteckte Bombe gestern hochging. Aus Moskau, Ulf Mauder.
3: In der kommenden Woche macht die Polizei wieder Jagd auf Temposünder. Morgen beginnt der sogenannte Blitzermarathon. Laut ADAC beteiligen sich daran mehrere Bundesländer, allerdings nicht alle. Mit der Aktion will die Polizei die Zahl der schweren Verkehrsunfälle reduzieren.
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6: Es bleibt heiß im Neue Welle Sendegebiet. Temperaturen jenseits der 30, teilweise bis zu 37 Grad sind drin. Und mit diesen steigenden Temperaturen steigt allerdings auch das Risiko für Gewitter.
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0: Traditionell meckern ja ältere Generationen, zu denen ich mich jetzt auch mal zähle, immer über die jüngeren Generationen. Also Gen X und Gen Y lästern, meckern gerne über die Gen Z. Aber ich möchte hier zum Start unseres Podcasts der Gen Z ganz kurz ein Kompliment machen. Ich wurde gestern auf meinem Fahrrad überholt, zweimal von so E-Scootern.
1: Ja.
0: Beides so junge Hüpfer drauf gewesen, so junge Männer, vielleicht Anfang 20. Und beide einhändig gefahren. Und das kann ich nicht. Bist du schon mal auf so einem E-Scooter, Carsten, gefahren?
1: Ja,

0: Einhändig? Geht das?
1: Ja, das geht.
0: Bei mir wackelt da alles. Das geht gar nicht. Und der eine hat einen Kaffee in der Hand, was ich sehr cool fand. Und der andere, noch cooler, hat hier eine WhatsApp geschrieben oder irgendwas getippt auf seinem Handy.
1: Ist natürlich nicht gut, ne?
0: Ist nicht, aber dann sind
1: die StVO, ne?
0: Die sind dann über Kopfsteinpflaster gefahren. In Mannheim, am Wasserturm, haben die mich überholt auf Kopfsteinpflaster, sind dann noch bei Rot über die Ampel.
1: Und sag mal, das sind ja richtige Raudis gewesen.
0: Und die waren weg, die waren einfach so schnell. Da dachte ich, das ist die Zukunft. Also, herzlich willkommen im Neue Welle Podcast. Liebe Grüße, passt auf euch auf, fahrt lieber mit beiden Händen.
1: Aber lass mich auch noch mal einen kurzen Kompliment machen, weil du es gerade ansprichst, erinnerte ich mich dran. Ich war am Wochenende auf dem 6pm Festival in Frankfurt und da waren nur junge Menschen, also 16 bis 20. Ich war der Alterspräsident dort.
0: Ja, da habe ich Videos gesehen, da hat UFO 671 gespielt.
1: Fast,
0: UFO
1: genau.
0: UFO 672?
1: 361.
0: 361.
1: Das war richtig geil. Also da waren wie gesagt nur junge Menschen. Was nicht gut funktioniert hat, ist diese Müllsache gewesen. Das lag aber mehr oder weniger am Veranstalter, weil es waren wirklich kaum Mülltonnen dort auf dem Gelände. Was aber total gut funktioniert hat, und das kenne ich von meiner Jugend anders, es war total gewaltfrei. Mhm. Also es war wirklich ein total schönes Fest. Diese jungen Menschen, die passen aufeinander auf. Das ist krass gewesen. Auch die Mädels und so, Jungs, Mädels, ist ja manchmal auch bei so Konzerten ein bisschen schwierig, gerade wenn es dann so enger wird und man sich irgendwie auch so ein bisschen berührt oder so. Das war alles total wertig. Also es war wirklich, ich kam aus diesem Festival raus, ich war mit meinem Sohn da hatte wirklich so die Idee gesagt, das wird eine gute Zukunft. Also das, wenn das so weiterläuft, die sind wirklich alle gut miteinander.
0: Ja, und auf den E-Scootern, ich bin auch wirklich beeindruckt von diesen Fähigkeiten. Aber sehr schön. Wer hat da noch gespielt?
1: Don Toliver. Okay. Reezy hat gespielt. Dann hier kann ich Clara Rhabarber oder wie sie heißt, ich weiß es nicht genau. Machiavelli oder Icchiavelli oder so. Ich muss ganz ehrlicherweise sagen, es ist auch nicht so meine Musik, aber ich war mit meinem Sohn da. Und es hat sich gelohnt, war ein richtig schöner, richtig gut.
0: Ja, es war doch cool, auf jeden Fall. Wenn der Vater mit dem Sohn. Okay, das ist der Podcast. Hast du noch andere Themen, über die du mit mir sprechen möchtest?
1: Ja, lass uns über Helden reden und über eine Schulpanne.
0: Okay, cool.
1: Was meinst du?
0: Ich habe, ich möchte eine seit kurzem bestehende Tradition dieses Podcasts hier fortführen, nachdem die deutsche Fußballnationalmannschaft ja aus der WM relativ schnell rausgeflogen ist, haben wir ja immer wieder über andere Weltmeisterschaften gesprochen, in denen wir sehr gut waren. Wir haben den Gin-Weltmeistertitel gewonnen, also in Bühl.
1: Wir sind Motoball-Europameister.
0: Ja, das ist mein Thema.
1: Ach, wirklich?
0: Da kannst du ja jetzt nicht drauf hinführen.
1: Ach so, scheiße. Ja, das fiel mir nur gerade ein,
0: wir haben über Gin gesprochen, wir haben Roboterfußball gesprochen. Ja. Das hatten wir doch, wir hatten noch irgendwas, wo wir Weltmeister waren. Oder Hexen?
2: Pizza.
0: Letzter Podcast waren wir im Pizza-Weltmeister
1: in Ludwigshafen.
0: Ja, ich habe meine Wettschulden noch nicht eingelöst, muss ich noch machen. Und jetzt möchte ich über Motoball mit euch sprechen, weil wir sind da Europameister und das nicht zum ersten Mal.
1: By the way, heute ist der französische Fußballverband hat den neuen Trainer bekannt gegeben und es ist Zinedine Zidane. Es ist im Prinzip genauso wenig eine Überraschung, wie das als Deutschland Jürgen Klopp dann vorgeschlagen hat. Und guckt euch mal bitte die Antrittsrede von Zinedine Zidane an. Ich habe mir die heute reingezogen. Unfassbar gut. Ja. Ein Beispiel wirklich, wie man es macht.
0: Ja, also Klopp, deine Antrittsrede fand ich furchtbar diffus und furchtbar wirr, überhaupt nicht gut.
1: Ja, genau. Und das Gegenteil, ich habe ähnliche Vibes bekommen. Ich habe es nicht ganz gesehen, kann mir da wirklich jetzt nicht so das Urteil, aber ich habe so Ausschnitte auch gesehen und fand es auch so. Er hat dann ja auch so die Presse in die Pflicht genommen. Ja. Das fand ich auch ein bisschen komisch.
0: Wenn ihr mich scheiße findet, bin ich weg. Was ist das für ein
1: Quatsch? Und Zinedine Zidane, dann lass mich das kurz ausführen, wenn wir jetzt schon über Klopp geredet haben. Er hat das wirklich toll gemacht. Er hat sich erstmal hingesetzt und hat erstmal den Menschen, die von den Waldbränden jetzt da in Frankreich gefährdet sind, den hat er erstmal Mut zugesprochen. Das fand ich total cool. Das hat er auch wirklich auf Augenhöhe gemacht, ohne dass es irgendwie so blöd kommt. Ne? Da sitzt so ein reicher Fatzke und erzählt da den anderen, dass alles gut wird. Nein, er hat das wirklich tolle Worte da gefunden. Und des Weiteren, das hat er gesagt, hat er den Staff von den vergangenen Trainern und allen gedankt, die bis dahin die Nationalmannschaft geführt haben. Und er hat gesagt, er hat jetzt 5 Jahre lang ja nichts gemacht und hatte halt andere Angebote von anderen Vereinen. Er hat ja Real Madrid sehr erfolgreich trainiert und hat die alle abgelehnt, weil es nur noch für ihn eine Aufgabe im Leben gibt. Und das ist das Traineramt bei der französischen Nationalmannschaft.
0: Das hat der Klopp ja auch so gesagt, und dass das jetzt sein letzter Trainer ist.
1: Da hatte ich total Gänsehaut. Das habe ich gedacht, okay, Alter, egal, wie es ausgeht, mach es.
0: Ja, ich mag den auch total, Zidane. Also das war immer komisch. War das hier bei der WM in Deutschland 2006 mit dem Kopfstoß? Oder war da nicht irgendwas?
1: Das war gegen Materazzi im Finale. Ich weiß gar nicht, war das 2006? Boah, ist das schon so lange her?
0: Ich weiß auch nicht mehr, ja.
1: Oder war das 2010?
0: Da fand man ihn irgendwie so ein bisschen komisch, aber danach, glaube ich, super Typ. Also wir haben ja früher mal diesen Toni Kroos Podcast, wir beide gerne gehört. Der hat ja auch immer nur in höchsten Tönen von ihm gesprochen.
1: Ja.
0: Sisu, nannten sie ihn nicht? Sisu, sehr schön. Okay, dann erzähl mal was aus deinem Themenbereich.
1: Ja, lass uns über diese Helden sprechen. Wir machen das ja auch, weil wir eben solche Sachen auch mal in die Öffentlichkeit ziehen wollen. Zwei Männer gehen spazieren mit ihrer Familie an der Nagoldtalsperre. Mhm. Und die freuen sich auf einen ganz normalen Spaziergang mit der Family und so weiter, und die sehen halt, wie ein Mann, wie sich dann später herausstellt, er ist 42, dreifacher Familienvater, hatte sich vorgenommen, diese Sperre einmal zu durchschwimmen, wie dieser Mann in Not gerät und offensichtlich es auch nicht mehr schafft. Er war nämlich ziemlich weit draußen, beziehungsweise fast schon in der Mitte. Diesen beiden Männer, die ja nur eigentlich mit ihrer Familie da waren und irgendwie nicht damit gerechnet haben, dass das irgendwie nochmal eskaliert, sehen das und handeln sofort. Also ziehen sich die Klamotten aus und springen ins 13 Grad kalte Wasser. Es war saukalt zu der Zeit. Und schwimmen wirklich, die mussten weit rausschwimmen zu diesem Mann, der da in Seenot geraten war. Und kurz bevor der halt untergeht, ist es tatsächlich so, dass sie diesen Mann zu packen kriegen, wieder so ein bisschen nach oben ziehen, ihn erstmal stabilisieren und ihn wieder zurückschaffen müssen. Was schwieriger ist, als man sich das so vorstellt, weil er A, weit rausgeschwommen war, B, ist das Wasser saukalt, es ist 35 Meter tief an dieser Stelle, also es ist schon sehr beängstigend, dort überhaupt zu schwimmen. Und das Zweite ist, dass dort sehr starke Strömungen herrschen, weil da mit Turbinen nämlich Strom erzeugt wird. Und Gott sei Dank waren diese Männer zu zweit, denn sie konnten es eben schaffen, diesen Mann, der nicht mehr mithelfen konnte, sondern wirklich nur noch wie so ein Stück Holz da im Wasser lag oder so. Den haben sie also zu zweit abwechselnd geschafft, ihn an Land zu bringen. Dann waren auch schon die Rettungskräfte da, haben sich um den Mann gekümmert. Es ist alles gut ausgegangen. Und ja, das finde ich sehr beeindruckend. Also diese Geschichte fand ich so beeindruckend, dass ich sie hier im Podcast nochmal erzählen wollte. Die haben jetzt auch die Lebensrettermedaille des Landes Baden-Württemberg bekommen für ihren Einsatz. Das ist irgendwie schon ein paar Monate her, dass das passiert ist. Ich glaube fast sogar schon ein Jahr oder so. Das dauert ja mal ein bisschen, bis das dann so durch die Ämter durchgeht. Und trotzdem, ja, finde ich das immer beeindruckend, dass man sich in dem Moment dann für sowas entscheidet. Und wir hören es ja auch häufig, dass Menschen, die andere Menschen retten, sich ja selber in Gefahr bringen. Also dass auch zum Beispiel DLRG-Leute sagen, wenn ihr euch nicht sicher fühlt, wenn ihr nicht gute Schwimmer seid, geht nicht rein und rettet, weil der zieht euch mit runter, sie zieht euch mit runter, whatever. In dem Fall ist es gut ausgegangen und deswegen, tolle Geschichte. Beim Lesen hatte ich Gänsehaut.
0: Ich hab gleich auch noch eine Geschichte, wo ich auch fast Tränen in den Augen hatte. Aber ja, darf man denn in der Nagoldsperre schwimmen gehen?
1: Das ist eine gute Frage, die ich dir aber gar nicht beantworten kann.
0: Weil
1: es macht keinen Sinn, ne, wenn man hört, dass da Turbinen Strom erzeugen und eine starke Strömung irgendwie. Ich glaube gelesen zu haben, dass er das häufiger gemacht hat. Also, dass er sozusagen geübt eigentlich schon ist. Aber vielleicht dann keinen guten Tag gehabt.
0: Ja, okay. Hoffentlich hat er sich artig bedankt bei seinen Lebensrettern. Ja. Bist du fertig mit deiner Geschichte?
1: Ja, ich bin fertig.
0: Dann würde ich gerne über andere Helden sprechen. Helden etwas anderer Natur. Und zwar über die deutsche Motorball-Nationalmannschaft. Es ist, wir kriegen ja sehr viele WhatsApp-Nachrichten in unser Studio geschickt, aber es passiert wirklich selten, dass so viele Menschen uns samstags abends schreiben, wenn überhaupt niemand im Studio ist, hey, wir sind Motorball-Europameister. Ja. Und ich glaube, das passiert auch bei keinem anderen privaten Radiosender, weil dieses Thema Motorball eben nur bei uns in der Region so ein Riesending ist. Da gibt es so viele Vereine, die so super erfolgreich sind und die auch so coole Namen haben. Komet, Durmersheim, Taifun, Kuppenheim ist, glaube ich. Was gibt's noch? Die haben auf jeden Fall coole Namen. Ich wollte es mir noch aufschreiben, habe ich aber vergessen, wie sie alle heißen. Warte mal, es ist Kuppenheim, es ist Mörsch, es ist Upstadt-Weyer und Durmersheim. Das sind die vier großen Vereine hier in der Region. Und ist natürlich auch klar, die stellen dann auch viele Spieler für die Nationalmannschaft. Und da war jetzt eben die Europameisterschaft in Litauen. Und am Samstagabend haben eben die deutschen Senioren den Europameisterschaftstitel verteidigen können. Sie haben gegen Frankreich gespielt und haben 3-1 gewonnen. Muss ein mega spannendes Spiel gewesen sein. Und das haben sie eben zum zweiten Mal jetzt. Also letztes Jahr haben sie schon gewonnen, die Europameisterschaft. Jetzt sind sie wieder Europameister. Es ist, glaube ich, insgesamt der 7. EM-Titel für die Motoball-Nationalmannschaft. Und nächstes Jahr ist dann Motoball-EM in Deutschland, in Kopenhagen.
1: Ja.
0: Und ich finde, wir als Radiosender, das müssen wir uns wirklich mal hinter die Ohren schreiben. Das Thema Motoball kommt tatsächlich viel zu kurz, finde ich, bei uns im Programm. man sieht ja, wie viele Nachrichten da reingekommen sind. Was das hier für ein Thema ist, da müssen wir mal, oder ich muss mal mit der Programmleitung sprechen, dass wir da ein bisschen mehr Gas geben,
1: ja.
0: Motorradgas. Um das ein bisschen auch noch weiter zu verfolgen. Es gibt zwei absolute Top-Spieler, das sind auch noch Brüder, Jannis und Max Schmidt. Und Jannis gilt so als das größte Talent oder der beste Spieler Europas. Und die beiden sind eben zusammen in der Nationalmannschaft und sind eben ein Torgarant. Hast du mal so ein Motorballspiel gesehen?
1: Nee, aber wir hatten glaube ich mal bei so einer Promotion, die hieß, egal was, wir zahlen das.
0: Ja.
1: Und da hatten sich auch Motorball-Leute gemeldet, damit wir denen so ein bisschen Ausrüstung bezahlen, weil das natürlich ein sehr teurer Sport ist. Du hast die Motorräder, du hast so ein bisschen was an Schutzkleidung. Das wird natürlich auch arg beansprucht bei den Spielen, weil die ja sehr ruppig auch manchmal da aufeinander fahren. Und deswegen brauchen die halt viel so Equipment-Zeug immer. Da hatten wir mal Kontakt. Und das Zweite war, ich glaube, einer unserer ehemaligen Kollegen, der hat da mal ein Spiel moderiert sogar.
0: Ja.
1: Der hat da mal Stadionsprecher gemacht.
0: Nee, meinst du Martin? War das nicht...
1: Timo meine ich.
0: Timo, ah, das kann sein.
1: Ich glaube, der Timo hat das mal gemacht, irgendwie für eine Zeit lang oder ein oder zwei Mal.
0: Ja.
1: Und tatsächlich haben die sich am Montag bei mir auch gemeldet, also morgens
0: ja,
1: bei uns.
0: Ich weiß.
1: Weil es war auch so crazy, weil wir haben gesagt, hey, das war ein tolles Wochenende, wir hatten Enzleuchten, wir hatten das Fest, wir hatten Kultursommer, glaube ich, auch im Bruchsaal. Wir hoffen, ihr kommt gut in die neue Woche. Boom, WhatsApp. Und wir sind Europameister geworden.
0: Bei mir das war auch genauso. Ich hatte genauso. Das Glück, mit Raimund zu sprechen, der hatte geschrieben, der hatte am Samstagabend schon geschrieben. Das habe ich zufällig gesehen im WhatsApp-Verlauf.
1: Warst du Samstag hier?
0: Nein, aber ich gucke oft mal, was am Wochenende so reinkommt.
1: Achso, dann bist du montags da und
0: wenn
1: guckst nach
0: montags
1: dann.
0: Da bin, ja, genau. Okay. Ob sich jemand über mich beschwert hat oder so, will ich halt wissen. Und da hatte ich Raimund gesehen, der uns eben sofort nach Schlusspfiff geschrieben hatte, dass wir gewonnen haben. Mit dem habe ich dann auch telefoniert, der hat mir das alles erklärt. Ist total spannend. Ich finde es ja wirklich keinen schönen Sport, muss ich ja sagen. Also so das Setting. Weißt du, beim Fußball hast du so eine saftige grüne Wiese und Flutlicht und ein schönes Stadion drumherum. Und beim Motorball hast du halt so einen Bolzplatz und irgendwie so einen Sandplatz.
1: Das sieht alles so wie ein GTA 6 aus irgendwie oder so. Ja, GTA oder so. Das ist halt schwierig. Es sieht alles ein bisschen industrial aus.
0: Sehr viel Staub und wahrscheinlich ist es auch brutal laut. Also ich habe bisher nur so Videos gesehen. Stinkt bestimmt auch.
1: Und, geil.
0: Aber irgendwie sieht es auch cool aus, wenn die den Ball so nehmen. Die haben dann den Fuß so raus, klemmen den Ball irgendwie so zwischen Fuß und Lenkrad und fahren dann 20 Meter und auf einmal schießen sie ein Tor. Und der Torwart, der steht ja da wie so ein normaler Fußballtorwart. Und auf den heizen dann immer die 8 Feldspieler zu. Das stelle ich mir...
1: Der steht ohne Motorrad
0: da. Der steht ohne Motorrad da. Der steht da ganz normal.
1: Ach,
0: wie Manuel
1: Scheiße.
0: Neuer.
1: Das ist ja wie beim Handball, wo ich mich auch immer frage, wer wird da freiwillig Torwart?
0: Aber was du da für Verletzungen hast, wenn so ein Motorrad auf dich zufährt... Halleluja. Also, aber herzlichen Glückwunsch und nächstes Jahr dann der 3. Titel in Folge, vielleicht ja mit Neue Welle Live-Übertragung vom Finale.
1: Das wäre witzig.
0: Werde ich mal anleiern.
1: Das wäre witzig, ja. Ja, das wäre auf jeden Fall witzig. Ich frage mich halt immer, wie kommt man da auf sowas? Also
0: auf Motorball.
1: Ja, auf Motorball. Also wann ist denn das entstanden? Wer hat es erfunden? Und vor allen Dingen, wie ist dann so ein Hype entstanden, dass es da eine richtige Bundesliga gibt?
0: Und wieso nur bei uns? Also es gibt, ich hab da auch mal mit Leuten auch von Kopenhagen, glaube ich, gesprochen, die haben mir das erklärt, die Bundesliga setzt sich zusammen aus Nord und Süd und es ist nur noch irgendwo in Niedersachsen ein großes Thema, glaube ich.
1: Ja.
0: Irgendwo in Norddeutschland, vielleicht auch Schleswig-Holstein, ich weiß nicht mehr genau wo. Da ist auch nochmal so eine Hochburg, wo so 2, 3 große Vereine sind und eben hier bei uns.
1: Das, glaube ich, ist so ein bisschen ähnlich wie Tennis. Ich komme ja aus der Zone, also aus der DDR, da gab es keine Tennisplätze und demzufolge auch keine Tennisspieler.
0: Ja.
1: Punkt. Und das ist, glaube ich, genauso mit Motorball. Schneeball. Also wenn du da ein verrücktes Dorf hast, die sagen, ja, wir bauen hier einen Platz hin. Und dann hast du so ein paar Eltern, die da wirklich dahinter sind. Und die bringen dann ihre Söhne dahin zu dem Sport. Und dann entsteht da einfach was. Aber wenn du keinen Platz und keine Motorräder hast und irgendwie keine Gemeinde, die das unterstützt, ja, dann hast du es halt auch nicht.
0: Aber dass sich dann auch noch so fortgesetzt hat in andere Gemeinden, Kuppenheim, Durmersheim, Obstadt-Weier, ja, Mörsch, das ist schon witzig.
1: Ja.
0: Guck mal, was die da haben, das wollen wir auch. Da brauchen wir auch so einen Platz.
1: Die haben uns letztens den Maibaum geklaut. Jetzt beginnen wir auch eine Motoballmannschaft und schlagen die.
0: Und in der Pfalz drüben in Herxheim ist immer das Sandbahnrennen. Auch ein ganz großer Klassiker. Auch auf so einem Platz und auch viel Staub und viel Lärm. Und
1: Speedway ist das, ne? Das ist doch Speedway. Es gibt Eisspeedway und Speedway. Ist das gleiche Sandbahnrennen?
0: Weiß nicht. Bestimmt. Vielleicht.
1: Weil das kenne ich auch noch, diese Wand, die haben ja richtig so eine riesen Stahlstollen an ihren Reifen und die liegen ja wirklich sehr, sehr quer und fahren im Prinzip ja nur im Kreis.
0: Ja.
1: Das ist, ja.
0: Das, also in der Pfalz, das ist ein großes Thema. Okay, sollen wir jemanden anrufen?
1: Ja.
0: Was wir ja öfter mal hier in diesem Podcast schon gemacht haben. Manchmal mit sehr schönen Gesprächen. Mir ist vor kurzem wieder eingefallen, wo wir die Tatortreinigerin dran hatten. Einfach so, aus Zufall, aus Glück,
1: weil
0: Carsten hier eine Nummer gewählt hat, die uns kurz vorher eine WhatsApp-Nachricht geschickt hatte. Und dann, letztes Mal hatten wir ja jemanden, der radioaktives Kupfer, was war das noch? Das war irgendwas, aus medizinischen Gründen durch die Gegend gefahren hat.
1: Ja, in so einer normalen Plastikbox.
0: Ja, mit seinem gebrauchten Kleinwagen.
1: Ja, mit dem Opel Kadett.
0: Ja, hat schon wieder aufgehört.
1: User busy, ja.
0: User busy, dann wollen wir nicht stören.
1: Nee, dann ist es halt so.
0: Ja, so ist es. Wir haben ja auch noch viele Themen und gar nicht mehr so viele Zeit. Du wolltest noch was erzählen über eine
1: Schule. Ich noch was sagen. Ja, hast du bestimmt auch mitbekommen, ne? Es gab Probleme bei den Abi-Noten dieses Jahr. Ein Fauxpas ist da passiert.
0: Ich bin gespannt, wir müssen da gleich drüber reden. Erzähl.
1: Das weißt du auch, ne? Also es gab, einige haben ihre Zeugnisse bekommen und offensichtlich wird diese Zensur, also man hat ja so mehrere Kurse, ne? Und dann muss man das alles so zusammenrechnen und gewisse Kurse kann man ja, glaube ich, auch abwählen, dass es viel zu kompliziert ist, das noch Menschen machen. Also müssen das Computer und Softwaremaschinen machen. Und das hat dann auch gemacht und da gab es jetzt einen Softwarefehler und 100 Schülerinnen und Schüler haben die falsche Abi-Note bekommen. Und in den meisten Fällen besser als ursprünglich.
0: Das ist das Geile.
1: Das ist richtig mies. Ja. Das heißt, die haben ihr Zeugnis gekriegt, haben sich gefreut. Ja.
0: Haben ohne Ende gefeiert und gesoffen.
1: Ja, und jetzt kommt raus, dass es zu Ungunsten verrechnet. Und es betrifft auch das Bismarck-Gymnasium in Karlsruhe und das Heisenberg-Gymnasium in Karlsruhe und auch das Edith-Stein-Gymnasium in Bretten sind wohl betroffen. Ja.
0: Jetzt die große Frage. Also stell dir vor, du hast dein Zeugnis bekommen, feierlich überreicht. Und du hast
1: mit Stempel und allem.
0: Das ist ja
1: komplett amtlich eigentlich.
0: Hast du bekommen und da steht drauf, sagen wir es wie es ist, bei mir der Schnitt war 3,4. Es war knapp gewesen. Es war wirklich knapp.
1: Was heißt knapp?
0: Ja, 3,4 ist ja nicht so gut.
1: Ja, aber 3,5 wäre jetzt nicht durchgefallen, oder?
0: Nee,
1: so.
0: Genau, aber 4,0 ist dann, glaube ich, durchgefallen, oder? Kann man mit 4,0 noch?
1: Ich weiß
0: gar nicht mehr. Ist schon ein paar Tage her. Auf jeden Fall, du hast das und bist froh, dass du es irgendwie geschafft hast. Und dann ruft dich einer an und sagt, dein Zeugnis ist dein Schnitt, ist jetzt dann doch 3,8 oder 3,9 oder irgendwas.
1: Ja.
0: Ja, ist doch egal. Du hast es doch schon da stehen. Du hast es eingescannt. Du hast es schon in deine Bewerbungen gepackt.
1: Natürlich, ist schon abgeschickt alles.
0: Ja.
1: Also, und selbst wenn, also ich meine, da kommt ja bestimmt jetzt keiner und holt das falsche Zeugnis ab und du musst es schreddern oder so, sondern das liegt doch da jetzt auch einfach auf dem Jugendschreibtisch.
0: Ah, ja.
1: Und du wartest jetzt auf die berichtigte Version, aber ja, fuck off, das schicke ich doch ab. Ist doch egal für meinen Studiengang. Dann sage ich doch hier. 2,1.
0: Das ist ja auch ein todsicheres Ding. Da kann ja eigentlich nichts schief gehen, oder? Wer rechnet denn damit, dass...
1: Ja. Wobei man auch sagen muss, dass diese Verrechnung in den meisten Fällen wirklich nur zu ganz geringen Teilen war. Also man hat sich da nur um eine 0,1 oder 0,2 Stelle vertan. Also es wäre dann in deinem Fall statt 3,4 wäre es dann 3,2.
0: Ja, du, das wäre, naja, es geht ja auch um NC, ne? Gibt's das noch? Dass wenn du dich zum Beispiel bewirbst, um Medizin zu studieren in Köln oder so, und dann sagen die, ja, kannst du aber nur machen, wenn du einen Schnitt von 1,2 hast oder 1,4 und dann bist du auf einmal bei 1,6. Das ist ja dann vielleicht auch irgendwie doof für manche. Deswegen, also...
1: Erinnerst du dich noch an unsere Praktikantin Leonie?
0: Ja, natürlich, die hat hier bleibenden Eindruck hinterlassen. Die hatte 0,8er-Schnitt oder
1: 0,7.
0: So.
1: 0,7. Ich habe sie gefragt, was für ein Abi sie hatte, weil sie dann irgendwann meinte, sie hat so mehrere Stipendienangebote, so auch so von renommierten Unis, die sie alle haben wollen und so. Da habe ich mich mal getraut, sie zu fragen. Und dann meinte sie 0,7. Und da habe ich gedacht, sie macht einen Witz. Weil ich wusste das gar nicht, dass man besser als 1,0 sein kann. Und meinte sie, nee, es geht.
0: Sie hat mich auch gerne grammatikalisch verbessert. Das war immer sehr witzig. Und ich hatte sie dann gefragt, als sie dann hier bei uns fertig war, was sie denn, also die studiert jetzt in Mannheim. Also
1: ja, ich weiß, genau, ich weiß.
0: Und da habe ich gefragt, und was studierst du denn? BWL? Sie so, ja, und Jura.
1: Genau. Ey, das ist so crazy.
0: Reicht nicht eins von den beiden.
1: Ich folge der immer noch auf Instagram und manchmal sieht man sie dann da wirklich so in so wirklich hochkarätigen Runden im Europaparlament oder im Schloss Bellevue ist sie dann einfach mal eingeladen mit ihrer Studiengruppe und
0: da bin ich gespannt, wie es bei der weitergeht. Bei einigen ehemaligen Praktikanten. Leider folge ich viel zu wenigen. Ich finde das immer irgendwie so ein bisschen komisch, wenn der alte Mann da irgendwie 20-jährigen jungen Praktikantinnen folgt. Aber eigentlich interessiert mich die Geschichte immer total, wie es bei denen so weitergeht.
1: Ja, irgendwie hat man ja auch eine gewisse Zeit miteinander verbracht. Ist ja schon auch so. Und die meisten Praktikantinnen, das darf man ja, und Praktikanten, auch Jungs, darf man ja sagen, die haben hier eine gute Zeit.
0: Absolut.
1: Also ich habe hier noch keinen gehen sehen, der hier irgendwie gesagt hat, Gott sei Dank ist aus. Nee. Also die haben ja alle irgendwie gesagt, es war eine geile Zeit, sie haben viel gelernt. Und oft, ich erinnere mich ja auch an meine Jugend, ist es ja so, die kommen ja dann teilweise frisch aus der Schule. Das ist ja so mehr oder weniger das allererste Ding, wo die dann mal raus sind und irgendwie um 8 aufstehen und eine Arbeit machen. Und ich glaube, das ist dann auch, hinterlässt dann auch bleibenden Eindruck.
0: Ich finde es auch immer schön, wenn die dann danach nochmal vorbeikommen, Hallo sagen. Wir hatten da schon einige Praktikantinnen und Praktikanten, die sich dann nochmal gemeldet haben, wenn sie hier in der Nähe waren. Irgendwann hört das dann leider auf. Da vergessen sie uns.
1: Aber, ist ja auch richtig so.
0: Ich mag das auch total gerne. Immer. Vielleicht bringt mir mal einer einhändiges Fahren auf dem E-Scooter dabei.
1: Ja, das könnte man machen.
0: Ja. Schauen wir mal, wie das mit der Abiturnote weitergeht. Ist aber natürlich auch peinlich fürs Bildungsministerium, dass sie einen Fehler gemacht haben.
1: Ja, sind irgendwie wohl die Schulen. Ich habe es mir nicht genau durchgelesen. Es geht um irgendeine Software oder so, keine Ahnung. Ich habe aber noch eine andere kleine Geschichte. Darf ich die noch einfach zwischenschieben?
0: Ja, schieb
1: und dann kannst
0: rein.
1: Du den Rest voll machen hier.
0: Ja.
1: Und zwar, das fand ich ganz cool. Also während in Baden-Württemberg ja heute die Zeugnisse ausgegeben werden und damit die großen Schulferien beginnen, enden ja in Rheinland-Pfalz die Ferien nächste Woche.
0: Mhm.
1: Und dann geht es dort wieder mit der Schule los. Und da gibt es ab diesem Jahr, also jetzt zum Schulstart 2026, das erste Mal einen neuen verpflichtenden Lehrstoff im Biologieunterricht.
0: Okay.
1: Und es ist nicht Sexualkunde oder irgendwie sowas, nee, sondern, und das fand ich ganz geil, der Fokus auf Wiederbelebung.
0: Okay.
1: Das heißt, Erste Hilfe wird also pflichtgebend jetzt irgendwie unterrichtet zwischen der 5. und 10. Klasse im Biologieunterricht. Finde ich richtig geile Entscheidung von Rheinland-Pfalz. Die haben auch in den letzten Jahren schon jetzt die Lehrerinnen und Lehrer alle ausgebildet. Das ist ja, das kannst du ja nicht einfach so bestimmen und sagen, so ab heute machen wir das, sondern du musst ja da den Background schaffen. Und da hat man offensichtlich in den letzten Jahren eine ganz gute Arbeit gemacht, sodass das jetzt losgehen kann. Geil.
0: Mega. Ja, sollte man überall machen. Ist immer so blöd mit den Ländern, dass sie das immer nur einzeln machen.
1: Ja.
0: Wäre eigentlich cooler, wenn das wirklich deutschlandweit, weil kann ja wirklich Leben retten, wenn man das weiß.
1: Ja, absolut. Also Erste Hilfe immer gut. Hier, machst du noch Erste Hilfe Kurs? Bist du irgendwo so bei der DLRG oder irgendwas, wo man das macht, irgendwie regelmäßig?
0: Gar nichts.
1: Ist eigentlich auch schade. Müsste man eigentlich alle 2 Jahre mal machen.
0: Ja, müsste man hier einfach mal jemand vorbeikommen und das machen.
1: Ja.
0: Wäre eigentlich ganz geil. Ich hatte vorhin in einem Nebensatz gesagt, dass ich noch eine Meldung habe, wo es mir auch leicht Tränen in die Augen getrieben hatte. Und zwar war das gestern bei Svenja in den Regionalnachrichten. Da bin ich sowieso immer ganz gerührt. Aber bei dieser Geschichte, das tat mir doch wirklich weh. Es ist mal wieder ein Trickbetrug und es ist mal wieder eine richtig fiese Nummer. In Büchenbronn war es gewesen. Da hat ein Mann einen Anruf bekommen von vermeintlichen Polizisten, ein älterer Herr, und die haben gesagt, ja, bei Ihnen in der, diese alte Masche, die wir hier im Podcast auch schon ein paar Mal besprochen haben, dass eben bei ihm in der Straße mehrere Einbrüche erfolgt sind, und sie wollten wissen, ob er denn wertvolle Gegenstände in der Wohnung hat, sie würden sich Sorgen machen und wie viel Geld er denn hat und so weiter und so fort, und dass das eben fiese Trickbetrüger sind, die da unterwegs sind, und er möge doch bitte aufpassen, sie sind jetzt von der Polizei und sie wollten ihn nur warnen. Dann legen die auf und eine halbe Stunde später ruft ein Staatsanwalt, ein vermeintlicher, an. Der sagt auch nochmal, ja, wenn Sie sich unsicher sind, dann kann ich Ihnen noch Polizisten vorbeischicken und dann können Sie denen Ihr Bargeld geben und dann bewahren wir das sicher für Sie auf. Naja, und der Mann ist halt drauf reingefallen und hat ihnen 35.000 Euro gegeben, was sein komplettes Erspartes war. Und das das tut mir in der Seele weh, wenn ich sowas höre.
1: Ja.
0: Das ist ja, glaube ich, jetzt auch nicht so viel Geld. Und wenn das alles ist, was du hast, also deswegen, ich wollte es hier im Podcast erzählen, was mich wirklich, also ich wäre kurz davor, so eine GoFundMe-Seite einzurichten für den armen Kerl, ob da noch irgendwie was zusammenkommt. Aber wirklich, erzählt es euren Eltern, erzählt es euren Großeltern, passt auf, dass das nicht auch in eurer Familie eine Geschichte wird, die man sich an Weihnachten erzählt.
1: Ja, ah, schade. Ja. Ach Mist, ey. Müssen mal so eine Kampagne starten irgendwie.
0: Ich sag's ja immer noch, im Tatort müsste das, oder hier,
1: stimmt, im Tatort,
0: im Fernsehgarten, gut, ja. Oder immer wieder sonntags, oder,
1: Andrea Kiewe.
0: Oder hier so Rosamunde Pilcher-Fall, Trickbetrug, da müsste das öfters mal.
1: Hast du das mitbekommen im Fernsehgarten, dass es da kein Alkohol mehr gibt? Weil die Leute zu viel gesoffen haben?
0: Nee.
1: Doch, wirklich. Also es wird ja immer aufgezeichnet mit Live-Publikum.
0: Ja.
1: Und offensichtlich ist es da so gewesen, dass du da Bierchen bestellen konntest und wahrscheinlich, wenn ich die Meldung richtig verstanden habe, wohl auch zu einem guten Preis oder vielleicht sogar inklusive. Also du kaufst ja Tickets für den Fernsehgarten und dann kannst du da. Und es ist wohl irgendwie so gewesen, dass es in den letzten Monaten ausgeartet ist, dass da Leute wirklich exzessiv Bierchen und Alkohol getrunken haben. Und es gab wohl im Fernsehen auch so eine Szene, da hat Andrea Kiewel moderiert und man hat im Hintergrund einen Mann gesehen, wie er ein volles Bierglas einfach so geäxt hat und dann so Andreas Kiewel so vorbei, so ein bisschen gepostert, so nach dem Motto.
0: Ja.
1: Und irgendwie ist das den Machern vom ZDR Fernsehgarten aufgestoßen. Haha. Und die haben dann gesagt, es wird jetzt keinen Alkohol mehr geben. Und
0: ja, musst du mal.
1: Jetzt lohnt sich der Mist auch nicht mehr.
0: Da musst du mal mit unserem Kollegen Dominik Kunstmann drüber sprechen. Ich weiß nicht, ob ich das verraten darf, aber Dominik Kunstmann ist ein großer Fernsehgarten-Fan und ein noch viel größerer Fan von Immer wieder sonntags. Und das hört ja jetzt auf, das wird ja dieses Jahr zum letzten Mal ausgestrahlt, wird ja irgendwann eingestellt.
1: Was ist das, Immer wieder sonntags?
0: Das ist das hier mit dem Trompeten. Mann. Stefan Ross, genau. Im ersten, das immer wieder sonntags kommt im Europapark.
1: Ist das das gleiche wie Fernsehgarten,
0: ist
1: wo er Leute
0: ein... Das gleiche ist aber ein bisschen volkstümlicher, würde ich jetzt mal sagen.
1: Ah, okay.
0: Und der ist dann da auch immer und ich glaube, da wird auch ordentlich was weggebechert, weiß ich gerade gar nicht.
1: Ich glaube, Stefan Ross hat es tatsächlich auch mal im Interview erzählt, dass er da arge Probleme hat mit dem Thema.
0: Ja, der für sich persönlich.
1: Für sich persönlich, aber, ja.
0: Vielleicht auch in seiner Sendung. Und die sitzen da sonntags, habe ich letztes gesehen, als wir so 40 Grad hatten.
1: Ja, und hauen sich die Dinger rein, ne?
0: Und dann saßen Alter, die da im Europapark und haben ordentlich was weggeballert.
1: Das ist noch die ältere Generation. Ne? Da gehört ein Schnaps und ein Bier dazu. Ja, mein Vater immer so, ich habe Durst. Und dann hat er sich ein Bier aufgemacht. Das würde heute ja keiner mehr sagen. Also wenn ich Durst habe, trinke ich Wasser.
0: Ja.
1: Aber Bier nicht.
0: Sollen wir noch über was anderes sprechen?
1: Ja.
0: Es kommt eine neue Baustelle, die startet jetzt am 30. Juli in Karlsruhe. Ich bin wirklich gespannt. Und zwar ist das Kriegstraße, Ecke Brauerstraße, Ecke Gartenstraße, Reinhold-Frank-Straße, so in diesem Bereich. Da wurde sowieso in den letzten zwei Jahren schon viel gebaut. Da wurde in der Kriegstraße der Fahrradweg neu gemacht und der Straßenbelag und was weiß ich noch alles. Und jetzt ist die Reinhold-Frank- und die Brauerstraße wohl betroffen. Teilweise wird die Straßenbahn gesperrt und das Ganze für anderthalb Jahre.
1: Ja.
0: Wirklich der absolute Wahnsinn. Geht bis 2027, bis Ende 27 und es gibt sogar deswegen eine neue Straßenbahnlinie. Die Linie 6 kommt zurück, gab es wohl früher schon mal irgendwie und fährt jetzt neu extra wegen dieser Baustelle vom Tivoli zum Weinbrennerplatz, weil eben die Linie 2 da jetzt unterbrochen wird. Und dann extra Busverkehr. Also da kommt was auf euch zu. Und ich bin gespannt, wie sich das im Laufe dieser Woche im Verkehrsservice entwickelt bei uns. Ich könnte mir vorstellen, es gibt ein großes Chaos. Bereitet euch drauf vor, wenn ihr mit dem Fahrrad, zu Fuß oder mit dem Auto in Karlsruhe unterwegs seid.
1: Ja, Wahnsinn. Das ist auch immer so lange dauert. Aber wir sind am Ende angekommen, Jan.
0: So ist es. Bis dann, nächste Woche.
1: Ja, ciao.
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1: Es bleibt heiß im Neue Welle Sendegebiet. Temperaturen jenseits der 30, teilweise bis zu 37 Grad sind drin. Und mit diesen steigenden Temperaturen steigt allerdings auch das Risiko für Gewitter.
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1: Ich bin Babit Büchner. In der Diskussion um die Frührente mit 63 hat CSU-Chef Markus Söder vor einem Scheitern der gesamten Rentenreform gewarnt. Im ARD-Sommer-Interview betonte Söder, dass ihn der Vorstoß der drei CDU-Ministerpräsidenten aus dem Osten überrascht habe. Unter anderem, weil das Paket schon vor etlichen Wochen auf den Weg gebracht worden sei. SPD-Chefin Bärbel Baas forderte die Union im ZDF-Sommer-Interview auf, ihre Position zu klären. Bei der Waldbrandbekämpfung westlich von Athen sind zwei Löschhubschrauber zusammengestoßen. Ein Helikopter konnte eine Notlandung machen. Die Piloten des anderen Hubschraubers überlebten nicht.
2: Das Fernsehen zeigte ein Video, auf dem der Moment des Unglücks zu sehen sein soll. Dabei berührt der eine Hubschrauber den Rotor des anderen. Kurz darauf explodiert der zweite Hubschrauber und stürzt brennend ab. Nach ersten Schätzungen wurden seit Freitag mehr als 10.000 Hektar Wald sowie Häuser und landwirtschaftliche Flächen in der Region westlich von Athen zerstört. Aus Athen, Takis Zafos.
1: Die deutsche Umwelthilfe will das neue Heizungsgesetz vor dem Bundesverfassungsgericht kippen. Die Verfassungsbeschwerde soll im September eingereicht werden, sagte Bundesgeschäftsführerin Barbara Metz der deutschen Presseagentur.
3: Die Umwelthilfe kritisiert, dass mit dem Gesetz das Ziel der Klimaneutralität bis 2045 nicht erreicht werden könne. Außerdem seien nach 2044 weiter neue Öl- und Gasheizungen möglich. Die Beschwerde stützt sich unter anderem auf Artikel 20a des Grundgesetzes zum Schutz der natürlichen Lebensgrundlagen und künftiger Generationen. Sollte das Bundesverfassungsgericht der Klage stattgeben, Grundgesetzes zum Schutz der natürlichen Lebensgrundlagen und künftiger Generationen. Sollte das Bundesverfassungsgericht der Klage stattgeben, müsste

0: Bundesstaatschefs. Der rechte Senator Flavio Bolsonaro wurde vergangene Woche nominiert.
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3: Es bleibt heiß im Neue Welle Sendegebiet. Temperaturen jenseits der 30, teilweise bis zu 37 Grad sind drin. Und mit diesen steigenden Temperaturen steigt allerdings auch das Risiko für Gewitter.
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3: Es bleibt heiß im Neue Welle Sendegebiet. Temperaturen jenseits der 30, teilweise bis zu 37 Grad sind drin. Und mit diesen steigenden Temperaturen steigt allerdings auch das Risiko für Gewitter.
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1: Ich bin Uli Reitinger. In der Diskussion um die Frührente mit 63 hat CSU-Chef Söder vor einem Scheitern der gesamten Rentenreform gewarnt. Er ist dagegen, das Rentenpaket aufzuschnüren, sagte er in der ARD. Im ZDF-Sommerinterview forderte Arbeitsministerin Baas die Union auf, ihre Position zur Abschaffung der abschlagsfreien Frührente zu klären.
2: Arbeitsministerin Baas zeigte sich im ZDF offen dafür, das Paket nochmal aufzuschnüren, zumal die Frührente von der SPD eingeführt worden sei, die CDU wolle sie abschaffen. Aber vor neuen Gesprächen wünschte sich eine klare Position dazu vom Koalitionspartner CDU-CSU. Die drei ostdeutschen CDU-Ministerpräsidenten Kretschmer, Schulze und Vogt wollen an der abschlagsfreien Frührente festhalten. Söder betonte im ARD-Sommerinterview, wie überrascht er über den Vorstoß der ostdeutschen CDU-Kollegen war. Ursula Winkler, Nachrichtenredaktion.
1: Nach dem Ansturm zehntausender Migranten auf die spanische Exklave Ceuta verschärft sich in der EU die Debatte über den Schutz der Außengrenzen. Außenminister Wadephul fordert, dass die EU-Kommission dem Schutz der Außengrenzen absolute Priorität einräumt.
3: Die Lage in Ceuta habe die Anfälligkeit Europas gezeigt. Gleichzeitig sei die Krise dank der Zusammenarbeit mit Marokko schnell gelöst worden. Am Dienstag wollen die EU-Innenminister per Videokonferenz über die aktuelle Lage beraten. In Ceuta selbst kehrt inzwischen weitgehend wieder Normalität ein. Nach Angaben der spanischen Regierung sind fast alle der 50.000 bis 60.000 Migranten nach Marokko zurückgekehrt. Viele Menschen kamen bei dem Versuch ums Leben, Ceuta schwimmend zu erreichen. Die Behörden suchen weiter nach Leichen im Meer. David Riemer, Nachrichtenredaktion.
1: Die Verhandlungen zwischen dem Iran und dem Oman über die Schifffahrt in der Straße von Hormuz befinden sich in der Endphase. Der iranische Außenminister habe die Mitglieder des Kabinetts entsprechend informiert, berichtet die staatliche Nachrichtenagentur IRNA. Hintergrund der Verhandlungen ist das Rahmenabkommen, das der Iran mit den USA geschlossen hat. Darin steht, dass Teheran sich mit dem Oman und in Abstimmung mit den Nachbarstaaten über die künftige Verwaltung der Meerenge einigen soll. Bei der Waldbrandbekämpfung westlich von Athen in Griechenland sind zwei Löschhubschrauber zusammengestoßen. Der Pilot und der Co-Pilot eines Helikopters kamen ums Leben. Ihre Leichen wurden bereits geborgen. Die zwei anderen Piloten überlebten das Unglück und konnten ihren Helikopter mit einer Notlandung auf den Boden bringen.
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5: Es bleibt heiß im Neue Welle Sendegebiet. Temperaturen jenseits der 30, teilweise bis zu 37 Grad sind drin. Und mit diesen steigenden Neue Welle Sendegebiet, Temperaturen jenseits der 30, teilweise bis zu 37 Grad sind drin. Und mit diesen

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2: Es bleibt heiß im Neue Welle Sendegebiet. Temperaturen jenseits der 30, teilweise bis zu 37 Grad sind drin. Und mit diesen steigenden Temperaturen steigt allerdings auch das Risiko für Gewitter.
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3: Ich bin Uli Reitinger. In der Diskussion um die Frührente mit 63 hat CSU-Chef Söder vor einem Scheitern der gesamten Rentenreform gewarnt. Man müsse aufpassen, dass man nicht das ganze Rentenpaket aufschnüre, sagte der bayerische Ministerpräsident im ARD-Sommerinterview. Die drei ostdeutschen CDU-Ministerpräsidenten Schulze, Kretschmer und Vogt hatten gefordert, an der abschlagsfreien Rente nach 45 Beitragsjahren festzuhalten. SPD-Chefin Bärbel Bass forderte die Union im ZDF auf, ihre Position dazu zu klären. Feuerwehren in Südeuropa kämpfen weiter gegen die Waldbrände. Während sich die Lage in Spanien und in der Türkei etwas entspannt, kämpfen die griechischen Feuerwehrleute verzweifelt gegen einen großen Brand nahe Athen. Dort stießen zwei Löschhubschrauber in der Luft zusammen. Pilot und Copilot eines Helikopters kamen dabei ums Leben.
4: Das Fernsehen zeigte ein Video, auf dem der Moment des Unglücks zu sehen sein soll. Dabei berührt der eine Hubschrauber den Rotor des anderen. Kurz darauf explodiert der zweite Hubschrauber und stürzt brennend ab. Die Piloten des ersten Hubschraubers überlebten das Unglück. Nach ersten Schätzungen wurden seit Freitag mehr als 10.000 Hektar Wald sowie Häuser und landwirtschaftliche Flächen in der Region westlich von Athen zerstört. Aus Athen, Takis Zafos.
3: Die deutsche Umwelthilfe will das neue Heizungsgesetz vor dem Bundesverfassungsgericht kippen. Die Verfassungsbeschwerde soll im September eingereicht werden, sagte Bundesgeschäftsführerin Barbara Metz der Deutschen Presseagentur.
5: Die Umwelthilfe kritisiert, dass mit dem Gesetz das Ziel der Klimaneutralität bis 2045 nicht erreicht werden könne. Außerdem seien nach 2044 weiter neue Öl- und Gasheizungen möglich. Die Beschwerde stützt sich unter anderem auf Artikel 20a des Grundgesetzes zum Schutz der natürlichen Lebensgrundlagen und künftiger Generationen. David Riemer, Nachrichtenredaktion.
3: Das Fürstentum Liechtenstein ist Opfer eines großen Cyberangriffs geworden. Die Daten von 31.000 Menschen seien abgegriffen worden, teilte die Regierung. Die Daten von 31.000 Menschen seien abgegriffen worden, teilte die Regierung mit.

0: Temperaturen jenseits der 30, teilweise bis zu 37 Grad sind drin. Und mit diesen steigenden Temperaturen steigt allerdings auch das Risiko für Gewitter.
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2: Es bleibt heiß im Neue Welle Sendegebiet. Temperaturen jenseits der 30, teilweise bis zu 37 Grad sind drin. Und mit diesen steigenden Temperaturen steigt allerdings auch das Risiko für Gewitter.
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2: Ich bin Uli Reitinger. Die Diskussion über die Frührente mit 63 geht weiter. Eigentlich will die Bundesregierung die abschlagsfreie Rente nach 45 Beitragsjahren abschaffen. Aber die drei ostdeutschen CDU-Ministerpräsidenten Vogt, Kretschmer und Schulze sind dagegen. CSU-Chef Söder warnte im Ersten davor, das Rentenpaket wieder aufzuschnüren. Und SPD-Chefin Bärbel Bass forderte die Union im ZDF-Sommerinterview auf, ihre Position zu klären.
3: Die CDU war immer die, die die Frühverrentung abschaffen wollte. Die SPD hat sie eingeführt. Also ich glaube, die Ostministerpräsidenten der CDU müssen das jetzt mal mit der Fraktion der CDU-CSU klären, ob sie das behalten wollen. Die SPD wird sicherlich nicht dagegen sein.
2: Heißt, die SPD würde sich an den Kompromiss mit der Union halten und die Frührente mit 63 abschaffen. Aber wenn die CDU das Paket an der Stelle aufschnüren wollte, würde die SPD nicht im Wege stehen. Nach dem Ansturm von Migranten kehrt in Ceuta allmählich der Alltag wieder ein. Geschäfte, Cafés und Restaurants, die in der spanischen Nordafrika-Exklave wegen der chaotischen Szenen tagelang geschlossen waren, haben wieder geöffnet. Immer noch patrouillieren 3000 wegen der Krise entsandte Sicherheitskräfte in Ceuta. Die Zahl der Toten stieg nach Angaben der Behörden unterdessen auf 72. Einsatzkräfte suchen das Meer weiter ab. Wegen der Waldbrände in Griechenland weist das Auswärtige Amt Reisende auf mögliche Gefahren hin. Die Waldbrandgefahr sei in großen Teilen des Landes aufgrund hoher Temperaturen und wenig Niederschlag sehr hoch. Zahlreiche Brandherde würden derzeit bekämpft, so steht es auf der Internetseite des Ministeriums.
4: Das Auswärtige Amt rät Griechenland-Urlaubern, sich immer gut über die Lage zu informieren, etwa beim Wetterdienst und über Notfallbenachrichtigungen, die man auf dem Handy aktivieren kann. Seit Tagen kämpfen die Feuerwehrleute in Griechenland gegen die Flammen. Vor allem bei einem Großbrand nahe der Hauptstadt Athen. Dort kollidierten Medienberichte zufolge nun auch noch zwei Löschhubschrauber in der Luft und stürzten ab. Die Crew der einen Maschine überlebte das Unglück. Ursula Winkler, Nachrichtenredaktion.
2: Die Polizei ist in den nächsten Tagen verstärkt Temposündern auf der Spur. An diesem Montag beginnt der sogenannte Blitzermarathon. Ziel der Aktion bis zum kommenden Sonntag ist es laut Polizei und Innenministerien, die Zahl der schweren Verkehrsunfälle zu reduzieren. Insbesondere an Unfallschwerpunkten müssten Autofahrer mit Tempokontrollen rechnen.
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5: Es bleibt heiß im Neue Welle Sendegebiet. Temperatur

0: Temperaturen jenseits der 30, teilweise bis zu 37 Grad sind drin. Und mit diesen steigenden Temperaturen steigt allerdings auch das Risiko für Gewitter.
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1: Es bleibt heiß im Neue Welle Sendegebiet. Temperaturen jenseits der 30, teilweise bis zu 37 Grad sind drin. Und mit diesen steigenden Temperaturen steigt allerdings auch das Risiko für Gewitter.
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3: Ich bin Uli Reitinger. In der Diskussion um die Frührente mit 63 hat CSU-Chef Söder vor einem Scheitern der Rentenreform gewarnt. Man müsse aufpassen, dass man nicht das ganze Rentenpaket aufschnüre, sagte der bayerische Ministerpräsident im ARD-Sommerinterview. Söder reagiert damit auf den Vorstoß der drei Ostministerpräsidenten der CDU, Schulze, Vogt und Kretschmer. Die wollen die Frührente mit 63 nicht antasten. Das Reformpaket der Bundesregierung sieht allerdings die Abschaffung vor. Nach dem Ansturm zehntausender Migranten auf die spanische Exklave Ceuta verschärft sich in der EU die Debatte über den Schutz der Außengrenzen. Außenminister Wadephul fordert, dass die EU-Kommission dem Schutz der Außengrenzen absolute Priorität einräumt.
4: Die Lage in Ceuta habe die Anfälligkeit Europas gezeigt. Gleichzeitig sei die Krise dank der Zusammenarbeit mit Marokko schnell gelöst worden. Am Dienstag wollen die EU-Innenminister per Videokonferenz über die aktuelle Lage beraten. In Ceuta selbst kehrt inzwischen weitgehend wieder Normalität ein. Nach Angaben der spanischen Regierung sind fast alle der 50.000 bis 60.000 Migranten nach Marokko zurückgekehrt.

0: David Riemer, Nachrichtenredaktion.
1: Der Moskauer Bürgermeister Sergei Sobjanin hat den tödlichen Sprengstoffanschlag in einem Ausgehviertel der Hauptstadt als brutalen Terrorakt bezeichnet. Die Schuldigen würden gefunden und bestraft, schrieb er in seinem Telegram-Kanal. Nach der Explosion am Samstagabend hatten die Behörden von 3 Toten und 21 Verletzten gesprochen. Medien berichten von 5 Toten.
2: Das Attentat galt Militärbloggern hier in Russland zufolge dem General Alexander Tschaiko. Er ist der neue Chef der Luft- und Raumfahrtstreitkräfte Russlands. Er soll in dem Restaurant hier in Moskau seinen 55. Geburtstag und die Beförderung gefeiert haben. Er blieb aber unversehrt. Offiziell bestätigt ist das nicht. Aber ukrainische Medien sprechen von einem möglichen Racheakt gegen Tschaiko, dem Kriegsverbrechen in der Ukraine vorgeworfen werden, darunter das Massaker an Zivilisten in Butscha. Aus Moskau, Ulf Mauder.
1: Das Fürstentum Liechtenstein ist Opfer eines großen Cyberangriffs geworden. Die Daten von 31.000 Menschen seien abgegriffen worden, teilte die Regierung mit. Angegriffen wurde das Verzeichnis wirtschaftlich berechtigter Personen. Die Regierung führt dieses Verzeichnis nach eigenen Angaben, um Geldwäsche und Terrorismusfinanzierung zu verhindern.
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5: Es bleibt heiß im Neue Welle Sendegebiet. Temperaturen jenseits der 30, teilweise bis zu 37 Grad sind drin. Und mit diesen steigenden Temperaturen steigt allerdings auch das Risiko für Gewitter.
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2: Es bleibt heiß im Neue Welle Sendegebiet. Temperaturen jenseits der 30, teilweise bis zu 37 Grad sind drin. Und mit diesen steigenden Temperaturen steigt allerdings auch das Risiko für Gewitter.
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